0: Ihm nicht, sagte der CDU-Politiker im Bericht aus Berlin. Denn er bringe nur eine Entlastung von etwa 300 Euro pro Monat. Der Eigenanteil für einen Heimplatz liege aber bei mehr als 3.000 Euro. Um ihn zu senken, soll jetzt eine Kommission eingesetzt werden. Die SPD hatte zuletzt mit einer Blockade von Linnemanns Gesetzentwurf gedroht. Sie wirft dem Gesundheitsminister vor, in der Pflege nur kürzen zu wollen, aber keine echten Reformen zu planen.
1: Im Süden Englands hat die Polizei möglicherweise einen Terroranschlag verhindert. 5 Männer wurden wegen der Vorbereitung einer terroristischen Straftat festgenommen. Zuvor war ein Hinweis eingegangen, dass die Verdächtigen mit mehreren Lieferwagen auf dem Weg zum Luftwaffenstützpunkt Fairford seien. Dieser wird von den USA genutzt, um Angriffe auf iranische Raketenstellungen zu fliegen. Die Hintergründe des Vorfalls sind bislang aber unklar. Das Treffen von Außenminister Wadefuhl mit seinem russischen Amtskollegen Lavrov sorgt in den eigenen Reihen für Kritik. Sein Parteikollege von der CDU Kiesewetter sagte der Frankfurter Allgemeinen Zeitung, es sei der Eindruck eines deutschen Sonderwegs entstanden. Rückendeckung für Wadefuhl kam hingegen aus der SPD. Deren Außenpolitiker Stegner sagte, es sei wichtig, die Diplomatie nicht allein den USA zu überlassen. Wadefuhl und Lavrov hatten am Samstag überraschend am Rande der UN-Generalversammlung in New York über den Ukraine-Krieg gesprochen. Die deutsche Fußballnationalmannschaft hat beim Heimdebüt des neuen Bundestrainers Jürgen Klopp eine Niederlage kassiert. In Augsburg verlor die DFB-Elf in der Nations League gegen Griechenland mit 0:1. Aus Augsburg Stefanie Batschik.
2: Es habe insgesamt die Überzeugung gefehlt, die richtigen Abläufe durchzuziehen in den richtigen Räumen, so Klopp. Gegen den Weltranglisten 41. hatte das deutsche Team Chancen. Debütant Mbappé, Konté, Karim Adeyemi oder Kapitän Joshua Kimmich scheiterten aber entweder an der Genauigkeit im Abschluss oder am starken griechischen Keeper. Der Gegentreffer zum entscheidenden 0:1 in der 74. Minute fiel dann nach einem langen Ball. Jo Kimmich fälschte die Kugel noch unglücklich ab.
1: Das waren die Nachrichten. Das Wetter in Deutschland: bewölkt und vereinzelt etwas Regen, 17 Grad auf Helgoland bis 3 Grad im Bayerischen Wald. Tagsüber im Nordwesten wolkig, im Südosten länger sonnig und trocken, 18 Grad auf Sylt bis 31 Grad in der Südpfalz. Am Dienstag nach teils trüben Beginn Sonne und Wolken. Es ist 2:03 Uhr.
3: Hier ist der Verkehrsservice in der ARD-Hitnacht. Die A40 Duisburg-Essen ist zwischen Kreuz Duisburg und Kreuz Kaiserberg wegen Bauarbeiten in beiden Richtungen bis 5. Oktober gesperrt. Die A40 Duisburg-Essen ist zwischen Mülheim an der Ruhr, Winkhausen und Heißen wegen Bauarbeiten in beiden Richtungen bis 5 Uhr gesperrt. Die A42 Dortmund-Kamp-Lindfort ist zwischen Herne-Baukau und Herne-Krange wegen Bauarbeiten in beiden Richtungen bis Dienstag früh gesperrt. Die A45 Gießen-Hagen ist zwischen Lüdenscheid und Lüdenscheid-Nord wegen Bauarbeiten bis 5 Uhr in beiden Richtungen gesperrt. Die A48 Dernbach-Koblenz ist in Richtung Koblenz zwischen Dernbach und Bendorf-Neuwied, in der Gegenrichtung zwischen Bendorf-Neuwied und Höhergrenzhausen wegen Brückenarbeiten bis 5 Uhr gesperrt. Die A52 Mönchengladbach Richtung Düsseldorf ist zwischen Kreuz Nersen und Kreuz Karst bis Donnerstag früh wegen Bauarbeiten gesperrt. Die A215 Neumünster Richtung Kiel ist zwischen Kreuz Kiel West und Kiel Mitte wegen Bauarbeiten bis 5 Uhr gesperrt. Die A671 Mainz-Wiesbaden ist zwischen Gustavsburg und Hochheim Süd wegen einer Baustelle in beiden Richtungen bis ca. 4 Uhr gesperrt. Soweit unsere Meldungen. Wir wünschen Ihnen eine gute Fahrt.
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3: Aus Dresden, aus dem Funkhaus des MDR. Und ich bin Frank-Michael Bauer. Grüß Sie. Hier haben wir Aha mit Take On Me, das Lied, was ja 3 Anläufe gebraucht hat, um ein richtiger Hit zu werden. Aber dann, beim 3. Mal, ging es richtig los für die Jungs von Aha. Take On Me und gleich danach Musik mit Uriah Heep.

0: Lady in Black, Uriah Heep hier bei uns in der ARD-Hitnacht an diesem 28. September, der Trinke-Bier-Tag. Und vorhin hatten wir schon mal darüber gesprochen, da hatte sich dann auch bei uns ein passionierter Hobbybrauer und Bierkenner gemeldet aus dem Erzgebirge, Tino Feustel. Ja, in Deutschland liegt der Pro-Kopf-Bierverbrauch derzeit bei ungefähr 79,5 Liter im Jahr. Das macht Platz 10 aus in der Welt, was das Biertrinken anbelangt. Auf Platz 1 ist übrigens Tschechien. Dort liegt der Pro-Kopf-Verbrauch im Jahr bei 149 Liter. Das sind fast 70 Liter mehr. Na, die greifen aber ordentlich zu. Ja, Tino, Sie kennen sich ja aus mit Bierherstellen. Mit Hopfen und Malz wird gebraut, aber das war ganz früher ganz anders.
1: Bevor Hopfen ins Bier kam, also vor 900.000 Jahren, wurde ja ausschließlich mit Kräutern und bitteren Dingen Bier gebraut. Mhm. Der Hopfen kam ja erst viel später ins Spiel. Also das funktioniert schon gut und auch heute kann man gut und gerne das Bier auch geschmacklich verfeinern.
0: Ja, dann formuliere ich die Frage so. Welches war das kurioseste Bier, was Sie je getrunken haben? War das A. Knoblauchbier, B. Holunderblütenbier oder C. Brennnesselbier? Raten Sie mal, liebe Hörerinnen und Hörer. Sie können bei uns anrufen 0800 80 80 110, ist kostenfrei, 0800 80 80 110 oder uns schreiben ard-hitnacht@mdr.de. Was war es also? Knoblauchbier, Holunderblütenbier oder Brennnesselbier? Na, da bin ich ja gespannt, was Sie sagen. Und ich bin auch gespannt, was mein Gesprächspartner dann sagt. Und was ich ganz vergessen habe, Überraschung, Sie können auch was gewinnen.

Aus Kanada kommt sie und das war ein großer Erfolg für Shania Twain im Jahre 1998 und da hat sie uns Männer wieder mal aufs Korn genommen. Es geht ums Rumprahlen, Angeben und manchmal auch arrogant sein in diesem Titel. Das beeindruckt mich überhaupt nicht. That don't impress me much war sie. Und jetzt nehmen wir uns Zeit hier in der ARD-Hitnacht für eine Dame namens Anastasia.

0: Musik mit Billy Joel und wir haben es jetzt 2.31 Uhr. Hier ist der Verkehrsservice in der ARD-Hitnacht. Die A40 Duisburg-Essen ist zwischen Kreuz Duisburg und Kreuz Kaiserberg wegen Bauarbeiten in beiden Richtungen bis den 5. Oktober gesperrt. Die A40 Duisburg-Essen ist zwischen Mülheim an der Ruhr, Winkhausen und Heißen wegen Bauarbeiten in beiden Richtungen bis 5 Uhr gesperrt. Die A42 Dortmund-Kamp-Lindfort ist zwischen Herne-Baukau und Herne-Krange wegen Bauarbeiten in beiden Richtungen bis Dienstag früh gesperrt. Die A45 Gießen-Hagen ist zwischen Lüdenscheid und Lüdenscheid-Nord wegen Bauarbeiten bis 5 Uhr in beiden Richtungen gesperrt. Die A48 Dernbach-Koblenz ist in Richtung Koblenz zwischen Dernbach und Bendorf-Neuwied und in der Gegenrichtung zwischen Bendorf-Neuwied und Hörgrenzhausen wegen Brückenarbeiten bis 5 Uhr gesperrt. Die A52 Mönchengladbach Richtung Düsseldorf ist zwischen Kreuz Nersen und Kreuz Karst bis Donnerstag früh wegen Bauarbeiten gesperrt. Die A215 Neumünster Richtung Kiel ist zwischen Kreuz Kiel West und Kiel Mitte wegen Bauarbeiten bis 5 Uhr gesperrt. Die A671 Mainz-Wiesbaden ist zwischen Gustavsburg und Hochheim Süd wegen einer Baustelle in beiden Richtungen bis ca. 4 Uhr gesperrt. Das waren die Verkehrsmeldungen. Wir wünschen Ihnen eine gute Fahrt.
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0: Aus Dresden mit Frank-Michael Bauer und ich übergebe an David Bowie, Shiner Girl und gleich danach Roxette.

Crash, Boom, Bang, Roxette mit einer Aufnahme aus dem Jahre 1994 hier in der ARD Hitnacht. Und wir gehen dann jetzt mal doch ein paar Jährchen noch zurück von 94 ins Jahr 1974 mit dem folgenden Titel, so richtig im Philadelphia Soul Sound aufgenommen. Hier sind die Three Degrees, When I Will See You Again.

0: Das war Ed Sheeran in der ARD-Hitnacht mit Lego House. Heute an diesem 28. September ist Trinke-Bier-Tag und da hat Tobi Bauer Tino Feustel bei uns mitgemacht und uns einiges erzählt. Und mit seiner Hilfe gab es ja auch eine kleine Preisfrage. Welches war eines der kuriosesten Biere, die er je getrunken oder verkostet hat? A. Knoblauchbier, B. Holunderblütenbier oder C. Brennnesselbier? Ja, Tino, welches Bier war es?
1: Es war das Knoblauchbier. Das ist mir in nachhaltiger Erinnerung geblieben und das ging gar nicht.
0: Das ging gar nicht. Also Sie werden das nie selber brauen, glaube ich, oder?
1: Nein, das glaube ich nicht. Das würde ich nicht meinem ärgsten Feind anbieten. Das war wirklich ein Fehlgriff.
0: Ja, und das hat ein Kunde mal bei einem Freund sozusagen in Auftrag gegeben, brau mir doch mal bitte Knoblauchbier.
1: Richtig, so ist die Geschichte dazu. Der Brauer hat sich da wirklich auch sehr viel Mühe gegeben und Gedanken gemacht, wie man das komponiert. Dennoch ist der Knoblauch so dominant, dass wir das also nicht nur ich alleine, nicht so gut befunden haben.
0: Aber man kann ja wirklich viele Biersorten brauen. Holunderblütenbier, das schmeckt ganz gut, glaube ich. Ne? Das haben Sie schon mal getrunken?
1: Ja, das ist ein schönes Sommerbier auf jeden Fall. Sehr zu empfehlen, sehr frisch, erfrischend und also das geht wirklich gut.
0: Und Brennnessel geht auch?
1: Brennnessel geht auch, überhaupt Kräuter. Man muss ein bisschen aufpassen, dass man nicht zu viel nimmt, aber da kann man interessante Effekte erzielen, ja.
0: Weil ich aus dem Spreewald komme, da gibt es viele Gurken. Kann man auch Gurkenbier kreieren?
1: Also das gibt es schon, also nicht von sauren Gurken, das kenne ich nicht, aber von frischen Gurken. Ein Bier, das wird aus dem Saft der Gurke gebraut. Also statt Wasser nimmt man da Gurkensaft. Ist jetzt nicht unbedingt mein Favorit, aber ist zumindest was, wo man eine Geschichte dazu erzählen kann und wo man schon mal ein Glas trinken kann, im Gegensatz zum Knoblauchbier.
0: Ich glaube, es ist nicht so scheußlich wie das Knoblauchbier, wenn ich Ihnen da auch vertrauen kann. Ich meine, Sie haben ja nun schon unheimlich viel Bier gekostet. Ich bedanke mich ganz herzlich bei Tino Feustel und dann wünsche ich Ihnen noch eine gute Nacht.
1: Vielen Dank fürs Gespräch. Auch eine gute Nacht.
0: Ja, und wir sind gleich bei unserem Gewinner. Es gibt ja was zu gewinnen. Lass mich mal überraschen. Hier ist aber erstmal Jimmy Summerworld to Love Somebody in der ARD-Hitnacht.

Trinke. Biertag ist dieser heute, 28. September. Ja, hier und da gibt es ja auch Oktoberfeste. Und das Größte ist ja auch noch am Laufen, das auf den Wiesen in München. Und die richtige Antwort war A, das Knoblauchbier ist das, was das Ungewöhnlichste für ihn gewesen ist, was er je verkostet hat. Tobi Bauer, Tino aus dem Erzgebirge. Und das hat auch Martin richtig getippt aus Cuxhaven. Ich habe ihn noch versucht, ans Telefon zu bekommen. Aber vielleicht schläft er jetzt schon, der Brummifahrer, und ist mit seiner Ladung gut angekommen. Glückwunsch! Go!

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1: Um 3 Uhr mit Wolfgang Berger. Bundesgesundheitsminister Linnemann lehnt den von der SPD vorgeschlagenen sogenannten Pflegedeckel ab. Man könne zwar über alles diskutieren, so der CDU-Politiker im ARD-Bericht aus Berlin. Die Einsparungen bei einer solchen Begrenzung der reinen Pflegekosten betrügen aber nur rund 300 Euro. Und das bei einem Gesamteigenanteil bis durchschnittlich 4.000 Euro pro Betroffenem und Heimplatz.
2: Wir würden das Problem nicht lösen. Deshalb plädiere ich für eine Kommission, dass wir jetzt sozusagen nicht nur Pflaster aufkleben, sondern eine erste Hilfe leisten, damit weiter die Leistungen ausgezahlt werden an die Pflegebedürftigen und die Beiträge stabil halten. Und in einem zweiten Schritt wollen wir Ende Oktober eine Kommission einrichten, die strukturell die Pflegeversicherung fit macht für die 30er Jahre.
1: Gesundheitsminister Linnemann. Heute soll ein weiterer Versuch unternommen werden, die Streitpunkte auszuräumen. Im Süden Englands hat die Polizei möglicherweise einen Terroranschlag verhindert. 5 Männer wurden wegen der Vorbereitung einer terroristischen Straftat festgenommen. Zuvor war ein Hinweis eingegangen, dass die Verdächtigen mit mehreren Lieferwagen auf dem Weg zum Luftwaffenstützpunkt Fairford seien. Dieser wird von den USA genutzt, um Angriffe auf iranische Raketenstellungen zu fliegen. Die Hintergründe des Vorfalls sind bislang aber unklar. Das Treffen von Außenminister Wadephul mit seinem russischen Amtskollegen Lavrov sorgt in den eigenen Reihen für Kritik. Sein Parteikollege von der CDU Kiesewetter sagte der Frankfurter Allgemeinen Zeitung, es sei der Eindruck eines deutschen Sonderwegs entstanden. Rückendeckung für Wadephul kam hingegen aus der SPD. Deren Außenpolitiker Stegner sagte, es sei wichtig, die Diplomatie nicht allein den USA zu überlassen. Wadephul und Lavrov hatten am Samstag überraschend am Rande der UN-Generalversammlung in New York über den Ukraine-Krieg gesprochen. Das Heimdebüt von Jürgen Klopp als DFB-Trainer ist misslungen. Die deutsche Nationalelf verlor das Nations League-Spiel gegen Griechenland mit 0:1. Aus Augsburg Michael Augustin.
3: Zum ersten Mal hat Deutschland ein Länderspiel gegen Griechenland verloren. Torschütze in Augsburg war Kurbelis, der Metscher eine Viertelstunde vor Schluss mit einem einfachen Haken austrickste und Glück hatte, dass Kimmich seinen Schuss abfälschte. Das DFB-Team hatte deutlich mehr Ballbesitz, wusste damit aber wenig anzufangen. Dem Offensivspiel fehlte es an Ideen. Griechenland spielte sehr defensiv und setzte auf Konter. Die beste deutsche Chance vergab Adeyemi. Am Donnerstag geht es in der Nations League gegen Serbien weiter.
1: Das waren die Nachrichten. Das Wetter in Deutschland: tagsüber im Nordwesten wolkig, im Südosten länger sonnig und trocken. 18 Grad auf Sylt bis 31 Grad in der Südpfalz. Am Dienstag nachteils trüben, beginnen Sonne und Wolken, 20 bis 31 Grad, Mittwoch überwiegend freundlich. Es ist 3.03 Uhr.
4: Hier ist der Verkehrsservice in der ARD-Hitnacht. Die A40 Duisburg-Essen ist zwischen Kreuz Duisburg und Kreuz Kaiserberg wegen Bauarbeiten in beiden Richtungen bis zum 5. Oktober gesperrt. Die A40 Duisburg-Essen ist zwischen Mülheim an der Ruhr, Winkhausen und Heißen wegen Bauarbeiten in beiden Richtungen bis 5 Uhr gesperrt. Die A42 Dortmund-Hamp-Lindfort ist zwischen Herne-Baukau und Herne-Krange wegen Bauarbeiten in beiden Richtungen bis Dienstag früh gesperrt. Die A45 Gießen-Hagen ist zwischen Lüdenscheid und Lüdenscheid-Nord wegen Bauarbeiten bis 5 Uhr in beiden Richtungen gesperrt. Die A48 Dernbach-Koblenz ist in Richtung Koblenz zwischen Dernbach und Bendorf-Neuwied und in der Gegenrichtung zwischen Bendorf-Neuwied und Höher-Grenzhausen wegen Brückenarbeiten bis 5 Uhr gesperrt. Die A52 Mönchengladbach Richtung Düsseldorf ist zwischen Kreuz Nersen und Kreuz Karst bis Donnerstag früh wegen Bauarbeiten gesperrt. Die A215 Neumünster Richtung Kiel ist zwischen Kreuz Kiel West und Kiel Mitte wegen Bauarbeiten bis 5 Uhr gesperrt. Die A671 Mainz-Wiesbaden ist zwischen Gustavsburg und Hochheim Süd wegen einer Baustelle in beiden Richtungen bis ca. 4 Uhr gesperrt. Soweit die Meldungen, kommen Sie gut an Ihr Ziel.
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4: Aus Dresden mit Frank Michael Bauer.

0: Orange Blue aus Hamburg. Gutes Stichwort. Asti fährt gerade Lebensmittel Richtung Hamburg und er grüßt alle, die in dieser Nacht auf sein müssen oder möchten. Und er hat auch bei uns beim Bier-Rätsel mitgemacht und er hat auf Knoblauchbier getippt. Und da lag auch völlig richtig. Und er hat geschrieben, er hat auch schon mal sowas Ähnliches getrunken und probiert. Und das hat ihm auch überhaupt nicht geschmeckt. Ja, so wie unserem Bierbrauer Tino, der hier nachts heute schon zu Wort gekommen ist. Ja, das muss wirklich was ganz Scheußliches in dem Fall gewesen sein. Apropos Bier und Brauen, hallo.
1: Hallo, hier ist die Frau Weigelt aus Berlin.
0: Ja.
1: Ich wollte bloß mal eine kleine Geschichte erzählen. Ich bin jetzt 85 Jahre alt. Und mein Bruder hat vor circa 70 Jahren in Berlin bei der Berliner Brauerei gearbeitet und war Bierbrauer und Braumelzer und Destillationsmeister. Und ich war immer ganz stolz. Und diese kleine Geschichte wollte ich mal erzählen. Ich habe nämlich jetzt gehört, dass Sie sich über Bier unterhalten. Also, ich wünsche Ihnen noch eine gute Nacht. Ich höre Ihre schöne Sendung.
0: Na wunderbar, heute an diesem 28. September, dem Trink-ein-Bier-Tag. Und hier sind die Rolling Stones in der ARD-Hitnacht. Anybody see my baby?

Get Down mit Gilbert O'Sullivan, 3:19 Uhr haben wir es. Hier ist die ARD Hitnacht und nach diesem irischen Singer-Songwriter Gilbert O'Sullivan mit seinem 73er Hit, da widmen wir uns einem Geburtstagskind. Jawohl, am heutigen Tag, da feiert sie eine Schnapszahl, ihren 66. Geburtstag und zwar in New York geboren. Um wen geht's? Um Jennifer Rush. Und hier ist sie mit einem ihrer größten Erfolge, der auch von anderen gecovert wurde, The Power of Love. Gratulation an Jennifer Rush zum heutigen Geburtstag. Whisper.

0: Bryan Adams war das. Wir haben es 3:31 Uhr. Hier ist der Verkehrsservice in der ARD-Hitnacht. Die A40 Duisburg-Essen ist zwischen Kreuz Duisburg und Kreuz Kaiserberg wegen Bauarbeiten in beiden Richtungen bis 5. Oktober gesperrt. Die A40 Duisburg-Essen ist zwischen Mülheim an der Ruhr, Winkhausen und Heißen wegen Bauarbeiten in beiden Richtungen bis 5 Uhr gesperrt. Die A42 Dortmund-Kamp-Lindfort ist zwischen Herne-Baukau und Herne-Krange wegen Bauarbeiten in beiden Richtungen bis Dienstag früh gesperrt. Die A45 Gießen-Hagen ist zwischen Lüdenscheid und Lüdenscheid-Nord wegen Bauarbeiten bis 5 Uhr in beiden Richtungen gesperrt. Die A48 Dernbach-Koblenz ist in Richtung Koblenz zwischen Dernbach und Bendorf-Neuwied und in der Gegenrichtung zwischen Bendorf-Neuwied und Höhergrenzhausen wegen Brückenarbeiten bis 5 Uhr gesperrt. Die A52 Mönchengladbach Richtung Düsseldorf ist zwischen Kreuz Nersen und Kreuz Karst bis Donnerstag früh wegen Bauarbeiten gesperrt. Die A215 Neumünster Richtung Kiel ist zwischen Kreuz Kiel West und Kiel Mitte wegen Bauarbeiten bis 5 Uhr gesperrt. Die A671 Mainz-Wiesbaden ist zwischen Gustavsburg und Hochheim Süd wegen einer Baustelle in beiden Richtungen gesperrt. Das waren die Verkehrsmeldungen. Wir wünschen Ihnen eine gute Fahrt.
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0: Aus Dresden mit Frank Michael Bauer. Und hier sind die Pet Shop Boys. Go West.

Gleich 3.41 Uhr, hier ist die ARD-Hitnacht. Das war Miley Cyrus. Ja, sie präsentierte diesen Titel im Jahre 2023. Und das war dann auch eine sehr nachdenkliche Seite, die sie uns gezeigt hat. Der Song reflektiert

Baby, Baby 3:48, die ARD-Hitnacht mit den Supremes. Im Sommer 1964 war es da, feierten sie mit dem eben gehörten Where Did Our Love Go den ersten großen Nummer-1-Erfolg in den amerikanischen Charts. Unter der Führung von Diana Ross entwickelte sich ja die Formation in der Folgezeit zu einem der erfolgreichsten Acts der legendären Motown-Zeit dort in Detroit. Wir bleiben jetzt bei einem älteren Titel, der aber neu aufgenommen wurde in den 80er Jahren, und zwar von Jason Donovan, besiegelt mit einem Kuss. Sealed with a Kiss.

Hathaway in der ARD Hitnacht. In 7 Minuten haben wir es 4. Dann für Sie die Nachrichten. Und bis dahin auf diesem Weg haben wir musikalisch noch Albert Hammond und Samantha Fox im Angebot.

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1: Um 4 Uhr mit Wolfgang Berger. Bundesgesundheitsminister Linnemann lehnt die Vorschläge der SPD für eine Reform der Pflegeversicherung ab. Es geht unter anderem um einen sogenannten Pflegedeckel. Aus Berlin, Oliver Neuroth.
2: Der Pflegedeckel sieht vor, dass ein bestimmter Eigenanteil von Pflegebedürftigen im Heim eine Grenze nicht überschreitet. Mittelfristig 1.500 Euro im Monat. Das wären knapp 300 Euro weniger als im Moment. Hier setzt die Kritik von Gesundheitsminister Linnemann an. Nach seinen Worten löst eine Entlastung in dieser Höhe nicht das Grundproblem, nämlich dass die Heimrechnungen pro Monat insgesamt oft 3.000 Euro und mehr betragen. Im ARD-Bericht aus Berlin sagt Linnemann, man dürfe jetzt nicht nur Pflaster aufkleben, sondern müsse erste Hilfe leisten. Der CDU-Minister will im Oktober eine Kommission einrichten, die strukturell die Pflegeversicherung fit machen soll für die 2030er Jahre.
1: Nach der Festnahme von 5 Terrorverdächtigen im Süden Englands laufen die Ermittlungen. Die britischen Behörden prüfen, ob die Männer einen Anschlag auf einen US-Militärstützpunkt verüben wollten. Polizisten hatten sie in der Nacht zu Sonntag in der Nähe der Luftwaffenbasis festgenommen. Zuvor war ein Hinweis eingegangen, dass die Verdächtigen mit mehreren Lieferwagen auf dem Weg zu dem Stützpunkt seien. Die Basis wird von den USA unter anderem genutzt, um Angriffe auf den Iran zu fliegen. Das Treffen von Außenminister Wadefuhl mit seinem russischen Amtskollegen Lavrov sorgt in den eigenen Reihen für Kritik. Sein Parteikollege von der CDU Kiesewetter sagte der Frankfurter Allgemeinen Zeitung, es sei der Eindruck eines deutschen Sonderwegs entstanden. Rückendeckung für Wadefuhl kam hingegen aus der SPD, deren Außenpolitiker Stegner sagte, es sei wichtig, die Diplomatie nicht allein den USA zu überlassen. Wadefuhl und Lavrov hatten am Samstag überraschend am Rande der UN-Generalversammlung in New York über den Ukraine-Krieg gesprochen. Die deutsche Fußballnationalmannschaft hat beim Heimdebüt des neuen Bundestrainers Jürgen Klopp eine Niederlage kassiert. In Augsburg verlor die DFB-Elf in der Nations League gegen Griechenland mit 0:1. Aus Augsburg Stefanie Batschik.
3: Es habe insgesamt die Überzeugung gefehlt, die richtigen Abläufe durchzuziehen in den richtigen Räumen, so Klopp. Gegen den Weltranglisten 41. hatte das deutsche Team Chancen. Debütant Mbappé, Konté, Karim Adeyemi oder Kapitän Joshua Kimmich scheiterten aber entweder an der Genauigkeit im Abschluss oder am starken griechischen Keeper. Der Gegentreffer zum entscheidenden 0:1 in der 74. Minute fiel dann nach einem langen Ball. Jo Kimmich fälschte die Kugel noch unglücklich ab.
1: Das waren die Nachrichten. Das Wetter in Deutschland. Tagsüber im Nordwesten wolkig, im Südosten länger sonnig und trocken. 18 Grad auf Sylt bis 31 Grad in der Südpfalz. Am Dienstag nach teils trüben Beginn Sonne und Wolken 20 bis 31 Grad. Am Mittwoch überwiegend freundlich bei 18 bis 30 Grad. Es ist 4.03 Uhr.
4: Hier ist der Verkehrsservice in der ARD-Hitnacht. Die A40 Duisburg-Essen ist zwischen Kreuz Duisburg und Kreuz Kaiserberg wegen Bauarbeiten in beiden Richtungen bis zum 5. Oktober gesperrt. Die A40 Duisburg-Essen ist zwischen Mülheim an der Ruhr, Winkhausen und Heißen wegen Bauarbeiten in beiden Richtungen noch bis 5 Uhr gesperrt. Die A42 Dortmund-Kamp-Lindfort ist zwischen Herne-Baukau und Herne-Krange wegen Bauarbeiten in beiden Richtungen bis Dienstag früh gesperrt. Die A45 Gießen-Hagen ist zwischen Lüdenscheid und Lüdenscheid-Nord wegen Bauarbeiten bis 5 Uhr in beiden Richtungen gesperrt. Die A48 Dernbach-Koblenz ist in Richtung Koblenz zwischen Dernbach und Bendorf-Neuwied und in der Gegenrichtung zwischen Bendorf-Neuwied und Höher-Grenzhausen wegen Brückenarbeiten bis 5 Uhr gesperrt. Die A52 Mönchengladbach Richtung Düsseldorf ist zwischen Kreuz-Nersen und Kreuz-Karst bis Donnerstag früh wegen Bauarbeiten gesperrt. Die A215 Neumünster Richtung Kiel ist zwischen Kreuz Kiel-West und Kiel-Mitte wegen Bauarbeiten bis 5 Uhr gesperrt. Das waren die Verkehrsmeldungen. Wir wünschen Ihnen eine gute Fahrt.
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4: Von MDR Sachsen aus Dresden. Ich bin Frank-Michael Bauer und hier ist Elton John. Made in England.

0: Ringo Starr, der Ex-Beatle, hier gehört bei uns in der ARD-Hitnacht. 4:12 haben wir es und an dieser Stelle ein ganz großes Dankeschön an alle, die arbeiten müssen und insbesondere natürlich auch die, die dafür sorgen, dass die Geschäfte voll sind und unterwegs sind. Und da haben wir eine Menge Grüße auch bekommen. Gerd im Kölner Raum, gerade auf Achse, grüßt alle anderen, die unterwegs sind. Micha ist unterwegs nach Salzburg. Und wen haben wir hier?
1: Gute Nacht. Ich bin Brummifahrer und habe Süßwaren geladen. Schöne Grüße und noch eine schöne Sendung. Auf Wiederhören.
0: Vielen Dank. Süßwaren, da können Sie gleich mal bei mir abladen. Ich sag da nicht nein. Ja, und auch ein Dankeschön an die Brummifahrer, die uns Tipps in puncto Verkehrslage gegeben haben. Und das habe ich dann weitergereicht zu unserer Verkehrsredaktion nach Hamburg. Danke für diese Unterstützung. Und jetzt gönnen wir uns Paul Young, Every Time You Go Away.

Na, den haben Sie doch erkannt. 4.21 Uhr, das war Just For You mit Lionel Richie aus dem gleichnamigen Studioalbum, der Song aus dem Jahre 2004. Tja, der Sänger, der muss kürzer treten. Konzerte sind abgesagt und er hat eine Herzoperation überstanden. Und an dieser Stelle senden wir beste Genesungswünsche Lionel Richie. Und bei uns geht's weiter mit Brilliant Disguise. Ja, da ist ein Song von 1987, den wir hier am Wickel haben mit Bruce Springsteen. Es geht um Zweifel und diese Maskeraden innerhalb einer Partnerschaft in dem Song Brilliant Disguise. We'll be right back.

0: Die Cutting Crew, 4.30 Uhr. Hier ist der Verkehrsservice in der ARD-Hitnacht. Die A40 Duisburg-Essen ist zwischen Kreuz Duisburg und Kreuz Kaiserberg wegen Bauarbeiten in beiden Richtungen bis 5. Oktober gesperrt. Die A40 Duisburg-Essen ist zwischen Mülheim an der Ruhr, Winkhausen und Heißen wegen Bauarbeiten in beiden Richtungen bis 5 Uhr gesperrt. Die A42 Dortmund-Kamp-Lindfort ist zwischen Herne-Bauker und Herne-Krange wegen Bauarbeiten in beiden Richtungen bis Dienstag früh gesperrt. Die A45 Gießen-Hagen ist zwischen Lüdenscheid und Lüdenscheid-Nord wegen Bauarbeiten bis 5 Uhr in beiden Richtungen gesperrt. Die A48 Dernbach-Koblenz ist in Richtung Koblenz zwischen Dernbach und Bendorf-Neuwied und in der Gegenrichtung zwischen Bendorf-Neuwied und Höher-Grenzhausen wegen Brückenarbeiten bis 5 Uhr gesperrt. Die A52 Mönchengladbach Richtung Düsseldorf ist zwischen Kreuz-Nersen und Kreuz-Karst bis Donnerstag früh wegen Bauarbeiten gesperrt. Die A215 Neumünster Richtung Kiel ist zwischen Kreuz Kiel-West und Kiel-Mitte wegen Bauarbeiten bis 5 Uhr gesperrt. Das waren die Verkehrsmeldungen. Wir wünschen Ihnen eine gute Fahrt.
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0: Aus Dresden mit Frank-Michael Bauer.

Klingt wie Stadionrock. Mike and the Mechanics waren das mit Word of Mouth hier in der ARD-Hitnacht aus dem Jahre 1991. Und diese Single hat dann auch gleich mal dem vierten Studioalbum den Namen gegeben. Word of Mouth. Es ist 4.39 Uhr und jetzt nach dieser Band um Mike Rutherford, einst von Genesis, haben wir jetzt Musik aus dem Jahre 1986. Und das Album dazu heißt Balance of Power und ist vom Electric Light Orchestra. Daraus jetzt So Serious.

Tja, Bob Dylan hier in der ARD-Hitnacht, 4.44 Uhr und Knocking on Heaven's Door, ja mal geschrieben für den Soundtrack eines bekannten Westernfilms von Bob Dylan. Die Nummer entwickelte sich, das hätte er wahrscheinlich selber gar nicht gedacht, im Laufe der Jahrzehnte zu einem der am häufigsten gecoverten Werke der Popgeschichte. Und jetzt gibt's bei uns Marlon Rudette mit New Age. Schönen guten Morgen.

Joe Cocker, unvergessen, The Simple Things hier an der ARD Hitnacht. 4:52 Uhr haben wir es. Heute ist der 28. September. Das ist der Trinke-Bier-Tag. Ja, und das könnte ja auch das Hauptmotto jedes Oktoberfest sein und natürlich ganz besonders des ganz Großen, des da in München. Und Marius aus Zeitz, der hat uns zu dem Thema auch noch erzählt, dass er mal nach Berlin gefahren ist und wollte dort alle Biersorten kennenlernen und hat sich sozusagen da in der Stadt mal so durchgetrunken und es probiert. Und da war nicht so was Scheußliches dabei, wie unser Hobbybrauer, der in der Nacht am Telefon war, erzählt hat. Holunderblütenbier und Brennnesselbier, das war noch okay, aber das nicht so, was okay war, was gar nicht so geschmeckt hat, das war das Knoblauchbier. Das stelle ich mir auch gruselig vor. Es hat schon merkwürdig gerochen, hat er uns gesagt. Aber jetzt denken wir nur noch an einen guten Kaffee und der duftet richtig.

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1: Um 5 Uhr mit Klaus Reginek. Nur wenige Tage vor der geplanten Verabschiedung der Pflegereform im Bundeskabinett verschärft sich der Ton zwischen SPD und Union. Bundesgesundheitsminister Linnemann von der CDU ist gegen den SPD-Vorschlag, den Eigenanteil in der Pflege zu begrenzen. Linnemann sagte am Abend in der ARD:
2: Das kann man diskutieren. Ich warne nur davor, dass wir jetzt so tun, als ob damit auch nur im Ansatz ein Problem gelöst ist. Die Pflegeversicherung ist strukturell unterfinanziert. Jedes Jahr fehlen 10% der Ausgaben. Das sind rund 10 Milliarden, sage ich jetzt mal Pi mal Daumen. Und wenn wir das nicht strukturell ändern, werden wir die Zukunft im Pflegesystem nicht gewinnen.
1: Die SPD droht mit einer Blockade der Pflegereform, weil sie unter anderem Leistungskürzungen ablehnt. Das Bundesverfassungsgericht feiert heute sein 75-jähriges Bestehen. In Karlsruhe gibt es deshalb einen Festakt. Dazu werden unter anderem Bundespräsident Steinmeier und Bundeskanzler Merz erwartet. Das höchste Gericht wacht seit dem 28. September 1951 darüber, dass in Deutschland das Grundgesetz eingehalten wird. Die Schweizer wollen keine strengere Auslegung der politischen Neutralität ihres Landes. Bei einer Volksabstimmung haben rund 70% der Teilnehmenden einen Vorschlag für eine schärfere Linie in dieser Frage abgelehnt. Damit kann die Schweiz auch weiterhin EU-Sanktionen etwa gegen Russland übernehmen. Taylor Swift ist jetzt Rekordhalterin mit den meisten Auszeichnungen bei den MTV Video Music Awards. Bei der aktuell laufenden Gala in Los Angeles erhielt die US-Sängerin einen Sonderpreis für Regiearbeit. Sie kommt damit auf 31 VMAs. Superstar Madonna ging in diesem Jahr mit den meisten Nominierungen in die Verleihung. Die Preise für den Künstler des Jahres und die beste künstlerische Zusammenarbeit, gemeinsam mit Sabrina Carpenter, hat sie schon gewonnen. Die MTV Video Music Awards werden seit 1984 verliehen. Die deutsche Fußballnationalmannschaft hat auch im zweiten Spiel unter dem neuen Bundestrainer Jürgen Klopp keinen Sieg geschafft. Das Nations League-Hinspiel gegen Griechenland in Augsburg endete 0:1. Klopp zeigte sich nach der Partie selbstkritisch.
3: Die Aufstellung, die Zusammensetzung, die vielen Wechsel geht alles zu 100% auf meine Kappe. Das war so die Idee. Dass wir jetzt hier einen tiefstehenden griechischen Gegner nicht komplett auseinandernehmen, ohne in Schlüsselszenen, in einzelnen Momenten, wo uns vielleicht der Spiegel ein bisschen gefedert oder ein herausragender Torwart einen Riesenball rausgeholt hat. Das war klar. Das Spiel heute nicht hoch zu gewinnen oder nicht zu gewinnen, damit hätte ich jetzt wirklich auch leicht leben können. Verlieren darf es nicht.
1: Das nächste Spiel der Deutschen ist am kommenden Donnerstag in München gegen Serbien. Das waren die Nachrichten mit Klaus Reginek.
4: Dankeschön und Ihnen einen schönen guten Morgen. Wir schauen erstmal auf die Straßen. Bitte Vorsicht auf der A66 Fulda Richtung Frankfurt. Zwischen Neuhof Süd und Flieden eine ungesicherte Unfallstelle. Und die A3 Frankfurt Richtung Köln. Zwischen Raunheim und Wiesbadener Kreuz, da steht ein defekter PKW auf der rechten Spur. Das Ganze dort momentan im Baustellenbereich. Kommen Sie gut und sicher an Ihr Ziel und genießen Sie den Tag, der da vor uns liegt. Es gibt nämlich viel Sonnenschein. Am Nachmittag ziehen dann ein paar dichtere Wolken rein, besonders im Westen und Nordwesten. Können die dann auch mal dominieren. Es bleibt aber überall trocken und es wird außergewöhnlich warm nochmal für die Jahreszeit. 24 bis 30 Grad erreichen wir heute und das für so einen 28. September. Wow!
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4: Hallo, schönen guten Morgen. Eine gute neue Woche wünsche ich. Simone ist heute mal noch nicht da. Morgen dann aber wieder hier in voller Besetzung. Aber naja, ich habe ja Queen dabei zum Trost. Das ist auch nicht so schlecht, oder? Moin, schönen Montag.

Eine Chair, die alles gibt, um 10 Minuten nach 5. Kann ein Montag besser beginnen? Na ja gut, vielleicht, wenn man noch David Bowie oben drauf setzt, oder?

0: euer Hieb für Ihren Montagmorgen.
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0: Und der kommt jetzt um 18 Minuten nach 5 von Judith von der Au aus Bad Orb.
2: Gut sichtbar auf dem Petersberg bei Fulda steht eine kleine, sehr alte Kirche, die Lioba-Kirche. Seit fast 1200 Jahren thront sie hier und scheint ins Land hinabzuschauen. Diese Woche dreht sich im Fuldaer Land alles um diese Kirche. Besser gesagt, um die Person, der diese Kirche geweiht ist, die heilige Lioba. Denn heute beginnt die Lioba-Woche. Eine ganze Woche für eine Frau, die im 8. Jahrhundert gelebt hat. Die heilige Lioba hat Fulda geprägt. Ihr Name ist bis heute gegenwärtig. Es gibt eine Lioba-Straße, eine Lioba-Apotheke, einen gleichnamigen Pflegedienst und eine ganze Reihe von Mädchen und Frauen, die nach genau dieser Lioba benannt sind. Und am Fuße der Lioba-Kirche leben Ordensschwestern. Sie leben und wirken hier ganz nach dem Vorbild der heiligen Lioba. In dieser Kirche ist sie begraben. Sie hat es geschafft, dass diese Kirche im Volksmund nach ihr benannt wird, obwohl sie eigentlich Kirche St. Peter heißt. Was ist an dieser Frau nun so besonders? Lioba war eine Verwandte des heiligen Bonifatius, der wie sonst keiner zu Fulda gehört. Und wenn ich mir ihr Leben ansehe, dann scheint sie so gar nicht in ihre Zeit zu passen. Sie fällt auf, und das sehr positiv. Lioba hat viel Bildung erhalten. Sie war belesen. Dies nutzte sie, um das kirchliche und kulturelle Leben aufblühen zu lassen. Sie leitete mehrere Klöster und unterrichtete dort Mädchen und Frauen. Führungskraft würde man sie heute nennen. Und doch hat alles, was sie tut, für sie nicht mit Karriere zu tun. Sie tut es aus einem anderen Grund. Um Liebe zu geben. Die Liebegebende, das bedeutet der Name Lioba. Lioba packt tatkräftig an, um die Welt besser zu machen. Sie tut das aus ihrem Glauben heraus, denn was ist die Aufgabe von Christen, wenn nicht die Welt zum Guten zu verändern? Vor rund 1200 Jahren konnte Lioba so viel bewegen und das ohne moderne Hilfsmittel, ohne Internet, Smartphone und E-Mails. Wenn ich an die heilige Lioba denke, dann macht mir das Mut, größer zu denken und mir und meinen Möglichkeiten mehr zuzutrauen. Welche Aufgabe habe ich, um die Welt zu verändern? Wo kann ich in meinem Alltag im Kleinen etwas bewegen? Vielleicht ist das ja die eigentliche Botschaft der Lioba-Woche. Nicht nur zurückblicken, sondern hinschauen und dann selbst anpacken.
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0: So, 6 Uhr ist es in 33 Minuten. Wenn wir uns beeilen, dann schaffen wir noch einen vor halb, oder? Hier, komm.
1: Ich habe so einen schönen Wachmacher-Oldie noch von der Spencer Davis Group. Damit kommen wir gut in den Tag, oder?

0: So, jetzt wach, hallo, schönen guten Morgen. Es ist 5:30, wir schauen auf die Straßen. Und das geht flott, denn die Meldungen haben sich erledigt. Es liegt uns nichts mehr vor. Wir wünschen gute und sichere Fahrt durch diesen Tag, der uns wieder viel Sonnenschein bringen wird. Und es wird wieder außergewöhnlich warm für Ende September mit 24 bis 30 Grad. Dazu erstmal viel Sonne. Am Nachmittag ziehen dann im Westen und Nordwesten auch mal ein paar dichtere Wolken rein, die die Sonne verschatten. Aber Regen bringen die keinen. So sieht's auch dann bis Mittwoch erstmal aus. Am Donnerstag, da könnte dann der lang benötigte Regen bei uns auch in Hessen mal wieder vorbeischauen.
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0: Mein rechter Platz ist frei, drum wünsche ich mir einen 5-Uhr-Club-Kandidaten herbei. Oh, das Versmaß hat jetzt nicht so richtig gut gepasst, aber ja, Simone ist heute noch nicht da, morgen wieder. Bis dahin hätten Sie vielleicht Lust, bei mir anzurufen und mit mir ein bisschen zu plaudern, warum Sie jetzt um 5.31 Uhr schon wach sind. Was treibt Sie raus? Ist das die Routine? Ist das freiwillig? Oder vielleicht ein sanfter Druck, weil der Job auf Sie wartet. Unsere Nummer ist die 069-155-4x1. Und ich freue mich sehr über Ihren Anruf, damit ich nicht mehr so allein hier im Studio sitze.

0: Der unverkennbare Beat von Status Quo. What you're proposing. Wir haben es gleich 20 Minuten vor 6. Schönen guten Morgen. Hier ist HR1. Jetzt ist gerade, wie sie schade, dass Simone nicht da ist, wo ich doch ein 5-Uhr-Club-Mitglied aus Nidderau begrüßen darf. Hallo, schönen guten Morgen, liebe Jutta.
1: Ja, wunderschönen guten Morgen, Tim.
0: Welcher Stadtteil?
1: Ostheim.
0: Ostheim, sehr schön. Kenne ich gut. Habe ich schon ein paar Mal gelesen in der Kirche. Warst du dabei?
1: Nee, aber ich habe immer die Plakate gesehen, habe es aber leider Gottes immer versäumt.
0: Na, beim nächsten Mal gibt es keine Ausreden mehr.
1: So ist es.
0: Jutta, für mich klingt es so, als seist du freiwillig um diese Uhrzeit schon wach.
1: Ja, absolut. Auf jeden Fall. Ich gehöre zu den wenigen oder ja, Leuten, die gerne früh aufstehen. Weil, weißt du, ich genieße das einfach, diese Stunde zwischen 5 und 6 für mich zu sein. Mhm. Mit meiner Kaffeetasse dann, ne, nach der Dusche. Mhm. Schön in Ruhe im Dunkeln außen vor der Haustür zu stehen, aktuell zu der Jahreszeit. Hast du das Gefühl, die Welt schläft noch, es nervt dich keiner. Ah. Ja, es will keiner was von dir. Und das ist so meine Zeit, schön, die ich für morgens für mich genieße.
0: Nur HR1 lässt du rein.
1: Ja, das ist bei mir, auf jeden Fall, ja.
0: Das ist schön. Draußen hast du jetzt gerade gesagt?
1: Ja, vor der Haustür, ja, im Garten.
0: Immer traditionell, also auch bei jedem Wetter draußen?
1: Ja, natürlich, klar, wenn es regnet oder kalt ist, bleibe ich dann so für einen Moment in der Haustür stehen. Entschuldigung. Aber ich finde es so schön, diese frische Luft morgens, das ist alles noch so unverbraucht, so neu und... Ah. Ja, also ich mag's.
0: Oder gehst du raus, um eine Zigarette zu rauchen?
1: Nein, nein, nein, ich rauch nicht. Ich habe meinen Kaffee.
0: Du hast einen Kaffee. Das reicht. Ja. Und später kommt dann noch ein Hund vorbei.
1: So schaut's aus. So kurz vor 6 wufft's dann meinem Garten. Da lässt aus dem Nachbar aus meine Tochter unseren Hund raus. Der wird mal kurz gepöbelt hier im Garten. Ja. Dann kommt er durch die Haustür geschossen, um die Ecke zu mir ins Schlafzimmer aufs Bett. Guckt mich an und sagt so, Oma, ich bin jetzt da. Ich schlafe noch eine Runde und dann geht's Gassi.
0: Der darf ins Bett?
1: Ja, absolut. Ah. Klein, schwarz, süß, der schläft im Bett.
0: Daran scheiden sich aber die Geister, ne? Hunde im Bett.
1: Ich weiß. Aber man sagt auch, dass eine Frau besser schläft, wenn ein Hund im Bett schläft, als wenn ein Mann neben ihr liegt.
0: Was?
1: Aha.
0: Ist das statistisch bewiesen?
1: Das weiß ich nicht, aber man kann's immer wieder mal in den Medien lesen.
0: Ach was, sehr schön. Aber machst du dann noch mal Nickerchen, wenn der Hund da ist oder nee? Dann ist
1: Action. Ich bin dann auf. Bei mir fängt dann der Tag an und ich bin halt auch ein Frühaufsteher.
0: Man merkt.
1: Ja, das war ich schon immer.
0: Ja.
1: Bin ich munter, das ist schön. Ich bin halt abends dann eher müde.
0: Ja, das
1: muss ich sagen.
0: Das kenne ich. Jutta, das ist sehr schön, dass wir uns kennengelernt haben.
1: Ja.
0: Du kriegst unser Zertifikat, dass du Mitglied im 5-Uhr-Club geworden bist, okay?

0: der herrlichen Stimme von Alanis Morissette in den Morgen um 10 Minuten vor 6, okay?
1: Sie mögen die härtere Gangart, da sind Sie bei uns auch richtig. Billy Idol ist dabei

0: 6 Uhr. DFB-Team verliert gegen Griechenland. Bürgermeister von Raunheim bleibt im Amt. Koalition trifft sich offenbar zu Krisengesprächen. Das Wetter viel Sonnenschein, 24 bis 30 Grad. Die Nachrichten mit Dagmar Nuhn, guten Morgen. Die deutsche Fußballnationalmannschaft hat ihr erstes Heimspiel mit dem neuen Bundestrainer Jürgen Klopp verloren. In Augsburg unterlag das Team Griechenland mit 0:1. ARD-Sportreporter Michael Augustin.
1: Torschütze in Augsburg war Kurbelis, der Matcher eine Viertelstunde vor Schluss mit einem einfachen Haken austrickste und Glück hatte, dass Kimmich seinen Schuss abfälschte. Das DFB-Team hatte deutlich mehr Ballbesitz, wusste damit aber wenig anzufangen. Dem Offensivspiel fehlte es an Ideen. Griechenland spielte sehr defensiv und setzte auf Konter. Die beste deutsche Chance vergab Adeyemi. Am Donnerstag geht es in der Nations League gegen Serbien weiter.
0: In Raunheim im Kreis Groß-Gerau ist die Abwahl des Bürgermeisters gescheitert. Beim Bürgerentscheid kam die nötige Stimmenanzahl nicht zusammen. HR-Reporterin Gabi Beck.
2: Stimmen Sie für die Abwahl von Herrn David Rendl? Das war die Frage, die 2811 Raunheimer mit Ja beantwortet haben. Etwa die Hälfte hat mit Nein gestimmt. Ein notwendiges Quorum wären aber mindestens 30% der Wahlberechtigten gewesen, die mit Ja hätten stimmen müssen, also ungefähr 300 Stimmen mehr. Hintergrund war eine umstrittene 2 Millionen Euro Provision für einen Mitarbeiter. Trotz Beschluss des Stadtparlaments hat Rendl die nie zurückgefordert.
0: Am Abend gab es im Rathaus von Raunheim noch einen Polizeieinsatz. Die Polizei stellte 2 Säcke mit geschredderten Papieren sicher. Ob es Wahlunterlagen waren, muss noch geklärt werden. In Hessen hat es gestern noch mehrere Bürgermeisterwahlen gegeben. In Steinau an der Straße im Main-Kinzig-Kreis bleibt der parteilose Christian Zimmermann im Amt. In Wesertal im Kreis Kassel hat der unabhängige Kandidat Lukas Honemann die Stichwahl knapp gewonnen. In Polheim im Kreis Gießen ist noch nicht entschieden, wer neuer Bürgermeister wird. Jörg Buß von der CDU und Israel B. Josef von der SPD müssen in die Stichwahl. Union und SPD sind sich nicht einig in Sachen Pflegereform, die das Kabinett übermorgen eigentlich beschließen sollte. Nach Medienberichten stehen heute interne Krisengespräche in der Koalition an. Die SPD fordert Nachbesserungen. Aus dem ARD-Hauptstadtstudio Oliver Neuroth.
3: Die SPD schlägt einen Pflegedeckel vor, eine Obergrenze für einen bestimmten Eigenanteil bei Heimkosten von 1.500 Euro. Das wären knapp 300 Euro weniger als im Moment. Gesundheitsminister Linnemann lehnt das im ARD-Bericht aus Berlin ab. Linnemann will unter anderem den Zugang zu höheren Pflegeleistungen bremsen. Und er möchte eine Kommission einrichten, die über die Zukunft der Pflegeversicherung berät.
0: In Niedernhausen im Rheingau-Taunus-Kreis hat ein Autofahrer beim Einparken seine Ehefrau überfahren. Laut Polizei war der 84-Jährige erst rückwärts gegen ein anderes Fahrzeug gefahren, dann sei er schnell nach vorn gefahren und habe dort seine Ehefrau erfasst. Die 80-Jährige starb noch an der Unfallstelle. Und das steht heute noch an. Das Bundesverfassungsgericht feiert sein 75-jähriges Bestehen. In Karlsruhe gibt es einen Festakt. Und Papst Leo XIV. Beendet seinen Besuch in Frankreich. Er wird in Metz eine Rede zu Europa halten. Das waren die Nachrichten.
4: Dankeschön und guten Morgen um 6:03. Wir schauen nach Franken, da auf die A3 Frankfurt Richtung Würzburg. Die ist zwischen Weibersbrunn und Rohrbrunn nach einem Unfall momentan gesperrt. Wir informieren Sie, wie es dort weitergeht und ansonsten wünschen wir eine gute und sichere Fahrt. An einem Tag, der uns wieder viel Sonnenschein bringen wird, vor allen Dingen am Vormittag bis zum Mittag. Dann können im Westen und Nordwesten auch ein paar dichtere Wolken aufziehen, die aber wohl wieder keinen Regen bringen werden. Und das Ganze nochmal bei ungewöhnlich hohen Temperaturen für Ende September. 24 bis 30 Grad erwarten wir heute nochmal.
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4: Schönen guten Morgen. Ja, morgen dann auch wieder in Vollbesetzung mit Simone. Heute nur Tim und Cindy. Also Lorper.

Einen schönen guten Morgen mit Musik von Ugly Kid Joe um 6:11. Den nächsten Titel habe ich letztes Mal gehört auf einem Festchen von einer Liveband gespielt und habe dann zum ersten Mal so richtig auf die Instrumentierung geachtet und gemerkt, was für ein großartiger Song das hier eigentlich ist. Also im Radio habe ich schon immer geahnt, aber dann ist es mir nochmal richtig aufgefallen. Journey hier jetzt, Don't Stop Believin' in HR1.

0: Jean-Michel Jarre bringt uns mit Sphärenklängen in diesen Tag. Es ist gleich 20 Minuten nach 6. Schönen guten Morgen hier in hr1. Es gibt einen einzigen Ort bei uns in Hessen, der auf der südlichen Seite des Neckars liegt. Und das ist Ersheim. Das ist ein Stadtteil von Hirschhorn. Also zwischen der Kernstadt Hirschhorn und Ersheim ein Fluss. Gut, eigentlich kein Problem, denn es gibt da die Wehrbrücke. Aber die ist schon seit über 4 Jahren für Autos gesperrt und die Wiedereröffnung hat sich immer wieder verschoben. Und so lange mussten eben alle einen riesengroßen Umweg über Baden-Württemberg fahren, wenn sie in die Innenstadt wollten. Aber heute ist es soweit. Um 15 Uhr soll die historische Wehrbrücke wieder feierlich freigegeben werden. Anna Vogel hat immer wieder aus Hirschhorn berichtet. Anna, was ist das heute für die Menschen in Hirschhorn für ein Tag?
1: Ein ganz, ganz wichtiger Tag. Mir haben immer wieder Anwohner gesagt, sie glauben quasi schon gar nicht mehr dran, dass diese Brücke überhaupt jemals wieder aufmachen wird. Das war einfach für die ganze Stadt eine enorme Belastungsprobe, diese 4 Jahre. Man muss sich vorstellen, auf der einen Seite ist also die historische Altstadt, das Rathaus, und auf der anderen Seite des Neckars dann die Grundschule, die Ärztin und die Brücke. Dazwischen ist nur für den Fußgänger und Radverkehr offen. Es gab zwar Schleichwege, aber der offizielle Umweg zwischen einem Stadtteil und dem anderen war zum Beispiel für den Schwerlastverkehr 30 Kilometer lang.
0: Das ist massiv. Jetzt haben wir es gerade gesagt, Anna, eigentlich sollte die Brücke schon vor Jahren wieder eröffnet werden. Was kam da jetzt alles dazwischen?
1: Also allein die Ausgangslage war ja eine historische Brücke und unter der gibt es ein Wehr und es fahren auch ständig Schiffe durch. Dazu kamen immer neue Probleme, also ein großer Rückschlag war, dass die Verkehrsbehörde Hessen Mobil asbesthaltigen Straßenbelag gefunden hat. Das ist wohl sehr, sehr selten auf Brücken, hat mir der Projektleiter gesagt, und es war auch sehr schwierig, den da wieder runterzubekommen. Und dann hat die Behörde auch erst spät gesehen, dass wohl Stahlteile korrodiert sind und die Sanierung hat am Ende auch 11 Millionen Euro gekostet.
0: Auweia. So, du bist heute Nachmittag dabei bei der Wiedereröffnung, 15 Uhr. Was denkst du, geht dann danach wieder alles seinen gewohnten Gang?
1: Bürgermeister Martin Hölz hat mir jedenfalls gesagt, die Belastung der letzten 4 Jahre, die wird vielen Hirschhornern sicherlich lange im Gedächtnis bleiben und es werden sich sicher auch noch lange Geschichten über diese Sperrung erzählt werden. Was vielen Anwohnern jetzt konkret, aber gerade noch sicher wichtig ist, ist die Frage, wie geht es eigentlich mit der Straße am Neckarufer weiter, die ganz viele eben als Umleitungsstrecke in den letzten 4 Jahren genutzt haben und die davon sehr stark mitgenommen ist.
0: Ja, also die Wehrbrücke in Hirschheim wird wieder freigegeben für den Autoverkehr und damit ist einer der südlichsten Orte Hessens eben wieder vereint nach 4 Jahren Bauzeit. Danke, Anna Vogel, für die Informationen.
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3: Einen schönen guten Morgen. Es ist jetzt 6:30. Hier ist hr1. Gestern war die Heimpremiere von Jürgen Klopp beim Nations League-Spiel gegen Griechenland und das hat die DFB 11 verloren mit 0:1. Dagmar Nuhn aus unseren Nachrichten. Wie hat der Bundestrainer darauf reagiert?
4: Also das Fazit von Jürgen Klopp war, die Stimmung war super, es ist viel gut gelaufen, aber eben noch nicht gut genug. Da sei man jetzt dran. Lob gab es von Klopp unter anderem für Eintracht Frankfurt-Profi Younes Ebnotalib. Klopp meinte, er hatte seine Momente und wenn er einen Treffer macht, dann hätte sich das Spiel auch komplett gedreht. Verantwortung und Kritik, so Klopp, die übernimmt er. Die Spieler bräuchten jetzt dagegen Unterstützung vor Spiel 3 am Donnerstag. Außerdem noch das, Union und SPD wollen heute weiter darüber beraten, wie es mit der Pflegereform weitergehen soll. Die SPD hat gedroht, sie in der geplanten Form zu blockieren. Und in Raunheim im Kreis Groß-Gerau bleibt David Rendl von der SPD Bürgermeister. Die Mehrheit hat gestern zwar für seine Abwahl gestimmt, es haben sich aber nicht genug Menschen an dem Bürgerentscheid beteiligt.
3: Und jetzt gibt's mehr Aktuelles aus unseren Regionalstudios.
5: Hier ist das Studio Kassel.
6: Eine Frau liefert sich im Schwalm-Eder-Kreis mit der Polizei eine rasante Verfolgungsjagd. Dieser Fall beschäftigt heute das Landgericht in Marburg. Die Frau ist laut Staatsanwaltschaft mit ihrem Auto in Oberaula unterwegs, als sie von einer Streife zum Halten aufgefordert wird. Aber die Frau gibt Gas und versucht, auch über Feldwege zu entkommen. Als sie sich schließlich eingekesselt sieht, fährt sie laut Anklage noch zielgerichtet gegen eins der Polizeifahrzeuge. Dafür wurde die Frau in erster Instanz bereits zu 1,5 Jahren gefesselt. Gefängnis auf Bewährung verurteilt. Weil dagegen Berufung eingelegt wurde, muss jetzt nochmal neu verhandelt werden. Michael Pschibilla, Studio Nordhessen.
7: Gestreifte, flauschige, einfarbige, junge, alte. An Katzen mangelt es im Tierheim in Felsberg-Beuern nicht. Im Gegenteil, seit Juni nimmt es keine Abgabekatzen mehr an, weil der Platz einfach nicht reicht. Und jetzt geht die Einrichtung den nächsten Schritt. Sie sucht ein weiteres Gebäude, wo die Samtpfoten vorübergehend wohnen können. Idealerweise in der Nähe, damit die Mitarbeiterinnen und Mitarbeiter und Ehrenamtlichen keine weiten Wege haben und mehr Zeit für die Pflege der Katzen bleibt. Eine Mitarbeiterin betont aber, dass Notfälle im Moment trotzdem aufgenommen und versorgt werden. Die Katzen leben an verschiedenen Orten bei ihnen. Direkt im Tierheim, in einem weiteren Gebäude und auch noch bei Privatpersonen. Sina Philips, Felsberg.
3: Guten Morgen. Um 6.32 Uhr gibt es eine Meldung von der A3 Frankfurt Richtung Würzburg. Die ist zurzeit zwischen Weibersbrunn und Rohrbrunn nach einem Unfall gesperrt. Es gibt ab Bessenbach-Walterschaft 3 Kilometer Stau, wenn Sie in Richtung Würzburg unterwegs sind. Wir wünschen gute und sichere Fahrt. Und wenn Ihnen das Wochenende gefallen hat, ich sag mal so, dann hat Martin Gutt, glaube ich, gute Nachrichten für Sie.
8: Sommerwetter hier in Nordhessen und das Ende September. Konkret ist es der sogenannte Altweibersommer, der momentan bei uns alles gibt. Aus dem milden Vormittag wird dann schnell ein ziemlich warmer Nachmittag. Die Höchstwerte liegen bei 23 Grad oben im Hochsauerland und bei 26 zwischen Vöhl und Spangenberg. Zum Sonnenschein kommen im Laufe des Tages einige dickere Wolken. Die produzieren zeitweise zwar mal Schatten, es bleibt aber bei uns auch heute weitgehend trocken.
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3: Ich muss ganz ehrlich sagen, ich habe mich ein bisschen geärgert gestern, dass Deutschland verloren hat gegen Griechenland.
4: Ja.
3: Gell? Weil es, also bei mir ist es halt so, ich mag Jürgen Klopp.
4: Voll.
3: Voll, oder?
4: Ja.
3: Und ich dachte so, ah Mann, ich gönne dem jetzt zu Beginn. So, und jetzt läuft es immer noch nicht so richtig rund. Wir werden gleich mal versuchen, knallhart zu recherchieren, woran das gelegen haben kann.
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0: Einen schönen guten Morgen um 19 Minuten vor 7 mit Musik von Bon Jovi hier in HR1. Der neue Fußball-Messias sollte es richten. Ja, aber sagen wir mal so, nach der Pleite gegen Griechenland sitzt jetzt Jürgen Klopps Heiligenschein ein bisschen schief. Unser Sportreporter Michael Augustin war dabei bei dem Spiel gegen Griechenland in Augsburg. Michael, warum hat's nicht geklappt?
1: Ja, weil die Deutschen, wie auch unter Julian Nagelsmann, Probleme haben, gegen tiefstehende Gegner kreativ zu werden, sich Chancen herauszuspielen. Ja, es gab Möglichkeiten gestern Abend in Augsburg, aber die sind dann eben nicht genutzt worden. Bei Julian Nagelsmann war es ja so, dass ein Fußball gespielt wurde, der auf Ballbesitz und Dominanz ausgerichtet war, und da haben sich die Deutschen am Ende dann oft verheddert. Und so war es gestern auch gegen diesen wirklich sehr defensiven Gegner, der auf Konter gesetzt hat und dann ja auch eine Chance verwertet hat und so 1:0 gewonnen hat.
0: Jetzt hast du mir im Vorgespräch aber gerade schon gesagt, dass dich diese Niederlage nicht so wahnsinnig überrascht hat. Warum?
1: Also die deutsche Mannschaft ist vor 3 Monaten, war es glaube ich, im 16. Finale bei einer WM gegen den großen Außenseiter Paraguay ausgeschieden. Ja, ist doch klar, dass da jetzt nicht alles gut ist, nur weil da ein neuer Trainer strahlt, der natürlich auch mit der Mannschaft arbeiten muss, der auch noch nicht so viele Trainingseinheiten mit den Spielern gemacht hat. Es braucht seine Zeit, und ich finde diese 4 Spiele jetzt in der ersten Phase der Nations League, es gibt ja dann auch relativ schnell am kommenden Wochenende

Eine großartige Band, die auch immer noch fantastische Bühnenshows abliefert, wie sie hier bei uns in Hessen auf der HR1-Bühne auch schon oft bewiesen haben. Manfred Mann um 7:10. Ich habe eine kurze Warnmeldung, wenn Sie unterwegs sind auf der A5 Frankfurt Richtung Darmstadt. Zwischen Langenmöhrfelden und Weiterstadt steht da momentan ein brennender PKW auf der Standspur. Seien Sie da vorsichtig, wenn Sie dran vorbeifahren. So, und wenn Sie ein bisschen Schwung brauchen, um in diesen Montag reinzukommen, dann sind Sie hier bei HR1 aber sowas von richtig aufgehoben. Ich hätte jetzt nämlich... Joe Louis at the News. Guten Morgen.

0: Es ist gleich 7 Uhr. Hier nochmal die wichtige Meldung, wenn Sie heute Morgen Richtung Würzburg unterwegs sein sollten. Die A3 Frankfurt Richtung Würzburg ist zwischen Bessenbach-Walterschaff und Rohrbrunn nach einem Unfall gesperrt. 4 Kilometer Stau. Am besten ab Bessenbach-Walterschaff über die U81A und die U83 nach Rohrbrunn ausweichen.
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7: 7 Uhr. Bürgermeister von Raunheim bleibt im Amt. Koalition trifft sich offenbar zu Krisengesprächen. DFB-Team verliert Heimdebüt gegen Griechenland. Das Wetter viel Sonne, 24 bis 30 Grad. Die Nachrichten mit Dagmar Nuhn. Guten Morgen. In Raunheim im Kreis Groß-Gerau ist die Abwahl des Bürgermeisters gescheitert. Beim Bürgerentscheid kam die nötige Stimmenzahl nicht zusammen. HR-Reporterin Gabi Beck.
8: Stimmen Sie für die Abwahl von Herrn David Rendl? Das war die Frage, die 2811 Raunheimer mit Ja beantwortet haben. Etwa die Hälfte hat mit Nein gestimmt. Ein notwendiges Quorum wären aber mindestens 30% der Wahlberechtigten gewesen, die mit Ja hätten stimmen müssen, also ungefähr 300 Stimmen mehr. Hintergrund war eine umstrittene 2 Millionen Euro Provision für einen Mitarbeiter. Trotz Beschluss des Stadtparlaments hat Rendl die nie zurückgefordert.
7: Am Abend gab es im Rathaus von Raunheim noch einen Polizeieinsatz. Es wurden Säcke mit geschredderten Papieren sichergestellt. Ob es Wahlunterlagen waren, wird noch geklärt. Krisengespräche zur Pflegereform. Medien berichten, dass Union und SPD heute versuchen wollen, eine gemeinsame Linie zu finden, damit die Pflegereform am Mittwoch doch noch durchs Bundeskabinett kann. Die SPD droht seit dem Wochenende mit einer Blockade. Sie will den Eigenanteil bei den Pflegekosten im Heim noch stärker deckeln als bisher. Gesundheitsminister Linnemann von der CDU lehnt das ab. Er möchte eine Kommission einrichten, die über die Zukunft der Pflegeversicherung berät. In Serbien ist Präsident Vučić zurückgetreten, ein halbes Jahr, bevor seine Amtszeit zu Ende gegangen wäre. Der Schritt macht es ihm möglich, an den vorgezogenen Neuwahlen Ende Oktober teilzunehmen. Vučić ist Spitzenkandidat seiner Partei SNS und will Ministerpräsident werden. ARD-Korrespondentin Silke Hane.
9: Dieses Amt hatte er bereits zwischen 2014 und 2017 inne. Seitdem ist Vučić Staatschef, bestimmt aber trotzdem weitgehend allein das politische Geschehen in Serbien. Seine Amtszeit als Präsident hätte regulär im kommenden Jahr geendet. Dann hätte Vučić nicht erneut kandidieren dürfen, weil er schon 2 Amtszeiten Präsident war.
7: Rund 11.000 Menschen haben am Wochenende den Hessischen Landtag in Wiesbaden besucht, an den Tagen der offenen Tür. Dabei konnten sie sich unter anderem über die Arbeit der Fraktionen informieren und den Plenarsaal erkunden. Auch das Landtagsstudio des HR war dabei und zeigte unter anderem historische Beiträge. Niederlage für Deutschland in der Fußball Nations League. Das DFB-Team hat in Augsburg gegen Griechenland verloren mit 0:1. Es war das erste Heimspiel unter Neubundestrainer Jürgen Klopp. Der sagte nach dem Spiel:
10: Die Euphorie in Deutschland war riesig. Wenn sie jetzt weg ist, dann tut mir das echt sehr leid. Aber wir hatten heute ja positive Dinge. Ob das da der Torwart sensationell reagiert, Yunus war in gefährlichen Räumen. Also wir hatten diese Momente. Wenn die reinmachen und es spielt ein davon rein, das Spiel dreht sich komplett.
7: Das nächste Spiel für die DFB-Elf steht am Donnerstag an gegen Serbien. Und noch ein Ergebnis aus der Handball-Bundesliga. Die HSG Wetzlar hat beim HC Hamburg verloren mit 32:37. Und das steht heute noch an. Bundesaußenminister Wadefuhl besucht die Niederlande. Ein zentrales Thema wird die Ukraine-Unterstützung sein. Und an der Uni Gießen ist Richtfest für ein neues Forschungsgebäude. Dort geht es um elektrochemische Materialforschung. Das waren die Nachrichten.
0: Dankeschön, Dagmar, und Ihnen einen schönen guten Morgen. Wir schauen auf die A3 Frankfurt Richtung Würzburg. Die ist zwischen Bessenbach-Walterschaff und Rohrbrunn weiterhin gesperrt. Das war ein schwerer Unfall und man teilt uns jetzt mit, das wird wohl noch mehrere Stunden dauern. Aktuell 4 Kilometer Stau. Sie sollten am besten ab Bessenbach-Walterschaff über die U81A und die U83 nach Rohrbrunn ausweichen. Noch eine Sperrung, und zwar auf der A5 Frankfurt Richtung Darmstadt. Die ist zwischen Langenmeerfelden und Weiterstadt gesperrt. Der Grund dort, ein brennender PKW, 1 Kilometer Stau aktuell dort, und die B45 Hanau Richtung Dieburg. Zwischen Hanau-Fasanerie und dem A3-Anschluss Hanau 2 Kilometer Stau. Wir wünschen eine gute Fahrt durch den Montagmorgen, und das Wetter bringt uns ja quasi Sommer ohne Ende. Auch heute nochmal sehr warm. Die Einzelheiten hat Martin Gutt.
11: Aktuell liegt die Temperatur hier in Nordhessen noch einfach nur im milden Bereich. Aber ab heute Mittag wird es dann doch ziemlich warm. 23 bis 26 Grad bekommen wir dann. Für die Jahreszeit jetzt das schon sehr selten. Zur Sonne kommen nachher noch einige mehr oder weniger dicke Wolkenfelder. Es bleibt hier zwischen dem Edersee und dem Werraland aber auch heute weitgehend trocken. Dieses Sonne-Wolken-Gemisch bekommen wir auch morgen, und mit bis zu 27 Grad wird es erneut knackig warm.
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0: Ja, Montag früh, kurz nach 7, das ist doch eine super Zeit, um sich auf eine Fete vorzubereiten.
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0: 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Aber haben Sie es überhaupt erkannt? Weil das ist ja mal die Frage. 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

0: Party am 21. November in Marburg. Und 4 Tickets gibt's hier jetzt zu gewinnen.
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0: Die Frage ist nur, ob die Ruth aus Ebsdorfer Grund auch wirklich absahnt. Einen schönen guten Morgen.
2: Ja, guten Morgen.
0: Ja, Ruth, Mensch, das ist ja ein Ding, ne? Wir zwei.
2: Ja, schön, freu mich.
0: Wäre schön nah für dich, gell? Der Lokschuppen in Marburg, das ist ja von Ebsdorfer Grund aus einmal über den Berg schon da.
2: Genau, das passt ja.
0: Das würde gut passen. Wir spielen dir nochmal ganz kurz vor, was wir hier eben gerade eingespielt haben, aus der Drehorgel heute, weil unsere Hits einfach alle Menschen lieben. Und dann schauen wir mal, ob du das richtig erkennst. Ich fand das heute gar nicht so einfach, um ehrlich zu sein. Was ist dein Vorschlag?
2: Also ich würde sagen, es ist Aerosmith, I don't want to miss a thing.
0: Mhm, guck mal. Ah, das klingt nach Aerosmith, Ruth.
2: Ja, cool, oder?
0: Sehr cool, das heißt, du hast gewonnen.
2: Ja, super, ich freue mich.
0: Packst noch 3 Freunde oder Freundinnen ein und feierst am 21.
2: Kolleginnen
0: November.
2: Kolleginnen nehme ich mit.
0: Kolleginnen?
2: Ja, ich hoffe, die freuen sich. Ich bin im Homeoffice, aber ich denke, die hören das jetzt und freuen sich.
0: Sehr schön, das ist wunderbar. Dann wünschen wir ganz, ganz viel Spaß und die nächste Chance auf Tickets schon um 8:45 bei Susanne Schwarzenberger.
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0: Guten Morgen mit den Pretenders um 22 Minuten nach 7. Es geht um eine Mega-Rakete jetzt bei uns, die größer ist als die Freiheitsstatue in New York. Starship von Elon Musks Raumfahrtunternehmen SpaceX. Und das Beste daran, die zwei Raketenteile kommen zur Erde zurück und können wiederverwendet werden. Also sagen wir mal eigentlich, wenn es läuft. Heute startet Starship schon zum 14. Mal, aber diesmal mit einer ganz besonderen Mission. Professor Ulrich Walter ist Physiker und Ex-Astronaut. Schönen guten Morgen.
1: Ja, einen schönen guten Morgen.
0: Es heißt ja, dieser Flug sei ein Meilenstein heute. Warum?
1: Naja, also er wird offiziell als operativer Flug deklariert. Das bedeutet, man erwartet, dass wirklich alles funktioniert. Bisher war das nämlich nicht so. Mhm. Bisher hat nicht alles funktioniert. Beim letzten Flug, beim 13. Flug, konnte man zwar die Satelliten aussetzen, aber man möchte eben auch die Oberstufe wiedergewinnen und dazu muss sie halt aus dem Orbit wieder zurückgebracht werden. Und dabei hat nicht alles funktioniert, sie ist dann im Wasser zerschellt. Und genau diesen letzten Punkt möchte man mit diesem neuen Flug nochmal demonstrieren, dass selbst das funktioniert.
0: Okay, die obere nicht, aber das heißt, bis jetzt konnte wenigstens der untere Teil der Rakete wiederverwendet werden?
1: Nein, es wird nicht unbedingt immer wieder verwendet. Man hat die versucht, dann wieder zurück an den Startturm zurückfliegen zu lassen, dort einklinken zu lassen. Dann kann man sie wiederverwenden. Aber auch das hat dann nicht immer geklappt, sondern dann hat man sie einfach nur im Wasser versenkt, weil man einfach erstmal sich auf die Oberstufe konzentrierte, damit das auch funktioniert. Aber ja, langfristig soll die Unterstufe dann im Startturm wieder zurückgebracht werden und die Oberstufe, die dann auch Wasser hat, wird dann auch wieder zurückgebracht.
0: Okay, aber immer noch ein bisschen Probleme, also mit diesen wiederverwertbaren Raketen. Ein bisschen Science-Fiction ist da auch noch mit dabei, wobei das jetzt heute nicht nur ein Raketentest ist, sondern es sollen auch wieder reichlich Satelliten an Bord dabei sein, die ausgesetzt werden. Hat Elon Musk davon eigentlich noch nicht genug rumkreisen?
1: Ja, es fliegen viele, aber noch nicht genug. Jedenfalls nicht im Sinne von Elon Musk. Es sind im Augenblick 12.000, aber er will noch mehr hochbringen, damit eben die Verbindung zwischen den Satelliten und die Konnektivität, sagt man, mit den Bodenhandys noch besser wird. Und damit können dann noch besser die Leute auf der Erde miteinander telefonieren. Deswegen braucht er noch mehr Satelliten da oben.
0: Sagt der ehemalige Astronaut Ulrich Walter zum Start von Starship heute Nachmittag. Danke für Ihre spannenden Erklärungen.
1: Okay, gerne.
0: Und wir werden natürlich von unserer Bodenstation hier in HR1 aus beobachten, ob das klappt mit der Mega-Rakete oder ob es einen Riesenplatsch gibt.
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8: Einen schönen guten Morgen um 19:30. Hier ist HR1. Aufregung gestern Abend in Raunheim im Kreis Groß-Gerau. Da hat es im Rathaus einen Polizeieinsatz gegeben nach einem Bürgerentscheid. Topthema bei Dagmar Nun aus unseren Nachrichten.
9: Die Polizei hat 2 Säcke beschlagnahmt mit geschreddertem Papier. Jetzt wird geprüft, ob möglicherweise Wahlunterlagen darunter waren. Bei dem Bürgerentscheid war es um die Abwahl von SPD-Bürgermeister David Rendl gegangen. Eine Mehrheit hat zwar dafür gestimmt, dass Rendl gehen soll. Am Ende sind aber nicht genug Ja-Stimmen zusammengekommen im Verhältnis zur Zahl der Wahlberechtigten, heißt, Rendl kann im Amt bleiben. Außerdem noch das, in Berlin stehen heute wohl interne Krisengespräche an zwischen Union und SPD. Es soll darum gehen, wie es mit der Pflegereform weitergeht. Und Niederlage im ersten Heimspiel für den neuen Fußball-Bundestrainer Jürgen Klopp. In der Nations League hat das DFB-Team in Augsburg mit 0:1 gegen Griechenland verloren.
8: Und jetzt gibt's mehr Aktuelles aus unseren Regionalstudios.
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10: Mit 26 Jahren zum Rathauschef und das denkbar knapp. In Wesertal im Kreis Kassel hat der parteiunabhängige Lukas Honemann die Bürgermeisterstichwahl gewonnen. Mit rund 50,5% der Stimmen. Sein Konkurrent, SPD-Kandidat Thorsten Schminke, erreicht 49,5%. Gerade einmal 29 Stimmen liegen zwischen den beiden. Honemann wird damit Nachfolger von Cornelius Turay, der nicht noch einmal angetreten ist. Der neue Bürgermeister hat auch einiges vor. Er will Wesertal attraktiver für junge Familien und Unternehmen machen, Bauplätze besser vermarkten und das Miteinander stärken. Außerdem will der 26-Jährige die ärztliche Versorgung verbessern. Daniel Bresser, Wesertal.
11: Kinder und Jugendliche ernst nehmen, ihnen ein Gehör verschaffen. Für diesen Einsatz hat Aladin Elmar Falani gestern den Kasseler Bürgerpreis Glas der Vernunft erhalten. Das Kuratorium hebt vor allem hervor, Aladin Elmar Falani will die Generationen zusammenbringen. Die Anliegen junger Menschen sind für ihn genauso wichtig wie ein würdevolles Altern. Der Soziologe schlägt dabei verschiedene Möglichkeiten vor, wie besonders junge Menschen eine Stimme erhalten können. Zum Beispiel durch Zukunftsräte, die genau darauf schauen. Er hat jahrelang als Lehrer gearbeitet und ist aktuell Professor an der Technischen Universität Dortmund. Das Glas der Vernunft ist mit 20.000 Euro dotiert und wurde bereits zum 35. Mal in Kassel verliehen. Sina Philips aus Kassel.
8: Wir wünschen einen schönen guten Morgen und schauen um 7.32 Uhr auf die Straßen. A3 Würzburg Richtung Frankfurt zwischen Seligenstadt und Obertshausen, 4 Kilometer stockender Verkehr. Dann die A3 Frankfurt-Würzburg, zuerst mal zwischen Hößbach und Bessenbach-Walterschaft, 2 Kilometer Stau. Und das sind alle die, die da rausfahren wollen, denn dahinter ist die A3 gesperrt Richtung Würzburg zwischen Bessenbach-Walterschaft und Rohrbrunn. Da hat es einen schweren Unfall gegeben und sie wird wohl noch für mehrere Stunden zu sein, diese Autobahn. Aktuell 4 Kilometer Stau. Sie sollten ab Bessenbach-Walterschaft über die U81A und die U83 nach Rohrbrunn ausweichen. A5 Kassel-Frankfurt zwischen Fernwald und Bad Nauheim. 3 Kilometer Stau nach einem Unfall auf den beiden linken Spuren. Ein PKW liegt dort auf der Seite. Die A5 Frankfurt-Darmstadt zwischen Langenmühlfelden und Weiterstadt 3 Kilometer Stau wegen Löscharbeiten auf der Standspur. Nur die beiden linken Fahrstreifen sind frei, nachdem dort ein PKW gebrannt hatte, aber immerhin die zwei linken Spuren wieder frei. Vorhin war die Autobahn in diese Richtung ganz gesperrt. A643 Mainz Richtung Wiesbaden zwischen Dreieck-Mainz und dem Schiersteiner Kreuz streckenweise stockender Verkehr. Und die B45 Hanau Richtung Dieburg zwischen Hanau-Fasanerie und dem A3 Anschluss Hanau 2 Kilometer Stau. Kommen Sie gut und sicher an Ihr Ziel und genießen Sie ja die Fortsetzung des Sommers, so könnte man es nennen. Martin Gutt hat die Einzelheiten.
10: Sommerwetter hier in Nordhessen und das Ende September. Konkret ist es der sogenannte Altweibersommer, der momentan bei uns alles gibt. Aus dem milden Vormittag wird dann schnell ein ziemlich warmer Nachmittag. Die Höchstwerte liegen bei 23 Grad oben im Hochsauerland und bei 26 zwischen Vöhl und Spangenberg. Zum Sonnenschein kommen im Laufe des Tages einige dickere Wolken. Die produzieren zeitweise zwar mal Schatten, es bleibt aber bei uns auch heute weitgehend trocken.
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8: Einen schönen guten Morgen wünschen wir. 7.35 Uhr. Grüße von hier raus aus unserem Studio von uns beiden.
9: Ja, guten Morgen.
8: Morgen wieder zu dritt. Dann ist auch Simone wieder da.
9: Sehr schön, ich freue mich.
8: Ja, ich mich auch. Ansonsten, ja komm hier, wir haben ja die Ärzte und Big Country. Also so schlecht ist es jetzt auch nicht.
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Big Country, die rocken hier ganz schön mit Look Away. Wir haben 17 Minuten vor 8. Wünschen einen schönen guten Morgen. Jürgen Klopp sollte unsere Fußballnationalmannschaft wieder auf Kurs bringen, aber das hat jetzt erstmal noch nicht so richtig geklappt. Gegen Griechenland gab es einen Dämpfer. 0 zu

0: EM-Blamage, die dritte in Folge, das Aus im Sechzehntelfinale vor 3 Monaten gegen Paraguay. So kam ja Jürgen Klopp erst an den Job von Julian Nagelsmann. Es ist ein Entwicklungsprozess. Seine Aufgabe ist es, eine Mannschaft zu entwickeln, die bei der EM 2028 wieder in Topform sein wird. Und er steht ganz am Anfang. Deswegen, ja, da war schon mit zu rechnen. Vielleicht nicht mit der Niederlage, aber damit, dass es hier und da ruckelt, damit war definitiv zu rechnen.
1: Klar, da gehört Ausprobieren einfach auch mit dazu. Aber was denkst du, wie lange braucht es, bis wir wieder eine Mannschaft geformt haben, die in der Spur ist?
0: Monate, vielleicht sogar Jahre. Also das nächste große Turnier ist in 2 Jahren, die EM 2028. Bis dahin sollte eine Mannschaft da sein. Vorher muss sich die Mannschaft noch qualifizieren. Anfang Dezember erfahren wir ja, wer die Gegner auf dem Weg zur Europameisterschaft sein werden. Aber ich glaube, es wird auch am Donnerstag gegen Serbien ruckeln. Am Donnerstagabend in München beim nächsten Nations League-Spiel. Wieder eine Mannschaft, die der deutschen Elf den Ball überlassen könnte, die sehr defensiv spielt. Solche Gegner mochten die Deutschen unter Nagelsmann schon nicht, und daran hat sich unter Jürgen Klopp nichts getan, nichts verändert.
1: So, also eine Niederlage gegen Griechenland, aber wir sind eben noch in der, um es mal auf Neudeutsch zu sagen, Trial-and-Error-Phase. So zumindest kann man das vielleicht begründen, sagt Michael Augustin, unser Sportreporter aus Augsburg. Herzlichen Dank.

Ich denke bei dem Song jedes Mal am Schluss, niemand stöhnt so schön wie Fleetwood Mac. Halbe Minute lang. Big Love. Und hier kommt Big Lenny.

0: kalt.
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5: 8 Uhr. Koalition trifft sich offenbar zu Krisengesprächen. Bürgermeister von Raunheim bleibt im Amt. DFB-Team verliert Heimdebüt gegen Griechenland. Das Wetter viel Sonnenschein, 24 bis 30 Grad. Die Nachrichten mit Dagmar Nuhn. Guten Morgen. Union und SPD sind sich nicht einig in Sachen Pflegereform. Nach Medienberichten stehen heute in der Koalition interne Krisengespräche an, damit die Reform übermorgen im Kabinett beschlossen werden kann. Die SPD fordert Nachbesserungen. Aus dem ARD-Hauptstadtstudio Oliver Neuroth.
6: Die SPD schlägt einen Pflegedeckel vor, eine Obergrenze für einen bestimmten Eigenanteil bei Heimkosten von 1.500 Euro. Das wären knapp 300 Euro weniger als im Moment. Gesundheitsminister Linnemann lehnt das im ARD-Bericht aus Berlin ab. Linnemann will unter anderem den Zugang zu höheren Pflegeleistungen bremsen. Und er möchte eine Kommission einrichten, die über die Zukunft der Pflegeversicherung berät.
5: In Raunheim im Kreis Groß-Gerau bleibt Bürgermeister David Rendl von der SPD im Amt. Zwar stimmte in dem Bürgerentscheid eine Mehrheit für seine Abwahl, allerdings wurde die nötige Hürde nicht erreicht. Und dann sorgte am Abend ein Polizeieinsatz im Rathaus für Aufsehen. HR-Reporter Volker Siefert.
7: Die Polizei hat 2 Müllsäcke mit Altpapier im Rathaus beschlagnahmt. Anlass war ein Hinweis, im Altpapier könnten sich geschredderte Wahlunterlagen befinden. Auf Fotos, die dem HR vorliegen, sind blassblaue und rosafarbene Papierschnipsel zu sehen. Diese ähneln farblich Briefwahlunterlagen. Die Polizei muss nun klären, ob es überhaupt Wahlunterlagen sind und aus welcher Wahl oder Abstimmung sie stammen. Ein Zusammenhang mit dem Bürgerentscheid ist bislang nicht belegt.
5: In Serbien ist Präsident Vučić zurückgetreten, ein halbes Jahr, bevor seine Amtszeit zu Ende gegangen wäre. Der Schritt macht es ihm möglich, an den vorgezogenen Neuwahlen Ende Oktober teilzunehmen. Vučić ist Spitzenkandidat seiner Partei SNS und will Ministerpräsident werden. ARD-Korrespondentin Silke Hane.
8: Dieses Amt hatte er bereits zwischen 2014 und 2017 inne. Seitdem ist Vučić Staatschef, bestimmt aber trotzdem weitgehend allein das politische Geschehen in Serbien. Seine Amtszeit als Präsident hätte regulär im kommenden Jahr geendet, dann hätte Vučić nicht erneut kandidieren dürfen, weil er schon 2 Amtszeiten Präsident war.
5: Die deutsche Fußballnationalmannschaft hat ihr erstes Heimspiel mit dem neuen Bundestrainer Jürgen Klopp verloren. In Augsburg unterlag das Team Griechenland mit 0:1. ARD-Sportreporter Michael Augustin.
9: Torschütze in Augsburg war Kurbelis, der Matcher eine Viertelstunde vor Schluss mit einem einfachen Haken austrickste und Glück hatte, dass Kimmich seinen Schuss abfälschte. Das DFB-Team hatte deutlich mehr Ballbesitz, wusste damit aber wenig anzufangen. Dem Offensivspiel fehlte es an Ideen. Griechenland spielte sehr defensiv und setzte auf Konter. Die beste deutsche Chance vergab Adeyemi. Am Donnerstag geht es in der Nations League gegen Serbien weiter.
5: Und noch ein Ergebnis aus der Handball-Bundesliga. Die HSG Wetzlar hat beim HC Hamburg verloren mit 32:37. Und das steht heute noch an. Das Bundesverfassungsgericht feiert sein 75-jähriges Bestehen. In Karlsruhe gibt es einen Festakt. Und Papst Leo XIV. Beendet seinen Besuch in Frankreich. Er wird in Metz eine Rede zu Europa halten. Das waren die Nachrichten.
0: Schönen guten Morgen um 8:03. Der Blick auf die Straßen und da ist heute Morgen ziemlich viel los. Erstmal bitte Vorsicht auf der Bundesstraße 275 Bad Schwalbach-Usingen. Zwischen dem Abzweig nach Bärstadt und Bad Schwalbach befinden sich mehrere Ziegen auf der Fahrbahn. Die A3 Würzburg Richtung Frankfurt zwischen Seligenstadt und Obertshausen 4 Kilometer stockender Verkehr. A3 Frankfurt-Würzburg zwischen Hößbach und Bessenbach-Walterschaft 3 Kilometer Stau. Das ist der Stau vor der Sperrung, denn Richtung Würzburg ist die Autobahn zwischen Bessenbach-Walterschaft und Rohrbrunn nach einem schweren Unfall gesperrt. Das wird wohl auch noch mehrere Stunden dauern. 4 Kilometer Stau aktuell. Sie sollten ab Bessenbach-Walterschaft über die U81A und die U83 nach Rohrbrunn ausweichen, bitte. A5 Kassel-Frankfurt zwischen Fernwald und Bad Nauheim. 5 Kilometer Stau wegen Bergungsarbeiten auf den beiden linken Spuren. Da liegt ein PKW auf der Seite. A5 jetzt Frankfurt-Darmstadt zwischen Langenmöhrfelden und Weiterstadt. 2 Kilometer stockend wegen Bergungsarbeiten auf der Standspur. Da hatte ein PKW gebrannt. A60 Mainz Richtung Rüsselsheim zwischen Mainz-Laubenheim und Bischofsheim. 2 Kilometer Stau und stockender Verkehr. Und die A643 Mainz-Wiesbaden zwischen Dreieck-Mainz und dem Schiersteiner Kreuz. 5 Kilometer Stau und stockender Verkehr. Kommen Sie gut und sicher an Ihr Ziel und genießen Sie diesen Sommertag. Also man hat ja das Gefühl, der nimmt gar kein Ende, der Sommer. Es wird heute nochmal sehr warm. Martin Gutt mit den Einzelheiten.
10: Aktuell liegt die Temperatur hier in Nordhessen noch einfach nur im milden Bereich. Aber ab heute Mittag wird es dann doch ziemlich warm. 23 bis 26 Grad bekommen wir dann. Für die Jahreszeit jetzt das schon sehr selten. Zur Sonne kommen nachher noch einige mehr oder weniger dicke Wolkenfelder. Es bleibt hier zwischen dem Edersee und dem Werraland aber auch heute weitgehend trocken. Dieses Sonne-Wolken-Gemisch bekommen wir auch morgen und mit bis zu 27 Grad wird es erneut knackig warm.
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0: Ja, Simone ist heute noch nicht da, die ist irgendwie noch im Urlaub. Weiß auch nicht, ich hatte Fotos gesehen aus Italien, das sah alles sehr, sehr gut aus, aber ein bisschen Erholung gönne ich ihr. Dann machen wir das hier alleine. Die Boys of Summer sind dabei und Tom Petty und die Heartbreakers. Hallo, schönen guten Morgen und Sie ja schließlich auch.
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Einen schönen guten Morgen. Tom Petty, die Heartbreakers und... Oh, das ist ein Song, der mich immer wieder umhaut, weil er so genial fetzt. 1981, Saga.

0: So, gleich mal vorneweg eine kleine Warnung an dieser Stelle. Vegetarier und Veganer müssen jetzt ein bisschen tapfer sein, denn es geht um die Wurst. In meiner Küche zu Hause hängen gerade zwei Ahlewürste, eine aus Schenk-Lengsfeld, eine aus dem Ortsteil Malgummes. Und die sind schön lang, sind noch unangetastet, aber nicht lang genug für Melsungen. Denn da ist gestern der Rekord geknackt worden.
1: 114,7 Meter sind es geworden.
0: Es ist ein Traum und Rekordrichter Olaf Kuchenbecker freut sich. Und damit nicht genug, also es ist die längste Ahlewurst der Welt produziert worden. Und die haben die Melsunger einmal komplett um ihr Rathaus gelegt. Schön auf Tischen, damit da nichts drankommt. Ja, und danach ist natürlich zugelangt worden.
1: Also ich glaube, es wird nicht mehr lange dauern und dann ist die Wurst restlos verputzt.
0: Das kann ich mir auch vorstellen. Also 114,7 Meter Ahlewurst einmal rund um das Rathaus in Melsungen. Die haben sich da was bei gedacht natürlich, denn die Ahlewurst reift ja traditionell in Fachwerkhäusern sehr gerne in diesen Wursthimmeln. Und da passt natürlich die Melsunger Fachwerkinnenstadt perfekt. Also Glückwunsch nach Melsungen. Wenn ihr wieder sowas vorhabt, könnt ihr mich da auch gerne einladen.

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10: Es ist 8:30. Einen schönen guten Morgen. Hier ist HR1. In Sachen Pflegereform knirscht es noch zwischen Union und SPD. Heute ist laut Medienberichten ein Krisengespräch geplant. Dagmar Nun aus unseren Nachrichten. Worum geht's da aktuell?
11: Die SPD pocht auf einen Pflegedeckel. Genauer gesagt, dass der Eigenanteil für einen Platz im Pflegeheim bei maximal 1.500 Euro pro Monat liegen darf. Das wären 300 Euro weniger als im Moment. Gesundheitsminister Linnemann sagt, darüber könne man reden. Mehr als ein Pflaster sei das aber nicht. In der ARD hat der CDU-Politiker stattdessen dafür geworben, eine Kommission einzusetzen, die Pflegeversicherung strukturell wieder fit machen soll. Außerdem noch das, in Serbien ist Präsident Vucic wie erwartet zurückgetreten, Entschuldigung, weil er Regierungschef werden möchte. In knapp einem Monat soll es eine vorgezogene Parlamentswahl in Serbien geben. Und die deutsche Fußballnationalmannschaft hat in der Nations League eine Niederlage kassiert. Im ersten Heimspiel unter Bundestrainer Jürgen Klopp musste sich das Team Griechenland geschlagen geben mit 0:1.
10: Und jetzt mehr Aktuelles aus unseren Regionalstudios.
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13: Eine riesige Kabeltrommel aus Holz, darauf knapp 115 Meter Aale Wurst. Und die wird einmal um das Melsunger Rathaus abgerollt. Mit dieser Aktion ist am Sonntag ein neuer Weltrekord aufgestellt worden für die längste Aale Wurst der Welt. Da ist selbst Olaf Kuchenbecker, Rekordrichter vom Deutschen Rekordinstitut, begeistert.
14: 114,7 Meter sind es geworden. Es war sehr, sehr verführerisch, der Geruch. Und ich hoffe sehr, dass gleich auch noch, wenn der Anschnitt da ist, ich auch noch probieren kann.
13: Die XXL Aale Wurst ist zum 100-jährigen Jubiläum der Edeka Hessenring hergestellt und direkt verkauft worden. Der Erlös von rund 9.000 Euro geht an Fleischer-Azubis der Radko-Stöckel-Berufsschule. Jonas Vogt, Melsungen.
15: Die Kassel Huskies, der KSV Hessen Kassel und die MT Melsungen. Die drei großen Sportvereine der Stadt Kassel auf einer Wand vereint. Und zwar in einem Graffiti. Das wurde am Wochenende feierlich vorgestellt. Auf fast 200 Quadratmetern ist ein riesiges, kunterbuntes Wandgemälde entstanden, nur wenige Schritte von der Eissporthalle entfernt. Es heißt Kassel vereint und leuchtet auch in den Farben der Vereine. Alles fließt in einem riesigen Herkules zusammen, dem Wahrzeichen von Kassel. Hinter der Kunstaktion stecken die Stadt und der Verein Color Cubes mit Künstlern aus Barcelona. Ein UV-Schutz soll dafür sorgen, dass das bunte Graffiti möglichst lange an der Wand erhalten bleibt. Sina Philips aus Kassel.
10: Wir wünschen einen schönen guten Morgen und schauen auf die Straßen, wo immer noch einiges los ist. Die A3 Würzburg Richtung Frankfurt zwischen Seligenstadt und Obertshausen 4 Kilometer stockender Verkehr. Die A3 Frankfurt-Würzburg ist zwischen Bessenbach-Walterschaff und Rohrbrunn nach einem schweren Unfall wohl noch für mehrere Stunden gesperrt. 7 Kilometer Stau und stockender Verkehr vor der Abfahrt Bessenbach-Walterschaff. Da sollten Sie dann auch rausfahren und über die U81A und die U83 nach Rohrbrunn ausweichen. A5 Kassel Richtung Frankfurt zwischen Fernwald und Bad Nauheim. 7 Kilometer Stau wegen Bergungsarbeiten auf den beiden linken Spuren. Da liegt ein Pkw auf der Seite. Die A7 Kassel Richtung Fulda zwischen Malsfeld und Homberg-Efze. Ein defekter Lkw im Baustellenbereich. A643 Mainz Richtung Wiesbaden zwischen Dreieck-Mainz und Schiersteiner Kreuz. 4 Kilometer stockender Verkehr. B43A und B45 Hanau Richtung Dieburg zwischen Hanau-Steinheim und dem A3-Anschluss Hanau. 6 Kilometer Stau. Und dann noch die Bundesstraße 448 Hainburg Richtung Offenbach. Die ist zwischen der Verbindung zur B45 und Obertshausen wegen Bergungsarbeiten nach einem Unfall gesperrt. Eieiei, seien Sie vorsichtig, kommen Sie gut an Ihr Ziel und genießen Sie die Verlängerung des Sommerwetters. Martin Gutt mit den Einzelheiten.
16: Sommerwetter hier in Nordhessen und das Ende September. Konkret ist es der sogenannte Altweibersommer, der momentan bei uns alles gibt. Aus dem milden Vormittag wird dann schnell ein ziemlich warmer Nachmittag. Die Höchstwerte liegen bei 23 Grad oben im Hochsauerland und bei 26 zwischen Vöhl und Spangenberg. Zum Sonnenschein kommen im Laufe des Tages einige dickere Wolken. Die produzieren zeitweise zwar mal Schatten, es bleibt aber bei uns auch heute weitgehend trocken.
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10: Ja, hallo, guten Morgen. Jetzt habe ich jemanden mit Dagmar endlich, der sich mit der Materie auskennt, weil du kommst ja aus der betreffenden Region. Hast du gehört von der 114,7 Meter langen Aalenwurst, die ums Rathaus von Melsungen gelegt wurde?
11: Oh Gott, nee, mit Wurst kenne ich mich ja auch gar nicht aus.
10: Bist du Vegetarierin?
11: Ja, klar.
10: Ach so. Okay. Liegt das daran, dass du als Kind in Schenk-Lengsfeld einfach viel zu viel Würste um dich rum hattest?
11: Das kann gut sein, ja.
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10: War meine Vermutung.
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0: Einen schönen guten Morgen um 17 Minuten vor 9. Hier ist HR1. Das geht nach Karlsruhe. Wenn einer das sagt, dann ist damit immer das Bundesverfassungsgericht gemeint. Und seit 75 Jahren gibt's das heute. Kontrolliert Gesetze und Politik. Und das Krasse ist ja, obwohl das höchste Gremium dieser Art bei uns im Land ist, jeder und jede kann sich an dieses Gericht hinwenden mit einer Anfrage. SWR-Kollege Kolja Schwarz wird in Karlsruhe heute mitfeiern. Aber ganz ehrlich, wenn sich da jeder melden kann von über 80 Millionen Deutschen, da kommt doch wahnsinnig viel Arbeit zusammen, oder?
1: Das ist total richtig. Etwa 5000 Verfahren gehen hier jedes Jahr ein. Und das ist natürlich sehr, sehr, sehr viel für diese 16 Richterinnen und Richter. Die haben natürlich ein paar Mitarbeiter, die das vorsortieren und vorarbeiten. Und es ist auch nicht so, dass hier alles Erfolg hat. Von den Verfassungsbeschwerden sind es so 1,5%, die dann Erfolg haben. Also natürlich ist es nicht ganz so leicht. Man muss das wirklich auch belegen, dass man in seinen Grundrechten verletzt ist.

0: vererbt. Und wenn man dann besonders groß oder besonders klein ist, dann kommt die Schneiderin, passt die an. Aber in der Tat, die sind sehr alt und sie verkörpern natürlich dieses, hier sprechen jetzt Richterinnen und Richter in ihrem Amt.
1: Aber Richter, die ja quasi fast auf Augenhöhe sprechen. Also wenn ich das mit anderen Ländern vergleichen würde, wo wahrscheinlich ein Riesenpomp bei so einem Ding wäre. Bei uns habe ich immer das Gefühl, die sitzen doch auf der gleichen Höhe wie das Publikum. Sowas hat doch vermutlich auch Gründe, oder?
0: Ja, nicht ganz auf der gleichen Höhe, aber nicht ganz so erhöht. Ja. Keine Perücken wie in manchen Ländern. Genau. Nicht so pompös, das stimmt schon. Und das ist dieses Gericht an sich, auch das Gebäude, was man da in den 60er Jahren errichtet hat, sehr lichtdurchflutet, große Fensterscheiben, soll eben auch diese Offenheit zeigen, dieses Bürgergericht. Wir sind hier auf einer Ebene. Das ist sicherlich anders.
1: Aber ein bisschen Pomp gibt es vielleicht heute dann doch zum 75-jährigen Jubiläum. Bundespräsident und Bundeskanzler kommen nach Karlsruhe. Ab 11 Uhr wird gefeiert, 75 Jahre Bundesverfassungsgericht. Herzlichen Dank und liebe Grüße nach Baden.
0: Sehr gerne, schönen Tag.
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Smokey in den Montag. So, und für den nächsten hier hatte ich mir eigentlich eine super geniale Moderation vorbereitet von wegen Sonnenbrille und sonniger Tag und was war. Jetzt muss ich feststellen, das ist jetzt gar nicht in allen Teilen so sonnig momentan bei uns in Hessen. Aber das soll ja noch kommen. Es wird also wieder ein wunderbarer Spätsommertag und Sie ahnen schon, worauf ich hinaus wollte, hier wegen Corey Hart, Sunglasses at Night, Zwinker, Zwonker. Mein Name ist Tim Frühling, morgen wieder mit Simone Reuthal, gleich vor allen Dingen Susanne Schwarzenberger. Einen tollen Montag wünschen wir und gerne bis morgen wieder.

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1: 9 Uhr. Prozess in Frankfurt um Drogenplattform beginnt. Koalition trifft sich offenbar zu Krisengesprächen. Bürgermeister von Raunheim bleibt im Amt. Das Wetter viel Sonnenschein, 24 bis 30 Grad. Die Nachrichten mit Dagmar Nuhn. Guten Morgen. Im Darknet ist letztes Jahr eine große Online-Plattform für Drogenhandel abgeschaltet worden. Der mutmaßliche Gründer muss sich ab jetzt vor dem Frankfurter Landgericht verantworten. HR-Reporterin Heike Borufka.
2: Auf dem Online-Marktplatz Archetype gab es laut Anklage bis Mitte 2025 Drogen aller Art und Arzneimittel. In gut 2,5 Jahren seien dort ca. 2,3 Millionen Bestellungen eingegangen. Der 31-Jährige soll bei jedem Angebot mitverdient haben, insgesamt 20 Millionen Euro.
1: Krisengespräche zur Pflegereform. Medien berichten, dass Union und SPD heute versuchen wollen, eine gemeinsame Linie zu finden, damit die Pflegereform am Mittwoch doch noch durchs Bundeskabinett kann. Die SPD droht seit dem Wochenende mit einer Blockade. Sie will den Eigenanteil bei den Pflegekosten im Heim noch stärker deckeln als bisher. In Brüssel treffen sich nachher die Verteidigungsminister der EU-Staaten. Ein Thema ist die Militärhilfe für die Ukraine. Konkret soll besprochen werden, wie die Ukraine mehr Patriot-Raketen zur Luftabwehr erhalten kann. ARD-Korrespondentin Sabrina Fritz.
3: Der ukrainische Präsident Selenskyj bittet seit Wochen um mehr Abwehrraketen und Munition gegen die Angriffe aus Moskau. Die Verteidigungsministerinnen und Minister werden auch die Lage im Nahen Osten diskutieren. Von dort kommt immer noch zu wenig Öl nach Europa. Das ist ein Grund für die hohen Spritpreise. Trotz der wichtigen Themen sind keine konkreten Beschlüsse zu erwarten. Das Treffen ist nur auf gut 2 Stunden angesetzt und wichtige Verteidigungsminister fehlen. So zum Beispiel der deutsche, aber auch der französische.
1: In Raunheim im Kreis Groß-Gerau bleibt David Rendl von der SPD Bürgermeister. Beim Bürgerentscheid gestern stimmte zwar die Mehrheit für seine Abwahl, es waren aber nicht genügend Ja-Stimmen im Verhältnis zur Zahl der Wahlberechtigten. Für Aufsehen sorgte am Abend ein Polizeieinsatz im Rathaus. Die Polizei nahm 2 Säcke mit geschredderten Papieren mit. Noch ist unklar, ob es sich möglicherweise um Wahlunterlagen handelte. Nach dem Spiel ist vor dem Spiel. Fußball-Bundestrainer Jürgen Klopp stellt das Team um für das nächste Spiel am Donnerstag in München gegen Serbien. Unter anderem wird dann Kapitän Joshua Kimmich nicht auf dem Platz stehen. Gestern hatte die DFB-Elf gegen Griechenland verloren. Beim ersten Heimspiel unter Klopp stand es am Ende 0:1. Der Bundestrainer sagte danach:
4: Die Euphorie in Deutschland war riesig. Wenn sie jetzt weg ist, dann tut mir das echt sehr leid. Aber wir hatten heute ja positive Dinge. Ob das der Torwart sensationell reagiert. Younes war in gefährlichen Räumen, also wir hatten diese Momente, wenn die reinmachen und das spielt ein davon rein, das Spiel dreht sich komplett.
1: Und das steht heute noch an. Bundesaußenminister Wadephul besucht die Niederlande. Ein zentrales Thema wird die Ukraine-Unterstützung sein. In Fulda treffen sich die katholischen Bischöfe in Deutschland zu ihrer Herbstvollversammlung. Es geht um künstliche Intelligenz, aber auch um die Aufarbeitung von sexuellem Missbrauch innerhalb der Kirche. Und an der Uni Gießen ist Richtfest für ein neues Forschungsgebäude. Dort geht es um elektrochemische Materialforschung. Das waren die Nachrichten.
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5: Ein Plastikteil liegt auf der A7 Kassel Richtung Fulda. Bitte vorsichtig fahren zwischen Hattenbacher Dreieck und Niederaula. Das Teil liegt auf dem linken Fahrstreifen. Ein Unfall auf der A3 Frankfurt Richtung Würzburg zwischen Bessenbach, Walterschaff und Rohrbrunn. Noch 4 Kilometer Stau. Die Unfallstelle ist inzwischen geräumt. Auf der A5 Kassel Richtung Frankfurt hat sich ein Auto überschlagen zwischen Fernwald und Bad Nauheim. Deshalb 8 Kilometer Stau. Die Bergungsarbeiten laufen auf den beiden linken Fahrstreifen. 5 Kilometer stockend heute Morgen auf der A5 Darmstadt Richtung Heidelberg. Ein Unfall hier zwischen Hemsbach und Kreuzweinheim auf dem mittleren Fahrstreifen. Bitte vorsichtig an dieser Stelle. Ein defekter Laster, der steht zurzeit auf der A7 Kassel Richtung Fulda zwischen Malsfeld und Homberg-Efze. Deshalb 2 Kilometer stockender Verkehr im Baustellenbereich. Noch ein Unfall auf der A485 Gießener Nordkreuz Richtung Langgöns zwischen Gießen-Schiffenberger Tal und Dreieck Bergwerkswald. 2 Kilometer Kilometer Stau. 6 Kilometer Stau auf der B43a und B45 Hanau Richtung Dieburg zwischen Hanau-Steinheim und der A3-Anschlussstelle Hanau. Und die B448 noch Heimburg Richtung Offenbach zwischen der Verbindung zur B45 und Obertshausen laufen Bergungsarbeiten. Deshalb ist die Fahrbahn hier auf einem Fahrstreifen verengt. Allen unterwegs, machen Sie langsam.
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5: Der Sommer denkt auch heute noch nicht ans Gehen. Es wird wieder sehr warm. Martin Gutt hat die Aussichten.
6: Aktuell liegt die Temperatur hier in Nordhessen noch einfach nur im milden Bereich. Aber ab heute Mittag wird es dann doch ziemlich warm. 23 bis 26 Grad bekommen wir dann. Für die Jahreszeit jetzt das schon sehr selten. Zur Sonne kommen nachher noch einige mehr oder weniger dicke Wolkenfelder. Es bleibt hier zwischen dem Edersee und dem Werraland aber auch heute weitgehend trocken. Dieses Sonne-Wolken-Gemisch bekommen wir auch morgen und mit bis zu 27 Grad wird es erneut knackig warm.
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5: Schon wieder ein Montagmorgen. Ach, das Wochenende geht auch wirklich immer schnell rum. Aber der schwierigste Teil ist geschafft. Wir sind wach und Sie haben das Radio an. Dann kann der Tag ja nur noch gut werden. Ich freue mich, dass Sie bei uns sind. Wir sind HR1 und spielen Pink Floyd für Sie.

HR1 um 9:12 und das ist jetzt mal kein Kaffee oder Tee zum Start in Ihre neue Woche. Das ist ein gesungener Ramazzotti. Sit, was

0: Dieser Fall macht nach wie vor viele Menschen sprachlos. Ein ehemaliger Erzieher von der Kita in Grebenhain soll Kinder missbraucht haben und davon auch Videos gemacht und ins Netz gestellt haben. Heute beginnt in Gießen der Prozess gegen den Mann. Er ist 34 Jahre alt, Erzieher, und er sitzt seit Februar in Untersuchungshaft. Bisher hat er zu allen Vorwürfen geschwiegen. Nicolas Frühling, HR Gießen. Wie ist der Erzieher denn überhaupt aufgeflogen?
1: Zuerst ging es bei den Ermittlungen lediglich um den Besitz von Kinder- und jugendpornografischen Inhalten. Im Darknet gibt es ja wohl Portale, wo solche Inhalte geteilt werden. Dort sind die Behörden auf den ehemaligen Mitarbeiter der Kita in Grebenhain aufmerksam geworden. Daraufhin wurde eine Hausdurchsuchung bei dem 34-Jährigen beschlossen und durchgeführt. Und dabei findet die Polizei zahlreiche Datenträger und andere Beweise. Insgesamt über 180.000 Kinder- und jugendpornografische Bild- und Videodateien. Darunter eben auch die Aufnahmen der Kinder aus der Grebenhainer Kita.
0: Und die Eltern und die Familien dort in Grebenhain, wie geht es denen?
1: Natürlich, das ist ein kleiner Ort und so etwas hat da wirklich niemand erwartet. Der Bürgermeister hat betont, es hätten ja alle mit ihm zusammengearbeitet. Die Eltern, die anderen Mitarbeiterinnen und Mitarbeiter. Und es gab wohl auch ein extra Schutzkonzept. Einfach eine unfassbar schreckliche Situation. Ab heute soll das Ganze nun vor Gericht aufgearbeitet werden. Für die Betroffenen bestimmt auch keine einfache Situation. Bis Ende November sind laut aktuellem Stand insgesamt 8 Verhandlungstermine angesetzt.
0: Also am Gießener Landgericht heute startet der Prozess gegen einen ehemaligen Erzieher. Er soll in der Kita Grebenhain mehrere Kinder sexuell missbraucht haben.
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10: Wir haben es genau 9:30.
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10: Jetzt mit Dagmar Nuhn.
11: Kokain, Fentanyl und Heroin. Letztes Jahr haben die Behörden im Darknet eine große Online-Plattform für Drogenhandel abgeschaltet. Der mutmaßliche Gründer muss sich seit heute vor dem Frankfurter Landgericht verantworten. Der 31-Jährige war von einer Spezialeinheit in Barcelona festgenommen worden. In Sachen Pflegereform knirscht es noch zwischen Union und SPD. Heute ist laut Medienberichten ein Krisengespräch geplant. Die SPD pocht auf einen Pflegedeckel und hatte gedroht, die Reform in ihrer aktuellen Form zu blockieren. Etwas bessere Stimmung in der deutschen Wirtschaft. Das Forschungsinstitut IFO meldet, dass die Unternehmen weniger Jobs streichen wollen als bisher. Eine echte Erholung sei aber nicht in Sicht. Vor allem in der Industrie und im Handel würden weiter Stellen abgebaut. Und jetzt mehr Aktuelles aus unseren Regionalstudios.
0: Hier ist das Studio Kassel.
12: Mit 26 Jahren zum Rathauschef und das denkbar knapp. In Wesertal im Kreis Kassel hat der parteiunabhängige Lukas Hohnemann die Bürgermeisterstichwahl gewonnen. Mit rund 50,5% der Stimmen. Sein Konkurrent, SPD-Kandidat Thorsten Schminke, erreicht 49,5%. Gerade einmal 29 Stimmen liegen zwischen den beiden. Hohnemann wird damit Nachfolger von Cornelius Turay, der nicht noch einmal angetreten ist. Der neue Bürgermeister hat auch einiges vor. Er will Wesertal attraktiver für junge Familien und Unternehmen machen, Bauplätze besser vermarkten und das Miteinander stärken. Außerdem will der 26-Jährige die ärztliche Versorgung verbessern. Daniel Bresser, Wesertal.
13: Für viele Frauen ist es immer noch etwas Unangenehmes, stillen in der Öffentlichkeit. Und genau darum geht es in der Weltstillwoche, Frauen darin zu bestärken, dass Stillen völlig natürlich und normal ist, egal wo. Auch Kassel beteiligt sich an der Aktion, die heute startet. Am Vormittag gibt es ein Stillcafé im Malala Mädchenzentrum. Eine Hebamme ist dabei und beantwortet alle Fragen. Und für den Dienstag ist eine Fotoaktion geplant. Alle Stillenden und deren Familien sind für ein Gruppenbild vor dem Rathaus eingeladen. Das Foto soll Stillen im öffentlichen Raum sichtbar machen. Im Anschluss gibt es einen persönlichen Austausch. In Kassel sind stillfreundliche Orte außerdem seit Jahren mit bestimmten Aufklebern gekennzeichnet. Sina Philips aus Kassel.
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10: Um 9.33 Uhr die A5 Kassel Richtung Frankfurt. Hier geht es wieder besser voran. Zwischen Fernwald und Gambacher Kreuz ist die Unfallstelle geräumt. Nur noch 2 Kilometer Stau. 4 Kilometer Stau und stockend auf der A5 Darmstadt Richtung Heidelberg. Zwischen Hemsbach und Kreuzweinheim ein Unfall auf dem mittleren Fahrstreifen. Ein defektes Auto, das steht auf der A66 zurzeit. Frankfurt Richtung Wiesbaden. Zwischen Diedenbergen und Wiesbadener Kreuz auf dem rechten Fahrstreifen. Und 2 Kilometer stocken noch auf der B45. Hanau Richtung Dieburg zwischen Hanau Fasanerie und der A3 Anschlussstelle Hanau. Kommen Sie gut durch.
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10: Ein paar Wolken und viel Sonne. Martin Gutt hat die Aussichten.
12: 23 bis 26 Grad. Das sind hier in Nordhessen heute Nachmittag die Spitzenwerte. Für Ende September ist das schon eine ziemliche Hausnummer. Verantwortlich ist dafür die warme Luft von Spanien. Mit ihr kommen manchmal auch einige dickere Wolkenfelder heran, aber Regenspritzer haben die kaum dabei. So geht's bei uns auch weiter, morgen und übermorgen mit bis zu 27 Grad. Und erst am Donnerstag wird es hier von Kassel bis Witzenhausen mit einigen Regenwolken etwas frischer.
10: Ein ganz wunderschöner und mitreißender Song für Ihre Montagslaune jetzt. Aha, ich bin Susanne Schwarzenberger. Hallo zusammen.
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0: diese Frau möchte einfach nicht damit aufhören, Preise zu gewinnen. Und ich finde, sie bekommt sie alle zu Recht. Madonna ist und bleibt die Queen of Pop. Bei den MTV Video Music Awards am Abend hat sie komplett abgeräumt. Das sind quasi die Oscars für Musik, diese MTV Awards. Am Ende ist Madonna mit 7 Preisen nach Hause gegangen.
1: Madonna und Sabrina Carpenter eröffneten die Show mit einem energiegeladenen Dancefloor-Rave mit Heerscharen von Tänzerinnen und Tänzern. Mit 7 Awards war die 68-jährige Madonna der Star des Abends, holte nicht nur einen der Hauptpreise als Künstlerin des Jahres, sondern auch Bestes Album für Confessions 2 und für die beste Zusammenarbeit mit Carpenter bei Bring Your Love.
2: And the VMA goes to Madonna and Sabrina Carpenter.
1: Und da standen die beiden blonden Sängerinnen bei der Danksagung auf der Bühne. Sabrina Carpenter, 27 Jahre alt, im schimmernden Abendkleid und Madonna in schwarzer Corsage mit Lederjacke. Sie sahen sich ziemlich ähnlich wie Mutter und Tochter, aber vielleicht wären sie sogar auch noch als Schwestern durchgegangen. Madonna erinnerte daran, dass sie vor 43 Jahren ja bei den allerersten MTV Awards aufgetreten sei.
3: I performed at the first MTV Awards 43 years ago.
1: Und da war ihr dieses Missgeschick passiert, dass ihr der Absatz am Schuh abbrach und sie sich elegant bücken wollte und ihre Unterwäsche zu sehen war. Riesenskandal damals. Und ihr Manager sagte ihr hinter der Bühne, ihre Karriere sei jetzt vorbei.
3: My manager told me that my career was over.
1: Diese Prognose hat sich nicht ganz bewahrheitet. Bei ihren vielen Danksagungen wirkte Madonna allerdings zum Teil etwas fahrig, unkonzentriert, bat darum, nicht durch Applaus unterbrochen zu werden und wusste beim Dance Award nicht so richtig, wofür sie ihn bekam.
3: I'm kind of unclear what this award is for. I guess it's for the short film.
0: Da kann man auch mal durcheinander kommen bei 7 Preisen, wofür auch immer. Wir in HR1 feiern jedenfalls ihre Musik, Madonna.

Und jetzt bekommt ihr Montag noch ein bisschen mehr Schub mit Starship und der Refrain, auch wenn sie den Text nicht kennen, mindestens mal zum Mitsummen.

die Stimme von Nickelback in HR1 und Wichtiges sofort. Für alle, die gerade auf der A3 unterwegs sind, Köln Richtung Frankfurt, zwischen Wiesbadener Kreuz und Raunheim, liegen mehrere Metallplatten auf dem mittleren Fahrstreifen.

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4: 10 Uhr. Einwanderer sind laut Statistik in vielen Berufen unverzichtbar. EU-Verteidigungsminister beraten über Ukraine-Hilfe. Papst hält Europarede in Metz. Das Wetter viel Sonnenschein, 24 bis 30 Grad. Die Nachrichten mit Dagmar Nuhn. Mehr als ein Viertel der Beschäftigten in Deutschland hat eine Einwanderungsgeschichte. Das meldet das Statistische Bundesamt in Wiesbaden für das vergangene Jahr. Und die Statistik zeigt auch, gerade in Berufen, in denen Fachkräfte fehlen, sind Menschen mit Migrationshintergrund besonders wichtig. HR-Reporterin Ursula Mayer.
5: So hatten letztes Jahr fast 60% aller Köchinnen und Köche in Deutschland laut Statistikbehörde ausländische Wurzeln und ähnlich viele Fleischer, Bodenleger und Gerüstbauer. Überdurchschnittlich hoch war der Anteil von Mitarbeitern mit Einwanderungsgeschichte auch unter Straßenbahn- und Busfahrern sowie Servicekräften in der Gastronomie und Hotellerie. Im Pflegebereich traf das auf etwa ein Drittel der Beschäftigten zu. Deutlich seltener waren Eingewanderte dagegen etwa im Rettungsdienst, bei der Polizei, Justiz und Verwaltung vertreten.
4: Der Arbeitsmarkt in Deutschland stabilisiert sich etwas. Das Forschungsinstitut IFO meldet, dass die Unternehmen weniger Jobs streichen wollen als bisher. Eine echte Erholung sei aber nicht in Sicht. Vor allem in der Industrie und im Handel würden weiter Stellen abgebaut. Konstant sei dagegen das Baugewerbe. Bei den Dienstleistern gäbe es in etwa so viel Stellenabbau, wie neue Jobs geschaffen würden. Treffen der EU-Verteidigungsminister in Brüssel. Die Runde berät unter anderem über den russischen Angriffskrieg gegen die Ukraine und über die Frage, wie die EU das Land stärker unterstützen kann, vor allem bei der Luftabwehr. Auch die Lage im Nahen Osten soll besprochen werden. Konkrete Beschlüsse werden bei dem Treffen nicht erwartet. Letzter Tag der Frankreich-Reise von Papst Leo dem 14. Das Oberhaupt der katholischen Kirche ist heute in der lothringischen Stadt Metz. Der Papst wird dort nachher eine Grundsatzrede über Europa halten. Aus Frankreich, ARD-Korrespondent Kai Rienecker.
6: Die lothringische Stadt Metz stehe für die deutsch-französische Aussöhnung. Gleichzeitig ist es die Heimatstadt von Robert Schumann, der als einer der Gründungsväter des Vereinten Europas nach dem Zweiten Weltkrieg gilt. Im nach Schumann benannten Kongresszentrum von Metz wird auch der französische Präsident dabei sein. Emmanuel Macron hatte alle Staats- und Regierungschefs der Europäischen Union zur Papstrede in die Moselstadt eingeladen. Bundeskanzler Merz lässt sich nach Informationen aus deutschen Delegationskreisen von der saarländischen Ministerpräsidentin Anke Rehlinger vertreten.
4: Kokain, Fentanyl, Heroin. Letztes Jahr haben die Behörden im Darknet eine große Online-Plattform für Drogenhandel abgeschaltet. Der mutmaßliche Gründer muss sich seit heute vor dem Frankfurter Landgericht verantworten. Der 31-Jährige war von einer Spezialeinheit in Barcelona festgenommen worden. An immer mehr Stellen in Hessen taucht die große Drüsenameise auf. Über ein neues Internetportal sind in einem halben Jahr über 300 Verdachtsfälle und 45 bestätigte Funde eingegangen. Das meldet das zuständige Landesamt. Die großen Drüsenameisen bilden extrem breite Straßen, kriechen in die kleinsten Ritzen und können Schäden an Fassaden oder der Elektrik verursachen. Das waren die Nachrichten.
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7: Bitte vorsichtig fahren auf der A3 Köln Richtung Frankfurt zwischen Wiesbadener Kreuz und Rauenheim. Immer noch mehrere Metallplatten, die liegen da auf dem mittleren Fahrstreifen. Und ein Stau auf der A661 Oberursel Richtung Egelsbach im Offenbacher Kreuz in der Verbindung zur A3 Richtung Frankfurt war ein Unfall passiert auf dem rechten Fahrstreifen.
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7: Also der Sommer macht in Hessen einfach weiter. Die Aussichten mit Martin Gutt.
8: Egal ob in Borken, in Baunatal oder im Habichtswald, jetzt die erste Wochenhälfte wird überall bei uns sehr, sehr warm. Für Ende September sind die 23 bis 26 Grad von heute Nachmittag schon ziemlich selten. Dazu gibt es ein Gemisch aus Sonne und einigen mehr oder weniger dicken Wolkenfeldern. Regenspritzer sind kaum unterwegs. Morgen und am Mittwoch geht's hoch auf bis zu 27 Grad und erst in der zweiten Wochenhälfte wird es dann mit etwas Regen ein klein wenig kühler.
7: Schönen guten Tag, ich bin Susanne Schwarzenberger und ich würde gerne mal wissen, ob Sie Lust hätten auf so eine richtig, richtig coole Party.
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7: Ja, dann ab nach Marburg mit Ihnen. Wir rocken den Lokschuppen in Marburg am 21. November zusammen mit Ihnen und Ihren Freundinnen und Freunden. Einfach jetzt unser Songrätsel knacken und dann direkt anrufen, dann sind Sie dabei. Und das Rätsel, das kommt von Annette mit ihrer Gitarre. Hören Sie mal. Welcher Song, bitte schön, ist das? Jetzt schnell durchklingeln. Die 069 155 4 mal die 1.
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0: Und eine aufgeregte Diana aus Fernwald bei Gießen will unbedingt dabei sein. Hallo Diana.
2: Hallo, ja, ich bin super aufgeregt. Hi.
0: Ja, mal im Radio, ne? Macht man auch nicht jeden Montagvormittag.
2: Das stimmt.
0: Diana, du hast gute Ohren, du liebst die Musik, die bei HR1 läuft und jetzt kommt deine Chance auf 4 Tickets. Das ist das Rätsel, das es zu lösen gilt. Um welchen Song geht's hier? Ja, hast du eine Idee?
2: Ja. Das ist Sixpence None the Richer, Kiss Me. Das war mein Hochzeitslied.
0: Hochzeitslied. Ich glaube, das erkannt. Können wir so durchgehen lassen.
2: Wunderbar. Super.
0: Wow, super. Und damit bist du dabei mit deinem Hochzeitslied.
2: Ja, super. Ich freue mich super.
0: Ja, kannst deinen Mann gerne mitbringen.
2: Ja, auf jeden Fall nicht gehen mit. Der
0: Freundin
2: mit zum Lied.
0: Und Freunde.
2: Ja, super.
0: Ja, dann freuen wir uns drauf, wenn wir euch kennenlernen bei unserer großen Party. 4 Tickets insgesamt.
2: Ich rufe schon zum 18. Mal oder so an und jetzt habe ich es geschafft.
0: Ja,
2: genau noch bei dem Lied. Vielen Dank.
0: Oh ja, wirklich. Das ist wirklich ein großes Glück. Diana, wir freuen uns auf dich und deinen Mann und deine Freundinnen und Freunde am 21. November.
2: Super.
0: Und jetzt spielen
2: vielen
0: wir natürlich
2: Dank.
0: Auch noch dein Hochzeitslied.
2: Oh, ich freue mich. Danke, schönen Tag und vielen Dank.
0: Und für alle anderen das nächste Mal spielen wir um Tickets um 4:15 bei Jürgen Raspar.
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11: 10:30 ist es.
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11: Mit Dagmar Nuhn.
12: Ob Gastronomie, Pflege oder Logistik, Einwanderer sind in bestimmten Berufen in Deutschland unverzichtbar. Laut Statistischem Bundesamt hatten letztes Jahr mehr als die Hälfte aller Köchinnen und Köche eine Einwanderungsgeschichte. Bei Bus- und Straßenbahnfahrern lag der Anteil bei knapp der Hälfte und in der Pflege bei einem Drittel. Treffen der EU-Verteidigungsminister in Brüssel. Die Runde berät unter anderem über den russischen Angriffskrieg gegen die Ukraine und über die Frage, wie die EU das Land stärker unterstützen kann, vor allem bei der Luftabwehr. In Sachen Pflegereform knirscht es noch zwischen Union und SPD. Heute ist laut Medienberichten ein Krisengespräch geplant. Die SPD pocht auf einen Pflegedeckel und hatte gedroht, die Reform in ihrer aktuellen Form zu blockieren. Papst Leo XIV. Beendet heute seinen Besuch in Frankreich, und zwar in Metz im Dreiländereck zu Luxemburg und Deutschland. Er wird eine Messe in der Kathedrale feiern und vorher eine Grundsatzrede zu Europa halten. Das waren die HR1 Nachrichten.
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11: Da schauen wir kurz auf die A661 Oberursel Richtung Egelsbach im Offenbacher Kreuz in der Verbindung zur A3 Richtung Frankfurt. Immer noch ein Kilometer Stau, ein Unfall hier auf dem rechten Fahrstreifen. Das war's von den Straßen. Fahren Sie vorsichtig.
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11: Ein paar Wölkchen, ansonsten viel Sonne und warm wird's. Die Aussichten hat Martin Gutt.
13: 23 bis 26 Grad. Das sind hier in Nordhessen heute Nachmittag die Spitzenwerte. Für Ende September ist das schon eine ziemliche Hausnummer. Verantwortlich ist dafür die warme Luft von Spanien. Mit ihr kommen manchmal auch einige dickere Wolkenfelder heran, aber Regenspritzer haben die kaum dabei. So geht's bei uns auch weiter, morgen und übermorgen mit bis zu 27 Grad. Und erst am Donnerstag wird es hier von Kassel bis Witzenhausen mit einigen Regenwolken etwas frischer.
11: So, das sind die Ankleidetipps von Joe Cocker. Gut, mehr nicht. Ich bin Susanne Schwarzenberger und freue mich, dass Sie heute bei uns sind.
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0: Na, haben Sie heute Morgen auch schon analysiert mit den Kolleginnen und Kollegen im Büro, an der Werkbank, auf der Baustelle? Das Spiel Deutschland-Griechenland mit Jürgen Klopp als Bundestrainer. 0:1 verloren gestern. Trotzdem, viele von Ihnen nehmen es ziemlich locker, jedenfalls die Kommentare, die hier bei uns ankommen. Tamara aus Heidenroth hat angerufen.
1: Guten Morgen. Also ich bin jetzt nicht so der Fußballspezialist, aber ich verstehe die Vorwürfe immer nicht. Was soll einer in 3 Wochen richten, was andere in jahrelanger Kleinarbeit kaputt gemacht haben?
0: Und auf unserer hr1 Facebook-Seite gehen viele Kommentare in ähnliche Richtungen. Mick zum Beispiel schreibt, Klopp ist Trainer, kein Zauberer. Und aus dem Haufen eine Mannschaft zu machen, braucht halt Zeit. Und Alex wiederum schreibt auch, und er sieht es kritischer, er sagt, für die Ergebnisse musste Buhmann Nagelsmann gehen und die Lichtgestalt, in Anführungszeichen Klopp, werde dagegen von Medien und Kommentatoren mit Nachsicht behandelt. Jürgen Klopp selbst hat natürlich auch was gesagt. Er ist eigentlich ziemlich positiv und optimistisch.
2: Wir werden uns zusammenfinden und alles wird sich zusammenfügen. Weil das immer passiert, wenn man die richtigen Dinge tut. Und wir tun die richtigen Dinge.
0: Ja, und was bleibt jetzt von der Niederlage gegen Griechenland? Nicht viel, außer natürlich Erkenntnisse, sagt Klopp.
3: Einige, die ich gar nicht haben wollte, aber gekriegt haben sie trotzdem.
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0: Und hier kommt gerade noch eine wichtige Warnmeldung rein. Bitte vorsichtig fahren auf der B260 Lahnstein Richtung Wiesbaden zwischen Bad Schwalbach-Ramschied und der B275 nach Hettenhain. Sind Ziegen auf der Fahrbahn? Hier bitte vorsichtig.

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7: 11 Uhr. Einwanderer sind laut Statistik in vielen Berufen unverzichtbar. Wadefuhl führt Gespräche in den Niederlanden. Bischofskonferenz in Fulda startet. Das Wetter viel Sonnenschein, 24 bis 30 Grad. Die Nachrichten mit Dagmar Nuhn. In Deutschland arbeiten immer mehr Menschen mit Einwanderungsgeschichte. Mittlerweile machen sie ein Viertel der Berufstätigen aus und sie arbeiten vor allem in Engpassberufen. Das meldet das Statistische Bundesamt. HR-Reporterin Ursula Mayer.
8: Zum Beispiel hatten in Deutschland fast 2 von 3 Köchinnen und Köchen ausländische Wurzeln. Generell gab es in der Gastronomie und Hotellerie viele Mitarbeiter mit Einwanderungsgeschichte auch in vielen Handwerksberufen. Einen Migrationshintergrund hatten ebenfalls viele Straßenbahn- und Busfahrer sowie Pflegekräfte. Menschen aus anderen EU-Ländern fanden dabei meist schneller Arbeit als etwa Menschen aus Afrika oder dem Nahen Osten.
7: Im Prozess um Schüsse auf ein Gießener Wettbüro ist das Urteil gefallen. Das Landgericht Gießen hat den 34-jährigen Angeklagten zu 6 Jahren Gefängnis verurteilt wegen gefährlicher Körperverletzung. Laut den Richtern hat der Mann vor rund einem Jahr 4-mal auf ein Wettbüro geschossen und dabei 3 Gäste verletzt. Hintergrund war offenbar ein Streit um Drogen zwischen dem Täter und einem der Opfer. Kaum ist Bundesaußenminister Wadefuhl zurück aus New York, steht schon die nächste Reise an. Heute ist er unterwegs in die Niederlande. ARD-Korrespondent Jasper Ruppert.
9: In Den Haag kommt Außenminister Wadefuhl mit seinem niederländischen Amtskollegen zusammen. In den Gesprächen sollen 3 Themen im Fokus stehen. Der EU-Haushalt, die Unterstützung der Ukraine und die militärische Zusammenarbeit zwischen Deutschland und den Niederlanden. Zudem ist ein Besuch beim Internationalen Strafgerichtshof geplant. Dieser geriet zuletzt unter besonderen Druck, da die USA Sanktionen gegen hochrangige Vertreter des Gerichts verhängt und andere Staaten zum Austritt aus dem Strafgerichtshof aufgerufen hatten.
7: In Fulda treffen sich ab heute die katholischen Bischöfe zu ihrer Herbstvollversammlung. Dabei geht es auch um die aktuelle politische Lage in Deutschland. HR-Reporterin Sophia Junginger.
10: Nach den jüngsten Wahlerfolgen der AfD machen sich die Bischöfe Gedanken. Was bedeutet das für die Demokratie und die katholische Kirche in Deutschland? Im Mittelpunkt der Beratungen steht aber ein anderes Thema, künstliche Intelligenz. Grundlage ist die im Mai veröffentlichte Enzyklika von Papst Leo XIV. Darin warnt er vor einer drohenden Entmenschlichung durch KI und fordert strenge Richtlinien. Die deutschen Bischöfe wollen sich außerdem mit ethischen Fragen zu Leihmutterschaft, Organspende und Sterbehilfe beschäftigen.
7: Nach dem Bürgerentscheid in Raunheim im Kreis Groß-Gerau ermittelt die Staatsanwaltschaft wegen möglicher Wahlfälschung. Das hat sie jetzt offiziell bestätigt. Die Polizei hat 2 Säcke mit geschreddertem Papier beschlagnahmt. Ob darin Wahlunterlagen waren, wird geprüft. In Raunheim haben die Menschen darüber abgestimmt, ob Bürgermeister Rendl abgewählt wird. Er bleibt im Amt, weil nicht genügend Ja-Stimmen zusammengekommen sind. Das waren die Nachrichten.
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11: Mehrere Kanthölzer sind verloren gegangen auf der A60. Mainz Richtung Rüsselsheim liegen die jetzt aktuell. Und zwar zwischen Mainz-Spitzteig und Bischofsheim. So, weiter geht's auf die B260 Lahnstein Richtung Wiesbaden. Hier sind immer noch die Ziegen unterwegs. Zwischen Bad Schwalbach-Ramschied und der B275 nach Hettenhain. Bitte weiter vorsichtig fahren. Eine Tagesbaustelle haben wir auf der A67 Mannheim Richtung Darmstadt. Zwischen Lorsch und Gernsheim 4 Kilometer stockend hier. Die Tagesbaustelle ist links. Und 1 Kilometer Stau nach einem Unfall auf der A661 Oberursel Richtung Egelsbach im Offenbacher Kreuz in der Verbindung zur A3 Richtung Frankfurt. Der Unfall ist auf dem rechten Fahrstreifen passiert.
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11: Und der Sommer macht in Hessen erstmal weiter. Martin Gutt hat die Aussichten.
12: Egal ob in Borken, in Baunatal oder im Habichtswald, jetzt die erste Wochenhälfte wird überall bei uns sehr, sehr warm. Für Ende September sind die 23 bis 26 Grad von heute Nachmittag schon ziemlich selten. Dazu gibt es ein Gemisch aus Sonne und einigen mehr oder weniger dicken Wolkenfeldern. Regenspritzer sind kaum unterwegs. Morgen und am Mittwoch geht's hoch auf bis zu 27 Grad und erst in der zweiten Wochenhälfte wird es dann mit etwas Regen ein klein wenig kühler.
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11: So ein schöner Septembertag. Und dann spielen wir auch noch Oasis in HR1. Also viel besser kann es ja nicht werden.
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0: dieser hohe Falsettgesang macht die Band Supertramp weltberühmt, genauso wie das E-Piano, wieso es entscheidend ist für diesen ersten Hit. Das hören wir jetzt.
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2: Roger Hodgson ist selig. Im Haus seiner Mutter steht endlich ein Instrument, welches er sich ewig gewünscht hatte. Ein Wurlitzer-Piano. Das elektrische Klavier mit dem markanten Klang fasziniert ihn schon lange. Nun, mit 19 und nach einigen Jobs als Musiker und kurz vor dem Start mit der neuen Band Supertramp ist die Kiste endlich geliefert worden. Überglücklich schließt er das Prachtstück an, setzt sich aufgeregt an die Tasten und beginnt zu spielen. In 0,nix entsteht ein Stück übers Träumen. Dreamer. Schon als Teenie hatte Roger viel geträumt, wollte immer ein berühmter Musiker werden. Das klappt. Praktischerweise auch dank genau dieses traumhaften Titels. Denn der verhilft der Band zum Durchbruch. Das Stück wird als erstes Single 1975 in England sofort ein Hit.
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11: Wir haben es 11:30.
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11: Jetzt mit Dagmar Nuhn.
12: Der BioNTech-Standort in Marburg steht vor dem Aus. Ein Mitarbeiter des Betriebsrats hat dem HR bestätigt, dass für das Werk kein Käufer gefunden wurde. Wie es für die 500 Beschäftigten weitergeht, ist unklar. Sie werden gerade bei einer Betriebsversammlung informiert. Ob Gastronomie, Pflege oder Logistik, Einwanderer sind in vielen Berufen in Deutschland unverzichtbar. Laut Statistischem Bundesamt hatten letztes Jahr mehr als die Hälfte aller Köchinnen und Köche eine Einwanderungsgeschichte. Bei Bus- und Straßenbahnfahrern lag der Anteil bei knapp der Hälfte und in der Pflege bei einem Drittel. Treffen der EU-Verteidigungsminister in Brüssel. Die Runde berät unter anderem über den russischen Angriffskrieg gegen die Ukraine und über die Frage, wie die EU das Land stärker unterstützen kann, vor allem bei der Luftabwehr. An immer mehr Stellen in Hessen taucht die große Drüsenameise auf. Über ein neues Internetportal sind in einem halben Jahr über 300 Verdachtsfälle und 45 bestätigte Funde eingegangen. Das meldet das zuständige Landesamt. Die großen Drüsenameisen bilden extrem breite Straßen und können Schäden an Fassaden oder der Elektrik verursachen. Das waren die HR1 Nachrichten.
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11: Bitte vorsichtig fahren. Auf der A67 Mannheim Richtung Darmstadt liegt ein Müllsack auf dem linken Fahrstreifen zwischen Punktstadt und Darmstädter Kreuz. Bitte aufpassen. A3 Frankfurt Richtung Köln zwischen Limburg-Nord und Dietz. Ein defekter Laster auf dem rechten und dem mittleren Fahrstreifen. Aktuell 4 Kilometer Stau dort. 3 Kilometer stockend auf der A5 Karlsruhe Richtung Heidelberg zwischen Kronau und Waldorf-Wiesloch. Eine Baustelle hier. Ein Unfall im Baustellenbereich aktuell auf der A49 Gießen Richtung Kassel zwischen Neuental und Borken. Es stockt wegen einer Tagesbaustelle auf der A67 Mannheim Richtung Lorsch zwischen Lorsch und, nein, Mannheim Richtung Darmstadt. So, die A67 zwischen Lorsch und Gernsheim. Da ist eine Tagesbaustelle auf dem linken Fahrstreifen und 4 Kilometer stockender Verkehr. Und ein Unfall auf der A661 Grad passiert, Oberursel Richtung Egelsbach, im Offenbacher Kreuz in der Verbindung zur A3 Richtung Frankfurt, 1 Kilometer Stau.
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11: Es wird wieder warm. Martin Gutt.
13: 23 bis 26 Grad, das sind hier in Nordhessen heute Nachmittag die Spitzenwerte. Für Ende September ist das schon eine ziemliche Hausnummer. Verantwortlich ist dafür die warme Luft von Spanien. Mit ihr kommen manchmal auch einige dicke Wolkenfelder heran, aber Regenspritzer haben die kaum dabei. So geht's bei uns auch weiter, morgen und übermorgen mit bis zu 27 Grad. Und erst am Donnerstag wird es hier von Kassel bis Witzenhausen mit einigen Regenwolken etwas frischer.
11: Und damit hallo zusammen mit Susanne Schwarzenberger. Und ich glaube, auf diese schöne Nummer hier können wir uns jetzt auch einigen.
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0: Ich höre heute ein ganz lautes Puh, ein Durchatmen aus Hirschhorn am Neckar. Mann, oh Mann, eigentlich sind es nur knapp 200 Meter. Man kann von einem Ufer ans andere gucken, aber trotzdem ist nichts in den vergangenen 4 Jahren für die Menschen in Hirschhorn am Neckar so weit weg gewesen wie der Stadtteil Ersheim und umgekehrt. Die weit und breit einzige Verbindung, die Wehrbrücke, ist 4 Jahre lang saniert worden und heute wird sie endlich wieder freigegeben für den Verkehr. HR-Reporterin Anna Vogel, wie wichtig ist das heute?
1: Ein ganz, ganz wichtiger Tag. Mir haben immer wieder Anwohner gesagt, sie glauben quasi schon gar nicht mehr dran, dass diese Brücke überhaupt jemals wieder aufmachen wird. Das war einfach für die ganze Stadt eine enorme Belastungsprobe, diese 4 Jahre. Man muss sich vorstellen, auf der einen Seite ist also die historische Altstadt, das Rathaus, und auf der anderen Seite des Neckars dann die Grundschule, die Ärztin und die Brücke. Dazwischen ist nur für den Fußgänger und Radverkehr offen. Es gab zwar Schleichwege, aber der offizielle Umweg zwischen einem Stadtteil und dem anderen war zum Beispiel für den Schwerlastverkehr 30 Kilometer lang.
0: 4 Jahre lang hat die Sanierung gedauert. Also die Wehrbrücke in Hirschhorn, die ist schon ein sehr schwieriger Fall gewesen, oder?
1: Also allein die Ausgangslage war ja eine historische Brücke und unter der gibt es ein Wehr und es fahren auch ständig Schiffe durch. Dazu kamen immer neue Probleme, also ein großer Rückschlag war, dass die Verkehrsbehörde Hessen Mobil asbesthaltigen Straßenbelag gefunden hat. Das ist wohl sehr, sehr selten auf Brücken, hat mir der Projektleiter gesagt und es war auch sehr schwierig, den da wieder runterzubekommen. Und dann hat die Behörde auch erst spät gesehen, dass wohl Stahlteile korrodiert sind und die Sanierung hat am Ende auch 11 Millionen Euro gekostet.
0: Anna, vielen herzlichen Dank und sie ist übrigens auch live für uns dabei für HR1 um 15 Uhr heute Nachmittag, wenn die Brücke dann feierlich wieder eröffnet wird. Nach 4 Jahren heißt es endlich wieder freie Fahrt in Hirschhorn am Neckar.
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0: sonniger Montagmittag anhören. Rembrandts klingt für mich nach offenem Schiebedach.
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0: So, jetzt den Staub an der Schrankwand und als nächstes die Küchenanrichte. Karl-Heinz aus Groß-Krotzenburg schreibt mir gerade, dass er die Musikauswahl so toll findet und dass es ihm leicht fällt, dabei zu putzen. Lieber Karl-Heinz, bin mal gespannt. Den Putzlappen im Musikrhythmus schwingen bei diesem Song. Viel Spaß dabei und weiter so.
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5:05. HR1 am Montag. Jetzt bis zu den HR1 Nachrichten. Peter Schilling völlig losgelöst. Ich bin Susanne Schwarzenberger und bei uns hebt jetzt gleich Katha Lenz ab in HR1 am Mittag mit allem, was wichtig ist für Sie. Haben Sie einen wunderschönen Montag.

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2: 12 Uhr. BioNTech-Standort in Marburg vor dem Aus. Menschen mit Einwanderungsgeschichte in vielen Jobs unverzichtbar. 6 Jahre Haft nach Schüssen in Gießener Wettbüro. Das Wetter sehr sonnig und trocken bei 24 bis 30 Grad. Mein Name ist Heiko Schneider. Für das BioNTech-Werk in Marburg hat sich kein Käufer gefunden. Das bestätigte ein Mitglied des Betriebsrats dem HR. Damit ist ein Verkauf des Standorts offenbar vom Tisch. Auf einer Betriebsversammlung werden die Beschäftigten gerade über die weiteren Pläne informiert. HR-Reporterin Eva Rösler.
3: Damit steht die Schließung des Werks bevor. In Marburg wären mehr als 500 Beschäftigte betroffen. BioNTech hatte bereits im Mai angekündigt, mehrere Standorte schließen oder verkaufen zu wollen. Unter anderem in Eder-Oberstein und Tübingen. Auch für den früheren CureVac-Standort in Wiesbaden mit rund 50 Beschäftigten war zuletzt noch nach einem Käufer gesucht worden. BioNTech hatte auch diese Schließung bereits angekündigt.
2: In Karlsruhe läuft gerade ein Festakt zu 75 Jahren Bundesverfassungsgericht. Bundespräsident Steinmeier sagte in einer Rede, das höchste deutsche Gericht werde heute genauso dringend gebraucht wie bei seiner Gründung. Extremisten stellten Demokratie und Rechtsstaat zunehmend in Frage. Dem Gericht komme deshalb eine entscheidende Rolle zu, die freiheitliche Demokratie zu verteidigen. Das Bundesverfassungsgericht war heute vor 75 Jahren offiziell eröffnet worden. Am Festakt nehmen etwa 1000 Gäste teil. Ob Gastronomie, Pflege oder Logistik, Menschen, die eine Einwanderungsgeschichte haben, sind in vielen Berufen in Deutschland unverzichtbar. Das zeigen Zahlen des Statistischen Bundesamtes. So hatte im vergangenen Jahr mehr als die Hälfte aller Köchinnen und Köche ausländische Wurzeln. Bei Servicekräften in der Gastronomie und bei Bus- und Straßenbahnfahrern lag der Anteil bei knapp der Hälfte und in der Pflege bei einem Drittel. In der gesamten Wirtschaft hat nur etwa ein Viertel der Beschäftigten eine Einwanderungsgeschichte. Wieder russische Angriffe auf die Ukraine. In der Region Kiew wurden nach Angaben von Präsident Zelensky 2 Menschen getötet. In Charkiw gab es laut Bürgermeister fast 30 Verletzte, unter ihnen auch Minderjährige. Russland bestätigte Angriffe auf Datenzentren in Kiew, die die ukrainische Armee mit Mobilfunk und Internet versorgt hätten. Auch ein Schiff in Odessa sei getroffen worden. Nach den Schüssen in einem Gießener Wettbüro ist das Urteil gefallen. Der 34-jährige Angeklagte muss für 6 Jahre ins Gefängnis. Das Landgericht sprach ihn schuldig, unter anderem wegen gefährlicher Körperverletzung. HR-Reporter Simon Schustitsch.
4: Der Mann hatte vor rund einem Jahr 4 Schüsse in dem Wettbüro am Gießener Marktplatz abgegeben. Dabei wurden 3 Menschen im Alter von 16, 27 und 40 Jahren verletzt. Ermittlungen haben ergeben, dass es zwischen dem Täter und einem der Opfer Streit gab. Es ging um Drogen und ein verletztes Ehrgefühl. Der 34-Jährige war noch am selben Abend festgenommen worden. Die Tatwaffe hatte er auf der Flucht in eine Mülltonne geworfen. Sie wurde später gefunden.
2: Nach der Landtagswahl in Mecklenburg-Vorpommern laufen erste Sondierungsgespräche. Laut der Nachrichtenagentur dpa berät die SPD mit dem bisherigen Regierungspartner Die Linke. SPD-Ministerpräsidentin Schwesig strebt ein Bündnis mit Linken und Grünen an. Das waren die Nachrichten.
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5: Vorsicht auf der A3, Würzburg Richtung Frankfurt, in Höhe der Raststätte Weißkirchen, da liegt ein Verkehrsschild auf der Fahrbahn. Und Vorsicht auch auf der A49, Kassel Richtung Gießen, zwischen dem Kreuz Kassel-Mitte und Kassel-Niederzweren, da liegen 2 Matratzen auf der Fahrbahn. Dann haben wir die A3, Würzburg Richtung Frankfurt, zwischen dem Offenbacher Kreuz, Entschuldigung. Und Frankfurt Süd, da gibt's 2 Kilometer Stau nach einem Unfall auf dem mittleren Fahrstreifen. Die A3 Frankfurt Richtung Köln, zwischen Limburg Nord und Dietz, da steht ein defekter LKW auf der rechten und auf der mittleren Spur, dadurch gibt's 4 Kilometer Stau. A5 Karlsruhe Richtung Heidelberg, zwischen Kronau und Waldorf-Wiesloch 5 Kilometer stockend wegen einer Baustelle. A7 Hannover Richtung Kassel, zwischen Hanmünden-Lutterberg und Kassel-Ost 3 Kilometer Stau. Dann die A49 Gießen Richtung Kassel. Schlüssel zwischen Neuental und Borken. Da hat es einen Unfall im Baustellenbereich gegeben. Fahren Sie da vorsichtig. Und auf der A67 Mannheim Richtung Darmstadt zwischen Lorsch und Gernsheim auch noch mal 4 Kilometer stockender Verkehr wegen einer Tagesbaustelle auf dem linken Fahrstreifen.
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5: Ungewöhnlich warm ist es. Heute bei Höchsttemperaturen von 24 bis 30 Grad. Dazu ein Mix aus Sonne und Wolken. Trocken bleibt, so doch morgen bleibt es warm und sonnig bei Höchstwerten zwischen 25 und auch nochmal wieder 30 Grad.
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5: Wir starten rein in die neue Woche mit einfach guter Musik hier in HR1. Und die schickt uns auch so ein bisschen Motivation rüber. Ne? Für alle, die es jetzt am Montag brauchen. Hier ist Elton John mit I'm Still Standing.
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Gebrochene Herzen, die schreiben oft die besten Songs. Und genau das ist auch Mark Knopfler 1980 passiert. Nach einer schmerzhaften Trennung ist dieser Song entstanden. Und gerade weil der so reduziert ist, finde ich, hat er eine unglaubliche Lässigkeit auch. Romeo and Juliet, Dire Straits, jetzt in HR1.

0: Das ist ein wichtiges Thema, das uns alle betreffen wird oder auch schon betrifft, die Pflege. Immer mehr Menschen werden im Alter pflegebedürftig. Das kostet viel, zu viel, wie Oliver Blatt, Vorsitzender des GKV-Spitzenverbandes, sagt.
1: 2027 gehen wir davon aus, dass uns in der Pflegeversicherung rund 10 Milliarden Euro fehlen werden. Der Pflege läuft also sprichwörtlich die Zeit davon.
0: Ja, auch Pflegebedürftige und ihre Familien müssen immer tiefer in die Tasche greifen. Bei der 94-jährigen Brunhilde Sturm aus dem Westerwald ist das zum Beispiel so.
2: Ja, hier fließt jede Menge Geld hin. Hier ist man nicht umsonst.
0: Rund 3.000 Euro kostet ihre Unterbringung im Heim. Aber weil ihre Rente nur 1.000 Euro beträgt und ihre Familie eine Immobilie noch nicht verkaufen konnte, haben sich 20.000 Euro Schulden angehäuft. Das ist kein Einzelfall. Die Pflegereform, die sollte Besserung bringen. Am Mittwoch soll sie im Kabinett beschlossen werden. Aber im Moment sieht's nicht danach aus. Denn die SPD und die CDU, die sind sich nicht einig.
3: Wenn es nach uns, der SPD, geht, dann wollen wir Pflegebedürftige zukünftig spürbar entlasten.
4: Kündigt SPD-Generalsekretär Tim Klüssendorf am Freitag auf Social Media an. Die Idee, ein sogenannter Pflegedeckel. Mittelfristig 1.500 Euro im Monat. Das wären knapp 300 Euro weniger als im Moment. Gesundheitsminister Carsten Linnemann von der CDU ist skeptisch. Er weist darauf hin, dass die Heimrechnungen pro Monat insgesamt oft 3.000 bis 4.000 Euro betragen.
5: Ziehen Sie mal 300 Euro ab. Wir würden das Problem nicht lösen.
4: Er will, dass auf die rund 4 Millionen pflegenden Angehörigen keine weiteren Belastungen zukommen. Den Pflegedeckel der SPD lehnt Linnemann ab und fordert stattdessen,
5: dass wir jetzt sozusagen nicht nur Pflaster aufkleben, sondern eine erste Hilfe leisten, damit weiter die Leistungen ausgezahlt werden an die Pflegebedürftigen und die Beiträge stabil halten. Und in einem zweiten Schritt wollen wir Ende Oktober eine Kommission einrichten, die strukturell die Pflegeversicherung fit macht für die 30er Jahre.
4: Verständnis für die SPD-Forderung zeigt ein anderer CDU-Mann, Henrik Wüst, Ministerpräsident von Nordrhein-Westfalen. Er spricht von einem berechtigten Anliegen der SPD, über die Reform der Pflege zu diskutieren.
6: Es ist völlig normal, dass bei einem so wichtigen Thema auch vor Kabinettsbefassung diskutiert wird. Muss das öffentlich sein? Nein.
0: Die Pflegereform, ein neues Streitthema der schwarz-roten Koalition, wie ARD-Hauptstadtkorrespondent Oliver Neuroth berichtet. Hinter verschlossenen Türen wollen Kanzler Merz, Finanzminister Klingbeil und Gesundheitsminister Linnemann heute nochmal darüber reden. Denn am Mittwoch soll die Reform im Kabinett beschlossen werden.
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12: Es ist kurz nach 12:30 und jetzt Aktuelles aus unseren Regionalstudios.
0: Hier ist das Studio Kassel.
13: Tödlicher Badeausflug bei Sörewald im Landkreis Kassel. Am Stellbergsee bemerken Besucher gestern Nachmittag einen Mann, der sich plötzlich nicht mehr im Wasser bewegt. Laut Polizei ziehen sie den 74-Jährigen aus dem See und beginnen sofort mit erster Hilfe. Kurz darauf rücken auch die herbeigerufenen Kräfte der Feuerwehr und ein Notarzt an und übernehmen die Wiederbelebungsmaßnahmen. Doch für den 74-Jährigen aus dem Kreis Kassel kommt jede Hilfe zu spät. Er stirbt noch vor Ort. Die Polizei geht aktuell von einem tragischen Badeunfall aus. Zu den genauen Todesumständen ermittelt jetzt die Kripo. Laut DLRG sind in dieser Saison bis vergangene Woche 18 Menschen in hessischen Gewässern ertrunken. Daniel Bresser, Studio Nordhessen.
14: Großes Spitzentreffen der IG Bau derzeit im Kongresspalais Kassel. Die größte Gewerkschaft für das Baugewerbe hat zum Gewerkschaftstag geladen. Noch bis Mittwoch wollen die rund 250 Delegierten aus ganz Deutschland über Grundsatzfragen entscheiden. Großes Thema ist die Angst vor Sozialabbau. Die Gewerkschaft befürchtet eine Beschneidung von Arbeitnehmerrechten. Dagegen will man sich stemmen. Außerdem wird ein neuer Bundesvorstand gewählt. Als aussichtsreicher Kandidat für den Platz des Bundesvorsitzenden gilt Carsten Burkhardt. Der 53-Jährige aus Bad Hersfeld ist derzeit noch stellvertretender Vorsitzender und gilt als erfahrener Gewerkschafter. Fabian Schmidt aus Kassel.
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15: Die A3 Würzburg Richtung Frankfurt. Zwischen Oberzhausen und Frankfurt Süd 3 Kilometer Stau nach einem Unfall auf dem mittleren Fahrstreifen. A3 Frankfurt Richtung Köln. Zwischen Limburg Nord und Dietz. Da steht ein defekter LKW auf dem rechten und auf dem mittleren Fahrstreifen. Dadurch gibt es 5 Kilometer Stau. A5 Karlsruhe Richtung Heidelberg. Zwischen Kronau und Waldorf-Wiesloch 5 Kilometer stockender Verkehr wegen einer Baustelle. Und die A7 Hannover Richtung Kassel. Zwischen Hannmünden-Lutterberg und Kassel-Ost, da gibt es auch noch mal 3 Kilometer Stau.
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15: Also diese Woche will es der Spätsommer noch mal so richtig wissen. Es ist ungewöhnlich warm für Ende September. Bis zu 30 Grad sind heute drin. Dazu wechseln sich Sonne und Wolken ab und es bleibt auch trocken. Und auch morgen geht es warm und sonnig weiter. Trocken bleibt es auch bei Höchstwerten zwischen 25 und auch morgen zu 30 Grad. Also klingt ihr Montagmittag in HR1 einfach gute Musik aus den 80ern. Jetzt von Laura Branigan mit Self-Control. Ich bin Katharina Lenz. Schönen Montag Ihnen.
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0: Aerosmith mit Crying hier in HR1, ja, Lyon statt Lissabon, hieß es am Samstagabend für die Passagiere einer Lufthansa-Maschine. Das Flugzeug, das in Frankfurt gestartet ist, musste außerplanmäßig in Frankreich landen, weil eine Powerbank in der Kabine gebrannt hat. HR-Luftfahrtexperte Roman Warschauer. Roman, wie oft passiert sowas denn? Also ich bin erst vor einer Woche geflogen und da ist mir richtig aufgefallen, dass man sehr oft darauf hingewiesen wird, dass man während des Flugs eben keine Powerbank benutzen darf.
1: Ja, und das liegt genau daran, einfach weil immer mehr von diesen Lithium-Ionen-Batterien, die eben auch in den Powerbanks stecken, mit an Bord genommen werden. Eine Airline hat mal ausgerechnet, dass bei einem Langstreckenflug gerne 1500 bis 2000 Geräte mit diesen Batterien an Bord sein können.
0: Boah, 2000? Was sind das denn dann alles für Geräte?
1: Naja, was man eben so dabei hat, ja, Smartphone, Laptop, Tablet, die Powerbank, aber zum Beispiel auch sowas wie Ladecase für die kabellosen Kopfhörer. So eine Box war zum Beispiel im Juli mal daran schuld, dass eine Swiss-Maschine, die eigentlich von Zürich nach New York fliegen sollte, schon vorher eine Sicherheitslandung machen musste.
0: Okay, aber das klingt dann für mich ja so, als könnte das wirklich jeden Tag passieren.
1: Also ganz so dramatisch ist es dann zum Glück nicht. Es gibt eine Statistik, demnach passiert sowas 2,5 Mal pro Woche. Allerdings weltweit. Dann entspricht das etwa, ich habe es mal ausgerechnet, 0,0003% der Flüge, bei denen es zu so einem Vorfall kommt.
0: Okay, das klingt dann schon ein bisschen anders, ne? Aber was ist denn, wenn das passiert? Muss dann sofort notgelandet werden?
1: Nein, nicht unbedingt. Und in der Regel kann das Problem mit einem Feuerlöscher zum Beispiel gelöst werden oder auch mit speziellen feuerfesten, dicht verschließbaren Beuteln, die die Airlines mittlerweile alle an Bord haben. Und in die kann dann dieses Gerät bzw. dieser Akku gesteckt werden und da dann sozusagen problemlos weiterschmuggeln, ohne dass da irgendwie weiter Gefahr von ausgeht.
0: Okay, also es passiert nur sehr selten, dass ein Handy-Akku oder eine Powerbank in Brand gerät. Aber für den Fall, das sollten die Geräte im Handgepäck sein, damit man dann auch schnell merkt, wenn es anfängt zu rauchen und schnell was unternommen werden kann. AC/DC, jetzt hier für Sie. 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

0: Nirvana noch so eine intensive Strahlkraft, weil wir ihre Musik, ja ihre Kunst einfach lieben. Gestern wurden sie ausgezeichnet bei den MTV Awards in L.A. mit einem Preis, der die Bedeutung ihrer Musikvideos für die Popkultur bis heute würdigt. Bassist Chris Novoselic hat in der Dankesrede gesagt, dass sie niemals damit gerechnet haben, dass ihre Band so vielen Leuten so viel bedeutet. Immer noch halle Nirvana nach, weil Menschen immer noch hungrig nach Authentizität, also nach was Echtem. Sein.
1: None of us could have imagined that our band, our sound would mean so much to so many people. Nirvana continues to resonate so deeply because people are still hungry for authenticity. For something real.

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1: Ja, Nirvana, die stehen dafür zu sein, wie man ist, eben come as you are. Und das ist ja nur auch nicht ohne Grund einer ihrer größten Hits. Und den hören wir jetzt. Hier

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7: 13 Uhr. Spahn verzichtet auf Sitz im Haushaltsausschuss. Kriminalpolizei ermittelt wegen möglicher Wahlmanipulation in Raunheim. Papst Leo beendet Frankreich-Besuch. Das Wetter sehr sonnig und trocken bei 24 bis 30 Grad. Mein Name ist Heiko Schneider. Der CDU-Abgeordnete und frühere Unionsfraktionschef Spahn verzichtet auf seinen Sitz im Haushaltsausschuss des Bundestags. Das hat sein Büro mitgeteilt. Zuerst hatte der Spiegel darüber berichtet. In der Unionsfraktion hatte es Irritationen gegeben, weil Spahn in einer Sitzungswoche nicht erschienen war. Bilder zeigten ihn im Urlaub. Der 46-Jährige war im Juli als Fraktionschef zurückgetreten, nachdem er und sein Mann mithilfe einer Leihmutter Eltern geworden waren. Das hatte Empörung ausgelöst, weil sich Spahn in der Vergangenheit gegen Leihmutterschaft positioniert hatte. Am Tag nach der gescheiterten Abwahl des Raunheimer Bürgermeisters ermittelt die Kriminalpolizei Darmstadt wegen des Verdachts auf Wahlmanipulation. Auslöser sind geschredderte Papierschnipsel, die gestern bei einem Polizeieinsatz im Keller des Rathauses gefunden wurden. HR-Reporter Volker Siefert.
8: Nach HR-Informationen kam der Hinweis von einem Rechtsanwalt. Er wandte sich nach Schließung der Wahllokale an die Polizei. In dem geschredderten Altpapier lagen rosa und blaue Schnipsel, die Briefwahlunterlagen ähneln. Außerdem soll laut Polizei ein grauer Umschlag mit der Aufschrift Wahlsache gefunden worden sein. Die Ermittler müssen nun klären, ob es sich tatsächlich um Wahlunterlagen handelt und von welcher Wahl oder Abstimmung sie stammen.
7: Der BioNTech-Standort in Marburg steht vor dem Aus. Ein Mitarbeiter des Betriebsrats hat dem HR bestätigt, dass für das Werk kein Käufer gefunden wurde. Wie es für die 500 Beschäftigten weitergeht, ist im Moment noch unklar. Vorher hatte BioNTech auch schon informiert, dass der frühere CureVac-Standort in Wiesbaden mit rund 50 Beschäftigten geschlossen wird. Bei der Verteidigung hat die EU noch einiges aufzuholen. Das zeigt eine neue Analyse der zuständigen Agentur EDA, die beim Treffen der Verteidigungsminister in Brüssel vorgestellt wurde. Die Außenbeauftragte Kallas sieht vor allem Lücken bei der Luftabwehr, bei Drohnen und bei der Munition. Die bisherigen Anstrengungen reichen demnach nicht aus, um Europa bis 2030 deutlich besser aufzustellen. Nach den Schüssen in einem Gießener Wettbüro ist das Urteil gefallen. Der 34-jährige Angeklagte muss für 6 Jahre ins Gefängnis. Das Landgericht sprach ihn schuldig, unter anderem wegen gefährlicher Körperverletzung. HR-Reporter Simon Schustitsch.
9: Der Mann hatte vor rund einem Jahr 4 Schüsse in dem Wettbüro am Gießener Marktplatz abgegeben. Dabei wurden 3 Menschen im Alter von 16, 27 und 40 Jahren verletzt. Ermittlungen haben ergeben, dass es zwischen dem Täter und einem der Opfer Streit gab. Es ging um Drogen und ein verletztes Ehrgefühl. Der 34-Jährige war noch am selben Abend festgenommen worden. Die Tatwaffe hatte er auf der Flucht in eine Mülltonne geworfen. Sie wurde später gefunden.
7: Papst Leo XIV. Beendet heute seinen Besuch in Frankreich. Am Morgen flog er von Lourdes in Südfrankreich nach Metz im Dreiländereck zu Luxemburg und Deutschland. ARD-Korrespondentin Anna Giordano.
10: Im dortigen Kongresszentrum, das nach dem ehemaligen französischen Außenminister Robert Schuman benannt ist, hielt er zunächst eine Ansprache vor Vertretern verschiedener Religionen. In dieser erinnerte Leo XIV. An die Person Schumanns. Robert Schuman gilt als Gründungsvater der heutigen EU.
7: Und das waren die Nachrichten.
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11: Um kurz nach eins, da haben wir die A3 Würzburg Richtung Frankfurt. Zwischen Oberzhausen und Frankfurt Süd 6 Kilometer stockender Verkehr. Die Unfallstelle ist da geräumt. Dann die A3 Frankfurt Richtung Köln. Zwischen Limburg Nord und Dietz, da steht ein defekter LKW auf dem rechten und auf dem mittleren Fahrstreifen. Dadurch gibt es 5 Kilometer Stau. A5 Karlsruhe Richtung Heidelberg. Zwischen Kronau und Waldorf-Wiesloch 7 Kilometer stockender Verkehr wegen einer Baustelle. Dann die A7 Würzburg Richtung Fulda. Zwischen Bad Brückenau-Wildflecken und Bad Brückenau-Volkers 2 Kilometer Stau. A7 Hannover Richtung Kassel. Zwischen Hannmünden-Lutterberg und Kassel-Ost 3 Kilometer Stau. Und das betrifft den Vogelsbergkreis. Die L3070 ist zwischen Wahlen und Arnshain nach einem Unfall in beiden Richtungen gesperrt.
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11: Heute ist es oft sonnig oder nur locker bewölkt. Im Laufe des Tages ziehen auch mal kompaktere Wolken durch, aber es bleibt trocken und warm. Bis 30 Grad sind heute drin, ungewöhnlich für Ende September. Und auch morgen bleibt es bei Höchstwerten zwischen 25 und 30 Grad sehr warm. Dazu dann ein Mix aus Sonne und Wolken und auch morgen bleibt es trocken.
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11: Ja, bei den Temperaturen, da können wir noch mal so richtig schön in Erinnerung an den Sommerurlaub schwelgen. Ne? Für mich ging es nach Italien. Ist ja immer eine Reise wert. Das Essen, das Wetter, die Natur und die Musik. Urlaubsgefühle kommen hoch mit Eros Ramazzotti und Tina Turner. Schönen Montag Ihnen.
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11: Und da muss ich einmal noch mal dazwischen. Vorsicht bitte auf der B3, Gießen Richtung Marburg. Zwischen Marburg Süd und Marburg Mitte sind Personen auf der Fahrbahn unterwegs.

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Ja, da haben die Schülerinnen und Schüler in Dublin nicht schlecht geguckt, ne, als U2 auf einmal auf ihrem Schulhof ein Konzert gespielt haben. Denn an dieser Schule hat für die Band vor 50 Jahren alles angefangen. Mit einem Zettel am schwarzen Brett. Und jetzt, 50 Jahre später, gehören U2 zu den weltweit erfolgreichsten und langlebigsten Rockbands der Musikgeschichte. Eben genau wegen solcher Songs. Pride in the Name of Love. U2 jetzt hier in HR1.

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6: Um 13:30, da haben wir die A3, Frankfurt Richtung Köln, zwischen Limburg-Nord und Dietz. Da steht ein kaputter LKW auf dem rechten und auf dem mittleren Fahrstreifen. Dadurch gibt es 5 Kilometer Stau. A5, Karlsruhe Richtung Heidelberg, zwischen Kronau und Waldorf-Wiesloch, 7 Kilometer stockend wegen der Baustelle. A7, Würzburg Richtung Fulda, zwischen Bad Brückenau-Wildflecken und Bad Brückenau-Volkers, 2 Kilometer Stau. A7, Hannover Richtung Kassel, zwischen Hannmünden-Lutterberg und Kassel-Ost, 3 Kilometer Stau. Und im Vogelsbergkreis ist die L3070 zwischen Wahlen und Arnsheim nach einem Unfall in beiden Richtungen gesperrt.
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6: Es ist ungewöhnlich warm, mit Höchsttemperaturen von 24 bis 30 Grad. Ich meine, wir haben Ende September, ne? Dazu ein Mix aus Sonne und Wolken, trocken bleibt es auch und morgen bleibt es auch warm und sonnig. Bei Höchstwerten zwischen 25 und 30 Grad. Ja, und jetzt tauchen wir tief ab in die wunderbare Welt der 80er mit den Commodores nach Jennifer Rush und I Come Undone. Schönen Montag Ihnen.
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0: 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Sofort in HR1 fahren Sie vorsichtig auf der A66 Wiesbaden Richtung Frankfurt. Zwischen Frankfurt-Salzheim und Kelkheim, da ist ein Hund auf der Fahrbahn unterwegs. Ja, vor einem Jahr im Herbst 2025, da sind 3 Menschen in einem Wettbüro in Gießen angeschossen worden. Der Angeklagte, ein 34-jähriger Türke, ist heute zu 6 Jahren Haft verurteilt worden. HR-Reporter Simon Schuscic hat für uns den Prozess verfolgt. Die Staatsanwaltschaft hat auf versuchten Mord plädiert. Für das Gericht war es nur gefährliche Körperverletzung. Warum denn?
1: Ja, versuchter Mord sieht die Richterin deshalb nicht, weil das Vorgehen sei zu schnell und dynamisch gewesen. Der Mann habe absichtlich auf Beine bzw. Füße geschossen, nicht auf den Oberkörper oder den Kopf, wo man noch mal mehr von einer Tötungsabsicht ausgehen könnte. Ein Opfer hat er zwar in die Brust getroffen, aber das war offenbar nicht geplant. Das war ein abgeprallter Schuss, ein Querschläger.
0: Warum hat der Mann die Tat denn begangen?
1: Es gab wohl Wochen vorher einen Streit zwischen dem Täter und einem Drogendealer, sowie dessen Freund. Der Täter fühlt sich daraufhin laut Richterin in seiner Ehre und Männlichkeit verletzt und besorgt sich eine scharfe Waffe. Am 11. Oktober geht er dann gegen 3 Uhr nachmittags ins Wettbüro, trifft dort den Freund des Dealers und schießt auf ihn, sowie auf einen anderen Mann. Der 34-Jährige hat gestanden, es lagen Überwachungskamera und Handyvideos vor, die Tat sehr gut dokumentieren. Die Richterin hat die Tat extrem gefährlich und dumm genannt. Man könne nicht nachvollziehen, warum der Täter zu so drastischen Mitteln gegriffen hat.
0: 6 Jahre Haft. Wegen gefährlicher Körperverletzung gab es heute für den Angeklagten in Gießen. Im Herbst 2025 hat er in einem Wettbüro geschossen und 3 Menschen verletzt.
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Van Halen mit Jump hier in HR1. Ja, und bei dem nächsten Song, da werde ich immer sofort emotional. Ich finde, man hört den Schmerz von Sänger Johnny Szczesnik einfach so doll raus. Wir spüren ihn fast schon selbst, hat er nach der Trennung von seiner Frau geschrieben. Die Goo Goo Dolls mit Iris in HR1.

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6: 14 Uhr. Spahn verzichtet auf Sitz in Haushaltsausschuss. Kriminalpolizei ermittelt wegen möglicher Wahlmanipulation in Raunheim. Festakt zu 75 Jahren Bundesverfassungsgericht. Das Wetter sehr sonnig und trocken bei 24 bis 30 Grad. Mein Name ist Mike Oeske. Jens Spahn wird künftig nicht mehr im Haushaltsausschuss des Bundestags sitzen. Der frühere Unionsfraktionschef verzichtet auf seinen Sitz in dem Gremium, das bestätigte sein Büro. Aus Berlin, Lizzie Kaufmann.
7: Zuvor war Spahn wegen Urlaubsbildern mit der Familie in die Kritik geraten. Die Bild-Zeitung hatte die Bilder während der vergangenen Sitzungswoche im Bundestag veröffentlicht. Sie sollen Spahn mit seinem Sohn am Flughafen der italienischen Insel Sardinien zeigen. Spahn fehlte vergangene Woche bei einer Sitzung des Haushaltsausschusses. Er nannte dafür familiäre Gründe. Spahn war bereits im Juli als Fraktionschef zurückgetreten, nachdem er und sein Mann mit Hilfe einer Leihmutter in den USA Eltern geworden waren.
6: Spahn war deswegen in die Kritik geraten. Er hatte sich in der Vergangenheit gegen Leihmutterschaft positioniert. Seit heute Vormittag läuft der Prozess um eine riesige Plattform für Drogenhandel im Darknet. Zum Auftakt hat der Angeklagte vor dem Frankfurter Landgericht ein Geständnis abgelegt. Er sei der Gründer und Betreiber des Online-Marktplatzes gewesen. Der 31-Jährige soll 20 Millionen Euro mit dem weltweiten Handel von Drogen und Medikamenten verdient haben. Er war letztes Jahr in Spanien festgenommen worden. Die Plattform wurde abgeschaltet. Am Tag nach der gescheiterten Abwahl des Raunheimer Bürgermeisters ermittelt die Kriminalpolizei Darmstadt wegen des Verdachts auf Wahlmanipulation. Auslöser sind geschredderte Papierschnipsel, die gestern bei einem Polizeieinsatz im Keller des Rathauses gefunden wurden. HR-Reporter Volker Siefert.
8: Nach HR-Informationen kam der Hinweis von einem Rechtsanwalt. Er wandte sich nach Schließung der Wahllokale an die Polizei. In dem geschredderten Altpapier lagen rosa und blaue Schnipsel, die Briefwahlunterlagen ähneln. Außerdem soll laut Polizei ein grauer Umschlag mit der Aufschrift Wahlsache gefunden worden sein. Die Ermittler müssen nun klären, ob es sich tatsächlich um Wahlunterlagen handelt und von welcher Wahl oder Abstimmung sie stammen.
6: 75 Jahre Bundesverfassungsgericht. Das wird heute in Karlsruhe mit einem Festakt gefeiert. Bundespräsident Steinmeier hat in einer Rede gesagt, es werde heute genauso dringend gebraucht wie bei seiner Gründung. Das Bundesverfassungsgericht sei entscheidend für die Verteidigung der Demokratie gegen Extremisten. Heute vor 75 Jahren wurde das höchste deutsche Gericht eröffnet. Gründerboom bei Startups. 3000 solcher Unternehmen wurden seit Jahresbeginn in Deutschland neu gegründet. Das sind so viele wie noch nie in einem Jahr, zeigen Zahlen des zuständigen Verbands. ARD-Finanzreporter Felix Linke.
9: Der Zuwachs von Risikokapital hat sich gegenüber dem Vorjahr fast verdoppelt. Es flossen rund 8 Milliarden Euro in diesen Sektor, was bereits mehr ist als im gesamten Vorjahr. Früher ging es bei Startups vor allem um Software, heute um Deep Tech Firmen, die an grundlegend neuen Erkenntnissen arbeiten. Schwerpunkte liegen dabei in den Teilbereichen Rüstung, Robotik und Kernfusion sowie künstliche Intelligenz, aber auch Fintech oder Batteriespeicher.
6: Das waren die Nachrichten.
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10: Um 2:03. Die A3 Frankfurt Richtung Köln zwischen Limburg-Nord und Dietz. Da steht ein defekter LKW auf dem rechten und dem mittleren Fahrstreifen. Dadurch gibt es 5 Kilometer Stau. A5 Karlsruhe Richtung Heidelberg zwischen Kronau und Waldorf-Wiesloch 7 Kilometer stockend wegen der Baustelle. A7 Würzburg Richtung Fulda zwischen Bad Brückenau-Wildflecken und Bad Brückenau-Volkers 2 Kilometer Stau. A7 Hannover Richtung Kassel zwischen Hanmünden-Lutterberg und Kassel-Ost 3 2 Kilometer Stau. Dann haben wir die A67 Mannheim Richtung Darmstadt, zwischen Lorsch und Gernsheim auch nochmal 3 Kilometer stockend. Und ein Hinweis für alle Bahnreisenden: wegen eines Stellwerkausfalls in Frankfurt kommt es auf allen S-Bahn-Linien außer der S7 zu Ausfällen und Verspätungen.
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10: Heute ist es oft sonnig oder nur locker bewölkt. Es bleibt auch trocken und vor allem warm. Bis zu 30 Grad sind heute drin. Ungewöhnlich für Ende September. Und so geht es auch morgen weiter. Da bleibt es warm bei Höchstwerten zwischen 25 und 30 Grad. Dazu dann ein Mix aus Sonne und Wolken. Und auch morgen bleibt es trocken.
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10: Ja, sie hat eine der rauchigsten und markantesten Stimmen, geht direkt in Mark und Bein, also auf eine positive Art und Weise. Die wunderbare Kim Carnes jetzt hier für Sie in HR1 mit Betty Davis Eyes.
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Also wenn Sie bis jetzt noch im Suppenkoma festhingen, das ändert sich jetzt mit den Scorpions und Rock You Like a Hurricane. Das geht voll auf die 12 in HR1.

0: hier in HR1. Jetzt gibt es scheinbar Gewissheit beim Pharmakonzern BioNTech in Marburg. Im Mai hatte das Unternehmen angekündigt, mehrere Standorte schließen zu müssen, darunter auch Marburg. Aber dort gab es noch Hoffnung. Zwischenzeitlich stand ein Verkauf des Werks im Raum. Jetzt ist aber die Nachricht aus Marburg gekommen, dass dieser Plan wohl geplatzt ist. Gerade läuft dort auch eine Betriebsversammlung. HR-Reporter Jonas Vogt, was bedeutet das denn jetzt für die Belegschaft?
1: Ja, wie es mit den Beschäftigten konkret weitergeht, dazu hat sich BioNTech noch nicht öffentlich geäußert. Wenn am ursprünglichen Zeitplan festgehalten wird, ist davon auszugehen, dass das Werk in Marburg bis Ende 2027 geschlossen wird und die rund 540 Beschäftigten gehen müssen. Aus dem Betriebsrat heißt es, dass einige Mitarbeitende schon Ende dieses Jahres gehen müssen. Der Betrieb im Werk Marburg soll bis zur Schließung langsam heruntergefahren werden und für all diejenigen, die bis zum Ende bleiben, stehen wohl auch Prämien zur Diskussion. Das Ganze wird also eher ein langsamer Prozess und keine Schließung von heute auf morgen.
0: Ja, wir kennen BioNTech ja als erfolgreichen Impfmittelhersteller in der Corona-Pandemie. Warum muss das Unternehmen denn jetzt die ganzen Standorte schließen?
1: Das hat wohl mehrere Gründe. Im Mai hieß es noch von BioNTech, dass einerseits die Kosten für Forschung und Entwicklung in den letzten Jahren gestiegen seien. Auch der gesamte Betrieb und die Verwaltung seien teurer geworden. Gleichzeitig gehen aber auch die Umsätze des Konzerns zurück. Ein Kerngeschäft von BioNTech war ja bis zuletzt die Herstellung von Corona-Impfstoffen. Seit Ende der Pandemie geht das natürlich immer weiter zurück. Und dann kommt noch dazu, dass BioNTech jetzt vermehrt in die Forschung und Entwicklung von Krebstherapien investieren will.
0: BioNTech wird sich wohl aus Marburg verabschieden. Ein harter Schlag für die Belegschaft und auch für die Stadt als Pharmastandort. BioNTech ist ja nicht das einzige Unternehmen, das Mittelhessen den Rücken kehrt.
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10: Es ist 2:30.
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11: Mit Annika Hennig. Guten Tag. Jens Spahn ist wieder in den Schlagzeilen. Im Juli war er wegen der Leihmutter-Affäre als Unionsfraktionschef zurückgetreten. Jetzt gibt er auch seinen Posten im Haushaltsausschuss auf. Mehrere Abgeordnete hatten seinen Rücktritt gefordert, weil er in einer Sitzungswoche Urlaub mit der Familie gemacht haben soll. Ein Glücksfall für unsere liberale Demokratie, so nennt Bundespräsident Steinmeier das Bundesverfassungsgericht. Es ist heute vor 75 Jahren eröffnet worden. In Karlsruhe wird das mit einem Festakt gefeiert. Steinmeier sagt, das Verfassungsgericht habe maßgeblich zur Erfolgsgeschichte der deutschen Demokratie beigetragen. Und jetzt mehr Aktuelles aus unseren Regionalstudios.
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12: Er soll mit fast 3 Promille Alkohol im Blut bei Fritzler eine Radfahrerin erfasst und sich dann aus dem Staub gemacht haben. Die Polizei ermittelt jetzt gegen einen 28 Jahre alten Mann. Die Frau schwebt in Lebensgefahr. Zum Unfall kommt es gestern Abend auf einer Landstraße zwischen Fritzler und Gudensberg. Die 41 Jahre alte Radfahrerin ist mit ihrem Rennrad unterwegs, als das Auto mit ihr zusammenstößt. Die Frau wird von Ersthelfern versorgt, die zufällig vorbeigekommen sind. Ein Rettungswagen bringt sie später ins Krankenhaus. Den mutmaßlichen Fahrer nimmt die Polizei noch am Abend an seiner Wohnanschrift fest. Sein Führerschein und auch sein Auto werden sichergestellt. Marcel Ruge, Fritzlar.
13: Die Dorfkneipe hat zu. Kaum jemand hat noch Zeit für ein Ehrenamt. Die Kirchen werden immer leerer. Aber wo trifft man sich dann noch auf dem Dorf? Das wird heute in Hofgeismar im Generationenhaus Bahnhof Hümme diskutiert. Jeder ist eingeladen, wenn es darum geht, wie man neue Orte der Begegnung schaffen kann. Ein paar der Gäste bringen schon gute Ideen mit, etwa der Bürgerverein Bad Karlshafen-Helmershausen, der zum Beispiel eine Pflanzenbörse organisiert, oder das Quartier am Markt in Hofgeismar mit seinen Angeboten vom Kindercafé über die Nachhilfe bis zum Handarbeitstreff. Anmeldungen beim Haus der Demokratie, aber spontan vorbeikommen geht auch. Um 19 Uhr im Generationenhaus Bahnhof Hümme. Daniela Möllenkamp, Hofgeismar.
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14: Die A5 Karlsruhe Richtung Heidelberg zwischen Kronau und Waldorf-Wiesloch. 4 Kilometer stockender Verkehr wegen einer Baustelle. Dann die A7 Würzburg Richtung Fulda zwischen Bad Brückenau-Wildflecken und Bad Brückenau-Volkers. 2 Kilometer Stau. Und ein Hinweis für Bahnreisende. Wegen eines Stellwerkausfalls in Frankfurt kommt es auf allen S-Bahn-Linien außer der S7 zu Ausfällen und Verspätungen.
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14: Also diese Woche Ja, da gibt der Spätsommer aber nochmal so richtig Gas. Also es ist sehr warm, ungewöhnlich für Ende September. Bis zu 30 Grad sind heute drin. Dazu wechseln sich Sonne und Wolken ab und es bleibt trocken. Und auch morgen geht's warm und sonnig weiter. Trocken bleibt's auch bei Höchstwerten zwischen 25 und 30 Grad. Ich wünsche Ihnen einen schönen Montag jetzt mit der Nick Straker Band. A Walk in the Park.
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0: Wer hat die längste? Ja, die klare Antwort auf diese Frage ist seit dem Wochenende Melsungen. Da wurde nämlich der Alewosch-Weltrekord aufgestellt.
1: 114,7 Meter sind es geworden.
0: Wahnsinn, 114,7 Meter hat Rekordrichter Olaf Kuchenbecker verkündet. Und das ist Weltrekord, die längste Alewosch der Welt. Vor 4 Wochen wurde sie von 50 Mitarbeitenden und Auszubildenden des Edeka-Fleischwerks in Melsungen hergestellt. Bis gestern musste die Wurst reifen und für die Azubis war das ein absolut gutes Erlebnis.
2: Also es war auf jeden Fall spannend. So eine lange Wurst, das sieht man nicht häufig. Ist ein Seidendarm, der reißt schnell. Aber es hat Gott sei Dank dann alles geklappt am Ende.
3: Die wurde jeden Tag bewegt, damit keine Druckstellen passieren. Die wurde auch extra abgeschlossen, dass kein Ungefugter da rein konnte. Das ist eine Sache, die macht man nicht einfach mal. Aber ich glaube, das spreche ich für uns alle. Das war ein Erlebnis, da sind wir gern dabei gewesen.
0: Ja, wie cool, oder? Und auf einer Kabelrolle waren dann die 114 Meter Alewurst aufgerollt und wurde dann vor Publikum abgewickelt, verkauft und natürlich verköstigt.
4: Sie ist nicht zu fest und das mag ich ja. Wollen wir mal reingucken? Ja, das ist gut. Top, gut durchgetrocknet, ja.
5: Die Idee zu kommen, diese Meter da drauf zu rollen und so toll, also wunderbar.
6: Aber den werden wir gleich probieren. Oh, riecht lecker, ja.
0: Der erste Meter Rekordwurst ist dann für 500 Euro versteigert worden. Wahnsinn. Und auch der Rest wurde verkauft. Den Erlös, am Ende waren es mehr als 9.000 Euro, bekommt die Fleischerklasse der Radko-Stöckel-Schule in Melsung. Die will davon Lehrmaterial kaufen, nämlich einen neuen Fleischwolf. Wir sagen herzlichen Glückwunsch.

So high hier in HR1. Und diese Frau, die hat so viel Power. Joan Jett schickt uns jetzt so ein bisschen Motivation für den Montagnachmittag mit I Hate Myself for Loving You.

Earth, Wind and Fire hier in HR1. Gleich nach den Nachrichten um 15 Uhr übernimmt mein lieber Kollege Jürgen Rasper. Ganz viel Spaß wünsche ich Ihnen. Ich bin Katharina Lenz und ich freue mich, wenn wir uns morgen Mittag wieder hören.

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2: 15 Uhr. BioNTech schließt 3 Standorte in Deutschland. Spahn zieht sich aus Haushaltsausschuss zurück. Erste Sondierungsgespräche in Mecklenburg-Vorpommern. Das Wetter sonnig und trocken bei 24 bis 30 Grad. Mein Name ist Mike Oeske. BioNTech schließt 3 Standorte in Deutschland, darunter das Werk in Marburg. Das Pharmaunternehmen hat mitgeteilt, dass es für die Produktionsstätten keine Käufer gefunden habe. Insgesamt sind nach BioNTech-Angaben 1.800 Beschäftigte betroffen. Als erstes solle in Tübingen in Baden-Württemberg Ende nächsten Jahres Schluss sein. In Marburg Anfang 2028 und im Werk Ida Oberstein in Rheinland-Pfalz Ende 2028. BioNTech hatte schon im Frühjahr mitgeteilt, dass es die Standorte nicht mehr weiter betreiben werde. Jens Spahn wird künftig nicht mehr im Haushaltsausschuss des Bundestags sitzen. Der frühere Unionsfraktionschef verzichtet auf seinen Sitz in dem Gremium, das bestätigte sein Büro. Aus Berlin Lizzie Kaufmann.
3: Zuvor war Spahn wegen Urlaubsbildern mit der Familie in die Kritik geraten. Die Bild-Zeitung hatte die Bilder während der vergangenen Sitzungswoche im Bundestag veröffentlicht. Sie sollen Spahn mit seinem Sohn am Flughafen der italienischen Insel Sardinien zeigen. Spahn fehlte vergangene Woche bei einer Sitzung des Haushaltsausschusses. Er nannte dafür familiäre Gründe. Spahn war bereits im Juli als Fraktionschef zurückgetreten, nachdem er und sein Mann mit Hilfe einer Leihmutter in den USA Eltern geworden waren.
2: Mit einem Geständnis hat heute der Prozess gegen einen 31-Jährigen wegen Drogenhandels vor dem Frankfurter Landgericht begonnen. Der Mann soll die seinerzeit weltweit größte Handelsplattform für Rauschgift und Arzneimittel im Darknet aufgezogen haben. HR-Gerichtsreporterin Heike Borufka.
4: Der Angeklagte sagt, er habe den Online-Marktplatz Archetyp gegründet, weil er selbst gute Erfahrungen mit Drogen und psychedelischen Substanzen gemacht habe und die Risiken für Konsumenten reduzieren wollte. Er habe deshalb ein Treuhandsystem aufgebaut. Nachdem er nun aber in der Untersuchungshaft gesehen habe, was Drogen mit Menschen anrichten, wisse er, wie falsch seine Taten gewesen seien.
2: Nach den Schüssen in einem Gießener Wettbüro ist das Urteil gefallen. Der 34-jährige Angeklagte muss für 6 Jahre ins Gefängnis. Das Landgericht sprach ihn schuldig, unter anderem wegen gefährlicher Körperverletzung. HR-Reporter Simon Schustich.
5: Der Mann hatte vor rund einem Jahr 4 Schüsse in dem Wettbüro am Gießener Marktplatz abgegeben. Dabei wurden 3 Menschen im Alter von 16, 27 und 40 Jahren verletzt. Ermittlungen haben ergeben, dass es zwischen dem Täter und einem der Opfer Streit gab. Es ging um Drogen und ein verletztes Ehrgefühl. Der 34-Jährige war noch am selben Abend festgenommen worden. Die Tatwaffe hatte er auf der Flucht in eine Mülltonne geworfen. Sie wurde später gefunden.
2: Im Lahn-Dill-Kreis dürfen 4 junge Wölfe abgeschossen werden. Das hat der Hessische Verwaltungsgerichtshof in Kassel entschieden. Vom Gericht hieß es, das Regierungspräsidium habe rechtlich korrekt gehandelt, als es die Wölfe zum Abschuss freigegeben hat. Damit hat das Gericht die Beschwerden von 3 Umwelt- und Naturschutzvereinen zurückgewiesen. Nach der Landtagswahl in Mecklenburg-Vorpommern laufen erste Sondierungsgespräche. Laut der Nachrichtenagentur dpa berät die SPD mit der bisherigen Regierungspartnerin Die Linke. SPD-Ministerpräsidentin Schwesig strebt ein Bündnis mit Linken und Grünen an. Die Grünen-Landesvorsitzende Horn hat inzwischen angekündigt, dass sie sich zurückzieht, aus beruflichen Gründen. Das waren die Nachrichten.
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6: Schönen guten Tag, es ist 15:03. Vorsicht bitte auf der A3 Köln Richtung Frankfurt. Zwischen Bad Camberg und Edstein, da liegen Fahrzeugteile und auch Reifenteile auf der Fahrbahn. A5 Karlsruhe Richtung Heidelberg, zwischen Kronau und Waldorf-Wiesloch, 4 Kilometer stockender Verkehr wegen einer Baustelle. Die A5 Heidelberg in Richtung Darmstadt, zwischen Zwingenberg und Seeheim-Jugenheim, ein Unfall auf der linken Spur, dadurch dann auch 2 Kilometer stockender Verkehr. A7 Würzburg Richtung Fulda, zwischen Bad Brückenau-Wildflecken und Bad Brückenau-Volkers, 4 Kilometer Stau und stockender Verkehr. Die A7 Kassel Richtung Hannover zwischen Kreuz Kassel-Mitte und Kassel-Ost 2 Kilometer Stau und ein Hinweis für Bahnreisende. Wegen eines Stellwerkausfalls in Frankfurt kommt es auf allen S-Bahn-Linien außer der S7 zu Ausfällen und Verspätungen. Das war's.
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6: Heute Nachmittag neben Sonnenschein zeitweise auch mal wolkiger. Trocken ist es auch und das dann bei Temperaturen, man kann es kaum glauben, oder? Es ist ja schon fast Oktober, 30 Grad haben wir. Morgen dann erneut viel Sonne, immer wieder ein paar Schleierwolken, auch mal dichter, aber es gibt keinen Regen und es wird weiterhin trocken sein, auch morgen dann bis 30 Grad.
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6: Einen schönen Montagnachmittag. Die neue Woche ist gestartet und wir begleiten Sie durch den Nachmittag in Richtung Feierabend. Schön, dass Sie dabei sind. Musikalisch legen wir gleich los mit einem Brett aus den 80ern. Hier sind Tears for Fears. Viel Spaß.
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Die Mann ordentlich Druck oder Blink-182 in HR1 und All the Small Things. Ich hoffe, Sie sind gut reingestartet in die neue Woche. Schön, dass Sie dabei sind am Montagnachmittag bei uns in HR1. Das hier, das sind die Hooters. Ich mag ja den Sound. Bisschen kantig, bisschen verspielt und man erkennt,

0: Journey und Wheel in the Sky in HR1. Das hier, das kennen wir. Na klar, das sind Morten, Harkett und Aha mit Take On Me, haben sie sich doch alle in unsere Herzen gesungen in den 80ern, oder? Und im letzten Jahr hat Morten dann, der Sänger, seine Parkinson-Krankheit öffentlich gemacht. Die Nervenkrankheit, die kann ja auch die Stimme beeinträchtigen. Und dennoch bringt Morten jetzt ein neues Album raus. Die Single heißt Hold Me. Da singt er auch mit seiner Tochter, mit Tumine. Jana Sinram ist ARD-Korrespondentin für uns in Skandinavien. Jana, warum hat Morten Harkett denn jetzt noch ein Album rausgebracht?
1: Morten Harkett hat gesagt, er musste was Sinnvolles tun und das neue Album feiere das Leben. Die Songs sind größtenteils schon in den vergangenen Jahren entstanden und jeder davon dreht sich um die Liebe, hat Harkett in dem Interview erklärt. Das Material für das Album war größtenteils schon vorhanden. Zusammen mit seinem Co-Produzenten hat er sich das nochmal neu angeschaut. Und die Arbeit an dem Album habe ihm auch gezeigt, wie viel trotz seiner Krankheit noch möglich ist. Mhm. Klar ist aber auch, auf Tour kann er mit Human Grace, so heißt das Album, nicht gehen. Er müsse von Tag zu Tag leben, sagt er, weil er nie weiß, in welcher Verfassung er am jeweiligen Tag sein wird.
0: Hat der Morten denn trotz seiner Parkinson-Erkrankung alle Songs selbst eingesungen?
1: Nein, leider nicht. Er hat seit dem vergangenen Sommer einige neue Gesangspassagen aufgenommen, aber der Hauptteil des Gesangs stammt aus früherer Zeit. Denn durch die Erkrankung kann er seine Stimme nicht mehr so kontrollieren wie früher. Parkinson führt auch zu Symptomen wie unkontrolliertem Zittern, starrer Mimik und einer leisen, monotonen Sprache. Dem norwegischen Journalisten Jan Omdal hat Harkett gesagt, er hat das Album mit Einschränkungen gemacht, aber er will den Parkinson-Aspekt nicht zur Schau stellen. Für zwei Lieder hat er mit seinen Töchtern zusammengearbeitet. In der Single ist Tumine Harkett zu hören. Sie ist 33, selbst Musikerin und singt zusammen mit ihrem Vater das Lied Hold Me, eine wirklich emotionale Ballade.
0: Das spielen wir jetzt natürlich auch und ich freue mich sehr, als alter Aha- und Morten-Fan von ihm Neues zu hören. Also Morten mit seiner Tochter Tumine, Hold Me.
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Der Affe fällt nicht weit vom Stamm. Oder Morten Harkett und seine Tochter Tomine Harkett mit Hold Me. Ganz, ganz neu und so schön, finde ich. Oder?

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13: Es ist 15.30 Uhr.
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14: Mit Annika Hennig. Guten Tag. Monatelang hatte BioNTech nach Käufern für 3 deutsche Werke gesucht. Ohne Erfolg. Jetzt hat das Unternehmen mitgeteilt, dass alle 3 Werke geschlossen werden, auch eins in Marburg. Insgesamt sind in Deutschland 1.800 Mitarbeitende betroffen. Erst die Leihmutter-Affäre, jetzt ein Familienurlaub während einer Sitzungswoche des Bundestags. Der CDU-Politiker Spahn sorgt weiter für Schlagzeilen. Heute hat Spahn Konsequenzen aus den Diskussionen der letzten Tage gezogen und seinen Rücktritt aus dem Haushaltsausschuss erklärt. Und jetzt mehr Aktuelles aus unseren Regionalstudios.
0: Hier ist das Studio Kassel.
15: Doch nicht so gut gelaufen. Die Bad Hersfelder Festspiele haben in diesem Jahr wohl ordentlich Minus gemacht. Laut Stadt steht die endgültige Bilanz noch nicht fest, aber in aktuellen Hochrechnungen kommt sie auf ein Defizit von 400.000 Euro. Medienberichten nach liegt das unter anderem an Ausgaben für das Musical Something Rotten. Weil das mehr Publikum bekam als gedacht, habe es unerwartet hohe Bonuszahlungen gegeben. Außerdem sei die Tontechnik teurer geworden als geplant, weil zu spät bemerkt worden sei, dass noch Personal benötigt wird. Das habe man dann teuer nachkaufen müssen. Zudem seien nicht so viele Sponsorengelder zusammengekommen wie gedacht. Zum Ende der Festspiele im August hatten die Verantwortlichen eine erfolgreiche Bilanz gefeiert. Paul Mosbacher, Bad Hersfeld.
16: Eine riesige Kabeltrommel aus Holz, darauf knapp 115 Meter Ahlewurst. Und die wird einmal um das Melsunger Rathaus abgerollt. Mit dieser Aktion ist am Sonntag ein neuer Weltrekord aufgestellt worden für die längste Ahlewurst der Welt. Da ist selbst Olaf Kuchenbecker, Rekordrichter vom Deutschen Rekordinstitut, begeistert.
17: 114,7 Meter sind es geworden. Es war sehr, sehr verführerisch, der Geruch. Und ich hoffe sehr, dass gleich auch noch, wenn der Anschnitt da ist, ich auch noch probieren kann.
16: Die XXL-Ahlewurst ist zum 100-jährigen Jubiläum der Edeka Hessenring hergestellt und direkt verkauft worden. Der Erlös von rund 9.000 Euro geht an Fleischer-Azubis der Radko-Stöckel-Berufsschule. Jonas Vogt, Melsungen.
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18: Der Blick auf Hessens Straßen auf der A3, Frankfurt Richtung Würzburg, zwischen Offenbacher Kreuz und Obertshausen gibt es 2 Kilometer stockenden Verkehr wegen eines defekten Fahrzeugs auf der rechten Spur. A5 Karlsruhe Richtung Heidelberg, zwischen Gronau und Waldorf-Wiesloch, 5 Kilometer stockend wegen einer Baustelle. A7 Würzburg Richtung Fulda, zwischen Bad Brückenau-Wildflecken und Bad Brückenau-Volkers, 4 Kilometer Stau und stockender Verkehr. Die A7 Fulda-Hannover ist zwischen Dreieckkassel Süd und Kreuzkassel Mitte nach 2 Unfällen in beiden Richtungen gesperrt. Dort ist der Rettungshubschrauber im Einsatz. A7 Kassel Richtung Hannover zwischen Kreuzkassel Mitte und Kassel Ost 3 Kilometer Stau und ein Hinweis für Bahnreisende. Wegen eines Stellwerkausfalls in Frankfurt kommt es auf allen S-Bahn-Linien außer der S7 zu Ausfällen und Verspätungen.
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18: Es ist sonnig heute Nachmittag und das bei 30 Grad. Und was soll ich Ihnen sagen? Morgen gibt's wieder Sonne, wieder 30 Grad.
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18: Hallo zusammen, schönen Montagnachmittag.

0: Pet Shop Boys und Go West bei uns in HR1. Zwischen Hirschhorn und dem Stadtteil Ersheim, da fließt der Neckar. Normalerweise gar kein Problem für die südhessische Stadt, denn es gibt die Wehrbrücke, die beide Stadtteile miteinander verbindet. Allerdings, die letzten 4 Jahre war die für den Autoverkehr gesperrt. Gerade ist sie wieder eröffnet worden, freigegeben worden. HR Südhessen-Reporterin Anna Vogel. Anna, läuft denn jetzt wieder alles?
1: Gerade ist das richtige Stichwort, denn in dieser Sekunde ist hier gerade ein Oldtimer als erstes Fahrzeug nach 4 Jahren wieder über die Brücke gerollt. Offiziell freigegeben ist sie zwar schon seit 3:20, aber es waren hier so viele Leute, die angestoßen haben, Musik mitgebracht haben, hier sich gegenseitig ja tatsächlich in die Arme genommen haben, dass man eben bis jetzt gewartet hat. Aber jetzt ist es frei.
0: Sag mal, 4 Jahre mussten die Menschen ohne die Brücke ja wirklich große Umwege fahren. Die haben heute alle wirklich bestimmt gefeiert. Die waren wahrscheinlich alle auf der Brücke, oder?
1: Genau, also es waren bestimmt über 100 Menschen auf der Brücke, weil diese Brücke einfach 2 Stadtteile miteinander verbindet. Und das hat gefehlt. Deswegen hat der Landrat hier bei seiner Eröffnung eben auch vom Tag der Wiedervereinigung für Hirschhorn gesprochen. Und einige haben mit dem Kopf genickt. Also ich glaube, das beschreibt schon auch das, was viele Menschen finden.
0: Warum hat es denn 4 Jahre lang gedauert, bis die Brücke über den Neckar wieder fertig war?
1: Also wir stehen hier einerseits auf einer historischen Brücke, das war schon schwierig, und dann eben auch die Tatsache, dass darunter ja der Schiffsverkehr durchfährt und es eine Wehrbrücke ist, waren schon schwierige Ausgangsvoraussetzungen, und dann sind immer wieder neue Probleme aufgetaucht. Also es war verrosteter an vielen Brückenteilen, als man gedacht hat. Und das große Problem war dann, dass die Bauarbeiter auf Asbest gestoßen sind im Fahrbahnbelag, was wohl normalerweise sehr, sehr selten vorkommt, aber in diesem Fall dann eben zu einer massiven Verzögerung geführt hat. Jetzt kommt der Oldtimer noch einmal. Deshalb waren es jetzt am Ende statt eigentlich nur mal angedacht 3x6 Wochen über 4 Jahre.
0: Also jetzt rollt der Verkehr wieder, der Oldtimer fährt vorwärts und zurück zwischen Hirschhorn und dem Stadtteil Ersheim. HR-Reporterin Anna Vogel war das. Dankeschön.
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1: 16 Uhr. BioNTech schließt 3 Standorte in Deutschland. Drogenprozess in Frankfurt beginnt mit Geständnis. Spahn verzichtet auf Sitz im Haushaltsausschuss. Das Wetter oft sonnig und trocken bei 24 bis 30 Grad. Mein Name ist Mike Oeske. BioNTech hatte in der Corona-Pandemie mit seinem Impfstoff einen Verkaufsschlager. Inzwischen ist das Geschäft stark zurückgegangen. Heute hat BioNTech angekündigt, dass es 3 Werke schließen wird, darunter den Standort Marburg. HR-Reporter Fabian Schmidt.
2: Das Unternehmen teilte heute mit, trotz intensiver Bemühungen habe man für die Werke keinen Käufer gefunden. Zusammen mit dem Betriebsrat habe man schon sozialverträgliche Lösungen und Abfindungskonditionen vereinbart. Laut BioNTech sei Anfang 2028 für die mehr als 500 Mitarbeiter in Marburg endgültig Schluss. Geschlossen werden sollen auch die Standorte Tübingen und Idar-Oberstein.
1: Seit heute Vormittag läuft der Prozess um eine riesige Plattform für Drogenhandel im Darknet. Zum Auftakt hat der Angeklagte vor dem Frankfurter Landgericht ein Geständnis abgelegt. Er sei der Gründer und Betreiber des Online-Marktplatzes gewesen. Der 31-Jährige soll 20 Millionen Euro mit dem weltweiten Handel von Drogen und Medikamenten verdient haben. Er war letztes Jahr in Spanien festgenommen worden. Die Plattform wurde abgeschaltet. Der CDU-Abgeordnete und frühere Unionsfraktionschef Spahn verzichtet auf seinen Sitz im Haushaltsausschuss des Bundestags. Das hat sein Büro mitgeteilt. In der Unionsfraktion hat es Irritationen gegeben, weil Spahn in einer Sitzungswoche nicht erschienen war. Bilder zeigten ihn aber im Urlaub. Der 46-Jährige war im Juli als Fraktionschef zurückgetreten, nachdem er und sein Mann mithilfe einer Leihmutter Eltern geworden waren. Das hatte Empörung ausgelöst, weil sich Spahn in der Vergangenheit gegen Leihmutterschaft positioniert hatte. Wo hat die EU bei der Verteidigung noch Lücken? Mit dieser Frage haben sich die Verteidigungsminister der Mitgliedstaaten beschäftigt bei einem Treffen in Brüssel. Von dort ARD-Korrespondentin Sabrina Fritz.
3: Grundlage dafür ist ein Bericht der Europäischen Verteidigungsagentur. Von deutscher Seite hieß es dazu, man sei auf gutem Weg. Deutschland habe Fortschritte bei der maritimen Verteidigung und dem Landkampf erzielt. Lücken gäbe es vor allem bei der Luftabwehr und dem Drohneneinsatz, berichtet die deutsche Presseagentur. Außerdem würden noch nicht alle Länder die vereinbarten 5% für ihre Verteidigung ausgeben, hieß es heute in Brüssel.
1: Der Berliner Landesverband der Linken hat Innenminister Dobrindt angezeigt, wegen Beleidigung und übler Nachrede. Hintergrund ist eine Aussage des CSU-Politikers in der ZDF-Sendung Maybrit Illner über die Berliner Linken-Spitzenkandidatin Erhalb. Nach Ansicht der Linken hat der Innenminister Erhalb darin als Antisemitin bezeichnet. Dobrindt hat sich bisher nicht zu den Vorwürfen geäußert. Die Hessische Landesbahn hat in der ersten Hälfte des Jahres einen Verlust verbucht, zum ersten Mal seit mehr als 20 Jahren. Das hat das Unternehmen in Frankfurt mitgeteilt. HR-Reporterin Anne-Kathrin Hochstrat.
4: HLB-Geschäftsführer Salzmann sagte, das habe vor allem daran gelegen, dass viele Fahrten durch Baustellen oder Defekte an den Strecken ausgefallen seien. Künftig wolle sich das Unternehmen breiter aufstellen. Ab dem Fahrplanwechsel seien mehr Busse unterwegs. Die HLB hat zum Beispiel Ausschreibungen in Oberursel, Baunatal und dem Main-Taunus-Kreis gewonnen. Im vergangenen Jahr habe die Hessische Landesbahn 418 Millionen Euro Umsatz gemacht. Unter dem Strich sei ein Gewinn von 4,6 Millionen Euro geblieben.
1: Das waren die Nachrichten.
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5: Es ist 16:03 Uhr. Vorsicht bitte auf der A67 Darmstadt Richtung Mannheim. Zwischen Lorsch und dem Firnheimer Dreieck, da liegt ein Möbelstück auf der Fahrbahn. Die A3 Frankfurt Richtung Würzburg, zwischen Frankfurt Süd und Obertshausen, 5 Kilometer stockend wegen eines defekten Fahrzeugs auf der rechten Spur. A5 Karlsruhe Richtung Heidelberg, zwischen Kronau und Waldorf-Wiesloch, 5 Kilometer stockend wegen einer Baustelle. Die A7 Würzburg Richtung Fulda, zwischen Bad Brückenau-Wildflecken und Bad Brückenau-Volkers, streckenweise stockender Verkehr. A7 Fulda Richtung Hannover, zwischen Dreieck Kassel Süd und Kassel Ost 4 Kilometer Stau. Außerdem zwischen dem Dreieck Kassel Süd und Kreuz Kassel Mitte ein Unfall auf der rechten Spur. Und ein Hinweis noch für Bahnreisende. Nach wie vor wegen eines Stellwerksausfalls in Frankfurt kommt es auf allen S-Bahn-Linien außer auf der S7 zu Ausfällen und Verspätungen. Das war's.
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5: Sonnig ist es heute Nachmittag. Das geht doch gut los in der Woche. 30 Grad werden erreicht. Morgen dann auch wieder viel Sonne. Gibt zwar ein paar Schleierwolken, aber keinen Regen und auch morgen wieder bis 30 Grad.
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5: Gleich 5 Minuten nach 16 Uhr. Es ist Partyzeit.
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5: Ja, denn die Lieblingssongs im Radio hören, das ist ja schon ziemlich gut. Aber auf einer Party mit Liveband und DJ zu den Songs tanzen, mitsingen, das ist natürlich unschlagbar. 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Ne? Wie immer von dem Song, den alle lieben und sogar so nebenbei mitsingen oder mitzoomen können. So wie HR1-Hörerin Claudia aus, weiß ich gar nicht, beim Kochen auf jeden Fall hat sie mitgesungen. Wir hören mal. Yeah.

0: kenne ich. Ich sag ehrlich, ich würde jetzt gar nicht drauf kommen. Was ist es denn? Haben Sie eine Ahnung? Dann rufen Sie jetzt an, machen Sie mit 069 155 4x die 1. Was war denn das für ein Titel, den die Claudia da gerade gesungen hat?
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0: Schon so oft gehört, ich finde das Ding immer noch klasse. Sniff the Tears mit Driver's Seat.
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0: Die große HR1-Party in Marburg. Jetzt bin ich mal gespannt, ob Susanne aus Schwalbach im Taunus die Antwort auf unser Songrätsel kennt. Die ist bei mir am Telefon. Susanne, ich grüße dich.
2: Hallo, schönen guten Tag.
0: Hallo, angerufen, durchgekommen bist du schon mal. Bis hierhin hast du alles richtig gemacht. Ja? Wenn du mir jetzt noch die richtige Antwort nennst, dann bist du dabei. Moment, warte mal, ich spiele dir das Rätsel nochmal vor. Ja? Mhm. Da kannst du nochmal überprüfen. Achtung.
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0: Ach, was meinst du, was könnte das sein, Susanne? Was ist es?
2: Ich bin mir fast sicher, das war Visage Fade to Grey.
0: Das sagst du so, wir gucken mal, ob es stimmt. Ist das? Und Susanne, das stimmt, du bist dabei. Herzlichen Glückwunsch!
2: Supi, sehr, sehr schön, danke.
0: Wir feiern zusammen in Marburg, damit es noch mehr Spaß macht. Kannst du noch 3 Lieblingsmenschen mitbringen, ja?
2: Ah, super, das freut mich, sehr, sehr, sehr.
0: 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Morgen früh, kurz nach 8, bei Tim und Simone gibt's wieder die Chance darauf. Und jetzt spielen wir erstmal Visage, Fade to Grey.
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8: Es ist 16.30 Uhr.
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10: Mit Annika Hennig. Guten Tag. Der Pharmakonzern BioNTech schließt 3 Produktionsstandorte in Deutschland, und zwar in Marburg, Idar-Oberstein und Tübingen. Der Konzern hat mitgeteilt, dass er keinen Käufer gefunden habe. Betroffen sind rund 1.800 Beschäftigte. Jens Spahn ist wieder in den Schlagzeilen. Im Juli war er wegen der Leihmutter-Affäre als Unionsfraktionschef zurückgetreten. Jetzt gibt er auch seinen Posten im Haushaltsausschuss auf. Mehrere Abgeordnete hatten seinen Rücktritt gefordert, weil er in einer Sitzungswoche Urlaub mit der Familie gemacht haben soll. Und jetzt mehr Aktuelles aus unseren Regionalstudios.
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12: Tödlicher Badeausflug bei Sörewald im Landkreis Kassel. Am Stellbergsee bemerken Besucher gestern Nachmittag einen Mann, der sich plötzlich nicht mehr im Wasser bewegt. Laut Polizei ziehen sie den 74-Jährigen aus dem See und beginnen sofort mit erster Hilfe. Kurz darauf rücken auch die herbeigerufenen Kräfte der Feuerwehr und ein Notarzt an und übernehmen die Wiederbelebungsmaßnahmen. Doch für den 74-Jährigen aus dem Kreis Kassel kommt jede Hilfe zu spät. Er stirbt noch vor Ort. Die Polizei geht aktuell von einem tragischen Badeunfall aus. Laut einer Sprecherin gibt es keine Hinweise auf ein Fremdverschulden. Laut DLRG sind bis vergangene Woche 18 Menschen in hessischen Gewässern ertrunken. Daniel Bresser, Studio Nordhessen.
13: Die Kassel Huskies, der KSV Hessen Kassel und die MT Melsungen. Die 3 großen Sportvereine der Stadt Kassel auf einer Wand vereint. Und zwar in einem Graffiti. Das wurde am Wochenende feierlich vorgestellt. Auf fast 200 Quadratmetern ist ein riesiges, kunterbuntes Wandgemälde entstanden, nur wenige Schritte von der Eissporthalle entfernt. Es heißt Kassel vereint und leuchtet auch in den Farben der Vereine. Alles fließt in einem riesigen Herkules zusammen, dem Wahrzeichen von Kassel. Hinter der Kunstaktion stecken die Stadt und der Verein Color Cubes mit Künstlern aus Barcelona. Ein UV-Schutz soll dafür sorgen, dass das bunte Graffiti möglichst lange an der Wand erhalten bleibt. Sina Philips aus Kassel.
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14: Schönen guten Tag und Vorsicht bitte auf der R485 Gießener Nordkreuz Richtung Langgöns zwischen Gießen-Ursulum und Gießen-Licherstraße ist ein Radfahrer auf der Fahrbahn. Die weiteren Meldungen: A3 Köln Richtung Würzburg zwischen Frankfurter Kreuz und Offenbacher Kreuz, 4 Kilometer Stau nach einem Unfall auf den beiden linken Fahrstreifen, da hat sich ein PKW gedreht. Die A5 Karlsruhe Richtung Heidelberg zwischen Kronau und Waldorf-Wiesloch, 4 Kilometer stockender Verkehr wegen einer Baustelle. A7 Würzburg Richtung Fulda zwischen Bad Brückenau-Wilpflecken und Bad Brückenau-Volkers, 3 Kilometer stockend. A7 Fulda Richtung Hannover zwischen Dreieck Kassel Süd und Kreuz Kassel Mitte, 1 Kilometer Stau nach einem Unfall auf der rechten Spur. A661 Oberursel Richtung Egelsbach, in der Abfahrt Neu-Isenburg ein Unfall. Und ein Hinweis für Bahnreisende: Wegen eines Stellwerkausfalls in Frankfurt kommt es auf allen S-Bahn-Linien außer auf der S7 zu Ausfällen und Verspätungen. Also wo immer Sie unterwegs sind, bitte fahren Sie vorsichtig, kommen Sie gut an.
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14: Und genießen Sie die Sonne, wenn Sie es können. Immer noch Werte bis 30 Grad in Hessen. Und wer heute noch nicht genug davon hat, kann ich verraten, morgen gibt's auch Sonne. Auch da wieder bis 30 Grad.
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14: Hi zusammen. Schönen Montagnachmittag. Jetzt gibt's Musik von Roxette und Christa Burke bei uns.
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0: Roxette und Joyride bei uns an diesem Montagnachmittag in HR1. Jens Spahn hat ja immer wieder für Schlagzeilen gesorgt in den letzten Jahren, dann auch zunehmend für negative. Heute hat der CDU-Politiker per WhatsApp bekannt gegeben, dass er nicht mehr Mitglied im Haushaltsausschuss sein wird. Vorausgegangen war ein Foto, das ihn mit dem Baby in der Tragetasche auf dem Rückflug von Sardinien zeigte. An dem Tag hätte er eigentlich im Haushaltsausschuss sitzen müssen. Georg Schwarte im ARD-Hauptstadtstudio. Georg, dafür gab es natürlich reichlich Kritik, auch aus der Union. Blieb dem Jens Spahn jetzt gar nichts anderes übrig, als sich aus dem Haushaltsausschuss zurückzuziehen?
1: Naja, reichlich Kritik ist noch untertrieben. Die waren stinksauer, seine CDU-Leute im Haushaltsausschuss. Also nach dem Motto, was erlauben Spahn? Da kriegt er als Trostpflaster diesen mächtigen Sitz im Haushaltsausschuss nach dem Debakel und seinem Rücktritt als Fraktionschef. Da hat er schon ziemlich viel Unheil angerichtet. Und jetzt kriegt er dieses Trostpflaster. Und was macht der Mann? Bei der ersten Sitzung, bei der er teilnehmen sollte, meldet er sich krank. Anschließend gibt es die Bilder aus Sardinien mit seinem Sohn auf dem Arm. Da sagen viele Haushälter, so geht's aber gar nicht. Instinktlos war noch das Freundlichste. Es hat eine Sondersitzung gegeben, da wurde Rücktrittsforderung laut. Dann hieß es, naja, gibt Bewährung auf für ihn, bis Weihnachten kann er weitermachen, wir gucken mal, wie es so geht. Aber er selber hat dann übers Wochenende wohl nachgedacht und hat jetzt heute per WhatsApp eben gesagt, alles rund um meine Person ist aktuell so politisiert, dass ein normales Arbeiten kaum möglich sein sei. Zudem merke er an sich und in sich selber, dass sein Rücktritt im Juli noch viel zu frisch ist, um wieder voll durchzustarten, als wäre nichts gewesen. Also fange ich an, besser mal gar nicht an im Haushaltsausschuss.
0: Wie sind denn die Reaktionen auf den Rückzug?
1: Naja, also selbst beim Koalitionspartner SPD, Dirk Wiese, parlamentarischer Geschäftsführer, der hat der Rheinischen Post gesagt, na, die Bürgerinnen und Bürger, die haben ein gutes Gespür dafür, was in die Zeit passt und was eben gar nicht geht. Soll heißen, das, was der Spahn da gemacht hat, das geht eben überhaupt gar nicht. Und die Co-Vorsitzende der Linkspartei, Ines Schwertner, bei der tropfte die Häme tatsächlich aus jeder Ritze. Hören wir mal zu.
2: Also ich würde sagen, es kommt selten vor, dass ich das sagen würde, das ist ein Win-Win-Win. Es ist gut fürs Land, es ist gut für den Haushaltsausschuss, es ist auch gut für mich. Vielleicht findet die CDU noch irgendwie eine Zweitverwendung für ihn, ich weiß es nicht.
1: Ja, da muss die CDU jetzt gucken. Bei den Grünen übrigens, Paula Pichotta, die sagt relativ trocken, es ist ein Zeichen funktionierender politischer Hygiene, dass dieser Jens Spahn jetzt, ohne an einer einzigen Sitzung teilgenommen zu haben, wieder aus dem Haushaltsausschuss rausgeht.
0: Jens Spahn bleibt ja in der Politik. Was macht er künftig?
1: Er backt kleine Brötchen. Irgendwo auf der Hinterbank im Bundestag ist einfacher Abgeordneter. Auch da schreibt er übrigens seiner WhatsApp-Nachricht in Absprache mit Thorsten Frey. Der Mann ist Unionsfraktionschef. Werde ich mich vorerst auf meine Arbeit für den Wahlkreis und meine Familie konzentrieren. Also das Comeback, wenn es denn eins sein sollte im Haushaltsausschuss, das ist gestoppt, bevor es überhaupt losgegangen ist.
0: Sagt ARD-Korrespondent Georg Schwarte in Berlin.
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on the road again in HR1. The Outfield mit Your Love. Keine Ahnung, wie der das macht, aber mich hat dieser Song immer von der ersten Sekunde. Hören Sie sich das hier mal an.

Joe Cocker und Unchain My Heart in HR1. Kurzer Blick nochmal auf Hessenstraßen um 3:17 Uhr. Wichtige sofort auf der A3 Köln Richtung Würzburg zwischen Frankfurter Kreuz und Offenbacher Kreuz. Da gibt es 5 Kilometer Stau. Die Unfallstelle ist allerdings jetzt geräumt. Von daher gute Fahrt, wenn Sie dort

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1: 17 Uhr. BioNTech schließt 3 Standorte in Deutschland. Terrorverdächtig in Großbritannien sind britische Staatsbürger. 4 junge Wölfe im Land Dillkreis dürfen abgeschossen werden. Das Wetter oft sonnig und trocken bei 24 bis 30 Grad. Mein Name ist Mike Oeske. BioNTech hatte in der Corona-Pandemie mit seinem Impfstoff einen Verkaufsschlager. Inzwischen ist das Geschäft stark zurückgegangen. Heute hat BioNTech angekündigt, dass es 3 Werke schließen wird, darunter den Standort Marburg. HR-Reporter Fabian Schmidt.
2: Das Unternehmen teilte heute mit, trotz intensiver Bemühungen habe man für die Werke keinen Käufer gefunden. Zusammen mit dem Betriebsrat habe man schon sozialverträgliche Lösungen und Abfindungskonditionen vereinbart. Laut BioNTech sei Anfang 2028 für die mehr als 500 Mitarbeiter in Marburg endgültig Schluss. Geschlossen werden sollen auch die Standorte Tübingen und Ida Oberstein.
1: Gestern sind in Großbritannien 5 Männer wegen Terrorverdachts festgenommen worden, in der Nähe eines US-amerikanischen Luftwaffenstützpunkts. Jetzt hat die britische Polizei Details zu ihrer Identität bekannt gegeben. Aus London ARD-Korrespondentin Franziska Hoppen.
3: Die 5 Briten sind nach Angaben der Antiterrorpolizei zwischen 23 und 25 Jahre alt. Festgenommen wurden sie zunächst wegen des Verdachts auf Verstöße gegen das Sprengstoffgesetz. Später kam der Verdacht der Vorbereitung einer terroristischen Handlung dazu. Viele Fragen rund um die Festnahme bleiben weiter offen. Die Polizei spricht von einer, Zitat, äußerst komplexen und groß angelegten Operation.
1: Jens Spahn wird künftig nicht mehr im Haushaltsausschuss des Bundestags sitzen. Der frühere Unionsfraktionschef verzichtet auf seinen Sitz in dem Gremium. Das bestätigte sein Büro. Aus Berlin, Lizzie Kaufmann.
4: Zuvor war Spahn wegen Urlaubsbildern mit der Familie in die Kritik geraten. Die Bild-Zeitung hatte die Bilder während der vergangenen Sitzungswoche im Bundestag veröffentlicht. Sie sollen Spahn mit seinem Sohn am Flughafen der italienischen Insel Sardinien zeigen. Spahn fehlte vergangene Woche bei einer Sitzung des Haushaltsausschusses. Er nannte dafür familiäre Gründe. Spahn war bereits im Juli als Fraktionschef zurückgetreten, nachdem er und sein Mann mit Hilfe einer Leihmutter in den USA Eltern geworden waren.
1: Im Lahn-Dill-Kreis dürfen 4 junge Wölfe abgeschossen werden. Das hat der Hessische Verwaltungsgerichtshof in Kassel entschieden. Vom Gericht hieß es, das Regierungspräsidium habe rechtlich korrekt gehandelt, als es die Wölfe zum Abschuss freigegeben hat. Damit hat das Gericht die Beschwerden von 3 Umwelt- und Naturschutzvereinen zurückgewiesen. Die Supermarktkette Edeka darf 178 Filialen des Fulda-Lebensmittelhändlers Tegut übernehmen. Das hat das Bundeskartellamt entschieden. In Hessen dürfen demnach 9 Standorte nicht von Edeka übernommen werden. Unter anderem in Kassel, Neuhof bei Fulda und Korbach. Ursprünglich hatte Edeka mehr als 200 der 300 Filialen kaufen und weiterbetreiben wollen. Das Kartellamt befürchtet aber, dass Edekas Marktanteil dadurch in einigen Regionen zu groß sein könnte. Alle reden über die Chancen und Risiken von künstlicher Intelligenz, auch die Bischöfe in Fulda. Sie sind dort zu ihrer Herbstkonferenz zusammengekommen. Aus Fulda, HR-Reporter Michael Pörtner.
5: KI werde das Jahrhundertthema, so der Vorsitzende der Deutschen Bischofskonferenz, Bischof Heiner Wilmer aus Münster. Die Auswirkungen von KI dürften uns noch heftiger beschäftigen als die der industriellen Revolution, sagte Wilmer zum Auftakt in Fulda. Es gehe darum, KI nicht zu verteufeln, sondern einen positiven Zugang zu finden.
1: Das waren die Nachrichten.
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6: 17:03 ist es. A3 Köln Richtung Würzburg zwischen Frankfurter Kreuz und Offenbacher Kreuz. 4 Kilometer Stau und stockender Verkehr. Die Unfallstelle ist bereits geräumt. A5 Karlsruhe Richtung Heidelberg zwischen Gronau und Waldorf-Wiesloch. 4 Kilometer stockender Verkehr wegen einer Baustelle. A6 Heilbronn Richtung Kaiserslautern zwischen Firnamer 3 Görmannheim-Sandhofen streckenweise stockender Verkehr. A7 Fulda Richtung Hannover zwischen Dreieckkassel Süd und Kreuzkassel Mitte. 1 Kilometer Stau nach einem Unfall auf der rechten Spur. Die A60 Rüsselsheim Richtung Mainz zwischen Mainz-Weisenau und Kreuz Mainz-Süd. 2 Kilometer stockender Verkehr. Und noch ein Hinweis für Bahnreisende. Die Stellwerkstörung im Frankfurter S-Bahn-Tunnel ist behoben. Es kommt noch auf allen Linien außer auf der S7 zu Ausfällen und Verspätungen.
0: Das Wetter für Hessen.
6: Genießen Sie noch die Feierabendsonne, die ist noch da und es ist auch warm bis 30 Grad in Hessen. Und morgen geht's genauso weiter. Viel Sonne, vielleicht ein paar Schleierwolken, aber kein Regen. Es ist weiterhin trocken und warm bis 30 Grad.
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7: Einen schönen Montagnachmittag, 17 Uhr. Ja, falls Sie vielleicht gerade ein kleines Nachmittagstief haben, wir hätten da was für Sie. Bon Jovi mit You Give Love a Bad Name. Also ich glaube, bei diesem Song braucht man ungefähr 3 Sekunden, dann ist man spätestens wieder wach. Ja!

0: 17.20 Uhr ist es, Barclay James Harvest in HR1. Manchmal steckt hinter einem späten Erfolg eine ziemlich harte Vorgeschichte. Hier bei Grateful Dead und ihrem einzigen Top-10-Hit in den Charts in den USA ist das ganz besonders so.
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3: 1985 steht Jerry Garcia vor der Wahl. Entweder er besucht eine Drogentherapie oder seine Band Grateful Dead schmeißt ihn raus. Denn seit 10 Jahren schon ist der Sänger und Songschreiber ein Junkie. Garcia entscheidet sich für die Therapie, zieht das durch. Doch sein Körper ist schon so zerstört, dass er danach auf Tour kollabiert und ins Koma fällt. Als er nach 5 Tagen wieder erwacht, kann Jerry nicht mehr Gitarre spielen. Trotzdem, er schafft es, innerhalb von wenigen Monaten mit wahnsinnig viel Übung das Wunder hinzukriegen. Und er geht mit den Grateful Dead wieder ins Studio. Kernstück der neuen Platte wird Touch of Grey. Ein Stück, das die Band bereits seit 10 Jahren live spielt. Und 87 wird es ihr erster und einziger Top-10-Hit in Amerika. Zum ersten Mal sogar mit einem Musikvideo. Das zeigt die Band um Jerry live auf der Bühne als rockende Skelette. Seit den Anfangstagen sind die ja Markenzeichen von The Grateful Dead. Und ein bisschen Augenzwinkern ist natürlich auch dabei. Bei einem Stück, bei dem es ums Altern in Würde geht. Der große späte Erfolg von The Grateful Dead dank Touch of Grey.
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8: Es ist 17.30 Uhr.
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10: Mit Annika Hennig. Guten Tag. Die BioNTech-Werke in Marburg, Idar-Oberstein und Tübingen werden geschlossen, weil es keine Käufer für sie gibt. Das hat der Pharmakonzern mitgeteilt. Insgesamt sind in Deutschland 1.800 Beschäftigte betroffen. Das Russland-Geschäft des deutschen Handelskonzerns Metro wird jetzt durch russische Behörden zwangsverwaltet. Das hat Präsident Putin per Dekret angeordnet. Russland hatte zuletzt die Geschäfte mehrerer Konzerne übernommen, die aus Ukraine-Unterstützerstaaten kommen. Und jetzt mehr Aktuelles aus unseren Regionalstudios.
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12: Gestreifte, flauschige, einfarbige, junge, alte. An Katzen mangelt es im Tierheim in Felsberg-Beuern nicht. Im Gegenteil, seit Juni nimmt es keine Abgabekatzen mehr an, weil der Platz einfach nicht reicht. Und jetzt geht die Einrichtung den nächsten Schritt. Sie sucht ein weiteres Gebäude, wo die Samtpfoten vorübergehend wohnen können. Idealerweise in der Nähe, damit die Mitarbeiterinnen und Mitarbeiter und Ehrenamtlichen keine weiten Wege haben und mehr Zeit für die Pflege der Katzen bleibt. Eine Mitarbeiterin betont aber, dass Notfälle im Moment trotzdem aufgenommen und versorgt werden. Die Katzen leben an verschiedenen Orten bei ihnen. Direkt im Tierheim, in einem weiteren Gebäude und auch noch bei Privatpersonen. Sina Philips, Felsberg.
13: Die Dorfkneipe hat zu. Kaum jemand hat noch Zeit für ein Ehrenamt. Die Kirchen werden immer leerer. Aber wo trifft man sich dann noch auf dem Dorf? Das wird heute in Hof Geismar im Generationenhaus Bahnhof Hümme diskutiert. Jeder ist eingeladen, wenn es darum geht, wie man neue Orte der Begegnung schaffen kann. Ein paar der Gäste bringen schon gute Ideen mit, etwa der Bürgerverein Bad Karlshafen-Helmershausen, der zum Beispiel eine Pflanzenbörse organisiert, oder das Quartier am Markt in Hof Geismar mit seinen Angeboten vom Kindercafé über die Nachhilfe bis zum Handarbeitstreff. Anmeldung beim Haus der Demokratie, aber spontan vorbeikommen geht auch. Um 19 Uhr im Generationenhaus Bahnhof Hümme. Daniela Möllenkamp, Hof Geismar.
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14: Die A3 Köln Richtung Würzburg zwischen Frankfurter Kreuz und Offenbacher Kreuz streckenweise stockender Verkehr. A5 Karlsruhe Richtung Heidelberg zwischen Krona und Waldorf-Wiesloch 4 Kilometer stockend wegen einer Baustelle. Die A5 Frankfurt Richtung Kassel zwischen Westkreuz Frankfurt und Bad Homburger Kreuz 3 Kilometer stockender Verkehr wegen eines defekten PKW auf dem rechten Fahrstreifen. A6 Heilbronn Richtung Kaiserslautern zwischen Firnamer Dreieck und Mannheim-Sandhofen 3 Kilometer stockender Verkehr. Und die A60 Rüsselsheim Richtung Mainz zwischen Mainz-Weisenau und Kreuz Mainz Süd, 2 Kilometer stockender Verkehr. Fahren Sie vorsichtig.
9: Das Wetter für Hessen.
14: Feierabendsonne, die ist noch da und warm ist auch noch bis 30 Grad. Und das geht morgen genauso weiter, obwohl wir schon Ende September haben. Auch morgen sonnig und trocken bis 30 Grad.
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14: Hallo zusammen, einen schönen Montagnachmittag. Jetzt gibt's bei uns Musik von Tina Turner und Tom Petty mit den Heartbreakers.

0: Tina Turner, We Don't Need Another Hero in HR1. Es war eine Erfolgsgeschichte, die auch für Marburg ein Gewinn war. Der Mainzer Impfstoffhersteller BioNTech, der hatte auch in Marburg einen Standort eröffnet und 540 Menschen beschäftigt. Weil kaum noch Corona-Impfstoffe gebraucht werden, muss BioNTech Niederlassungen schließen. Wir haben heute darüber berichtet, unter anderem auch in Marburg. Jetzt ist klar, es gibt keinen Käufer, der den Standort übernimmt. Thomas Spieß ist Oberbürgermeister in Marburg. Herr Spieß, was heißt das jetzt für die 540 Beschäftigten?
1: Für die 540 Beschäftigten ist das eine ganz schwere Situation. Das sind ja nicht nur die Beschäftigten selber, die um ihren Arbeitsplatz sich Sorgen machen, sondern dazu gehören ja ganze Familien, wo Kinder hier in der Schule oder im Kindergarten fest integriert sind, wo Menschen in Vereinen integriert sind, wo Lebenspartner hier ihren Arbeitsplatz haben. Das sind hochqualifizierte Leute. Da bestehen große Chancen, dass die anderweitig Arbeit finden. Aber vermutlich nicht in Marburg. Das ist eine ganz schlimme Sache für die Menschen, die es betrifft.
0: Genau, das wollte ich nämlich gerade fragen. Gibt es denn genug Arbeitsplätze, um den Menschen auch eine Perspektive zu bieten?
1: Früher war es so, dass am Pharma-Standort Marburg mal über das eine Unternehmen verließ, in einem anderen unterkam. Aber das ist in der gegenwärtigen Situation natürlich sehr viel schwieriger, weil auch andere Arbeitsplätze abgebaut haben. Wir sind gemeinsam mit der Landesregierung, der Landeswirtschaftsförderung und der Wirtschaftsförderung der Universität sehr hinterher, neue Unternehmen nach Marburg zu holen. Aber das ist ein zähes Geschäft.
0: BioNTech hat ja auch reichlich Gewerbesteuern in Marburg gezahlt. Also allein vor 5 Jahren waren das 171 Millionen Euro. Was bedeutet das, wenn diese Steuern jetzt fehlen?
1: Gewerbesteuer bekommt man, wenn Unternehmen Gewinne machen. Das ist nicht unser vorrangiges Problem. Gefordert ist vor allem die Bundesregierung, denn in Marburg befindet sich der größte mRNA-Produktionsstandort in ganz Europa. Und für die Frage der Vorbereitung auf weitere Pandemien liegt hier die Versorgung Europas. Ich kann mir nicht vorstellen, dass man ernsthaft will, dass man davon abhängig ist, ob Donald Trump einem bei der nächsten Pandemie Impfstoffe abgibt oder nicht. Wir haben uns deswegen auch schon vor längerer Zeit an die Bundesregierung gewandt. Am Ende muss der Pharma-Standort Deutschland auch in Zukunft in der Lage sein, auf die nächste Pandemie mit einer solchen Einrichtung, mit den technischen Ausrüstungen und mit den Leuten, die das können, vorbereitet sein.
0: Sagt der Oberbürgermeister in Marburg, Thomas Spieß. Herr Spieß, vielen Dank.
1: Ich danke Ihnen.
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Die Car is Magic bei uns in HR1, also 17.51 Uhr. Und wer um kurz vor 6 noch einen kleinen Wachmacher braucht, Hammer! Wir sind AC/DC.

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1: 18 Uhr. Unterschiedliche Reaktionen auf Spahn-Rückzug. EU-Verteidigungsminister beraten über Ukraine. Gemeinde Selters zahlt Kopfgeld für erlegte Waschbären. Das Wetter in der Nacht Abkühlung auf 18 bis 9 Grad. Morgen wieder sonnig bis 30 Grad. Mein Name ist Katja Irle. Der Rückzug des CDU-Abgeordneten Spahn von seinem Sitz im Haushaltsausschuss des Bundestags ist unterschiedlich bewertet worden. Die Grünen-Haushaltspolitikerin Pichotta begrüßte den Schritt als Zeichen funktionierender politischer Hygiene. Linken-Parteichefin Schwertner sprach von einem Gewinn. SPD-Parlamentsgeschäftsführer Wiese rief die Union in der Rheinischen Post dazu auf, künftige Personalentscheidungen besser zu prüfen. In der Unionsfraktion hatte es Irritationen gegeben, weil Spahn bei einer Ausschusssitzung gefehlt hatte. Er selbst hatte familiäre Gründe genannt, Bilder zeigten ihn aber im Urlaub. BioNTech war in der Corona-Pandemie weltbekannt geworden mit seinem Impfstoff. Jetzt hat das Unternehmen angekündigt, dass es 3 Werke schließt, darunter auch den Standort Marburg mit 500 Beschäftigten. Insgesamt seien 1800 Mitarbeiterinnen und Mitarbeiter betroffen. ARD-Reporterin Sabine Geipel.
2: In Tübingen soll Unternehmensangaben zufolge der Betrieb Ende 2027 eingestellt werden, in Marburg Anfang 2028 und in Idar-Oberstein Ende 2028. Es sei leider nicht gelungen, einen Verkauf zu realisieren, heißt es vom Unternehmen, trotz intensiver Bemühungen aller Beteiligten und eines breit angelegten Verkaufsprozesses. Gemeinsam mit dem Konzernbetriebsrat seien sozialverträgliche Lösungen und ergänzende Abfindungskonditionen vereinbart worden.
1: Wie kann die Flugabwehr in der Ukraine gestärkt werden? Das ist eine der Fragen, über die die Verteidigungsminister der EU-Staaten beraten haben. Die EU-Außenbeauftragte Kallas sagte, die Ukraine brauche dringend Flugabwehr, vor allem Patriot-Raketen. Aus Brüssel, Jean-Marie Magro.
3: Zwar sei im Rahmen des EU-Darlehens an die Ukraine eine Summe von über 28 Milliarden Euro für diese vorgesehen, allerdings müssten die Waffen erst in den USA produziert werden. Eine Option, so Kallas, sei es, dass EU-Mitgliedstaaten aus ihren Beständen weitere Patriot-Abwehrraketen zur Verfügung stellen, die später durch die schon in den USA bestellten ersetzt werden. Kallas erklärte, dass kein EU-Land Zugeständnisse gemacht habe, weitere Patriots an die Ukraine abzugeben.
1: 25 Euro Kopfgeld für jeden erlegten Waschbär. Die gibt es von der Gemeinde Selters im Kreis Limburg-Weilburg demnächst als Aufwandsentschädigung für Jäger. HR-Reporter Benjamin Müller.
4: Der Waschbär gilt als invasive Art und bedroht Vögel und Amphibien. Außerdem können die Tiere große Schäden an und in Gebäuden verursachen. Um sie zu fangen, müssen Jäger Lebendfallen aufstellen, die Waschbären erlegen und sie fachgerecht entsorgen, heißt es in einem Antrag der SPD. Deshalb soll es für jeden erlegten Waschbär in Zukunft eine Prämie von 25 Euro geben, das hat die Gemeindevertretung beschlossen. Es ist die erste Prämie dieser Art in Hessen, sagt der Hessische Jagdverband.
1: Russland hat die Geschäfte des deutschen Handelskonzerns Metro im Land unter staatliche Kontrolle gestellt. Das geht aus einem Dekret von Präsident Putin hervor. Moskau hatte zuletzt schon die Geschäfte mehrerer Konzerne aus anderen Ländern übernommen, wegen ihrer Unterstützung für die Ukraine. Das waren die Nachrichten.
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5: Schönen guten Abend, es ist 18 Uhr und 3 Minuten die A3 Würzburg Richtung Frankfurt. Am Frankfurter Kreuz ist die Verbindung zur A5 in Richtung Darmstadt nach einem Unfall mit einem LKW gesperrt. A3 Frankfurt Richtung Köln zwischen Kelsterbach und dem Mönchhof-Dreieck 2 Kilometer stockender Verkehr wegen eines defekten PKW auf dem mittleren Fahrstreifen. A3 Köln Richtung Würzburg zwischen Frankfurter Kreuz und Offenbacher Kreuz 3 Kilometer Stau nach einem Unfall mit einem LKW und einem PKW auf der rechten Spur. A5 Karlsruhe Richtung Heidelberg zwischen Kronach und Waldorf-Wiesloch. 4 Kilometer stockender Verkehr wegen einer Baustelle. Die A5 Frankfurt Richtung Kassel zwischen Westkreuz Frankfurt und Bad Homburger Kreuz. 3 Kilometer stockender Verkehr wegen eines defekten PKW auf der rechten Spur. A60 Bingen Richtung Mainz zwischen Dreieck Mainz und Mainz-Finden. 1 Kilometer Stau wegen eines defekten PKW auf dem rechten Fahrstreifen. Dadurch dann noch 3 Kilometer Stau und stockender Verkehr auf der A643 zwischen Mainz-Mombach und Dreieck Mainz. Und die A66 Wiesbaden Richtung Frankfurt zwischen Wiesbaden-Frauenstein und dem Schierstoner Kreuz. 1 Kilometer Stau nach einem Unfall mit mehreren Fahrzeugen auf dem linken Fahrstreifen. Dadurch dann auch 2 Kilometer Stau auf der A643 zwischen Mainz-Mombach und dem Schierstoner Kreuz.
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5: Heute war die Sonne da bis 30 Grad und das ist morgen ganz genauso. Erneut viel Sonne, immer wieder ein paar Schleierwolken, aber kein Regen, nee, bis 30 Grad. Und auch am Mittwoch scheint oft die Sonne, es bleibt trocken, dann bis 29 Grad.
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5: Der goldene Herbst, wir sind mittendrin und die goldenen 80er, die spielen wir. Hier sind Duran Duran.

0: Ich denke ja immer, wenn ich diesen Titel höre und jetzt auch gerade so das Ende, irgendwann wird das da ausgeblendet. Das mache jetzt nicht ich, das ist so drauf auf der CD gewesen oder hier im Rechner. Ja. Bei dieser Version haben die Eagles danach noch stundenlang weitergespielt. Also jetzt bei 6 Minuten 25, ich hätte es noch ewig hören können, oder?
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0: Der Rhein, der führt rekordverdächtig wenig Wasser. Mit der Fähre übersetzen ist zurzeit unmöglich, also zumindest in Drehburg-Kornsand in Südhessen. Michael Bleuel ist Kapitän der Rheinfähre Landskrone. Die setzt ja normalerweise nach Nierstein in Rheinland-Pfalz über.
2: Wir brauchen Regen, Regen, Regen, Regen. Unbedingt. Das würde ich mir wünschen. Träume ich schon nachts von.
0: Ja, und der müsste natürlich vor allem in der Bodenseeregion fallen, damit der Rhein dann also wieder mehr Wasser führt. Die Landskrone, die musste letzten Donnerstag den Betrieb einstellen. Die Fähre bei Lorch, die steht sogar schon seit Anfang September still. Fahrerkapitän Michael Bleuel, der macht sich wirklich große Sorgen.
2: Wir bangen auch um unseren Arbeitsplatz. Wir wissen nicht, wie lange so etwas anhält und wie oft es wiederkommt. Ich bin jetzt seit 27 Jahren hier im Betrieb und diese Extreme wie jetzt, die gab es noch nicht.
0: HR Südhessen-Reporterin Anna Vogel, die war in Drehburg-Kornsand. Dort gräbt ein Bagger ein tieferes Flussbett.
3: Der bewegt sich auf so spinnenartigen Beinen in den Rhein. Er zieht sich immer mit der Schaufel ein Stück weiter nach vorne. Und seine Aufgabe an der flachsten Stelle hier im Rhein für die Fähre eben nochmal abzubaggern, den Kies zur Seite zu bringen, damit die Fähre dann doch bald wieder fahren kann, weil diese Fähre einfach eine enorme Bedeutung für die Region hat.
0: Genau, hunderte Menschen fahren normalerweise täglich mit der Landskrone. Wann sie wieder ablegen kann, das ist momentan vollkommen unklar. Andreas Wagner ist Hydrologe im ARD-Wetterkompetenzzentrum. Er sagt, Niedrigwasser, das ist nichts Neues, aber noch nie war es wirklich so extrem.
4: Es gab auch in der Vergangenheit schon Niedrigwasser, 1947, 1949. Aber jetzt beobachten wir, dass seit dem Jahr 2003 besonders extremes Niedrigwasser auftritt. Und jetzt haben wir ganz neue Dimensionen. Das ist teilweise 30 bis 50 Zentimeter niedriger, als wir es in den 30er oder 40er Jahren gehabt haben.
0: Wenig Entspannung also am Rhein für die Fährbetriebe und die Anrainer. Nur die Zugvögel, die finden bei Niedrigwasser mehr Rastplätze am Rhein. Das hat HR-Rheingau-Reporterin Brigitta Söhling auf den Sandinseln beobachtet für uns.
5: Hier stellen sich inzwischen Rastvögel ein in einer Vielfalt, die ganz außergewöhnlich ist für den Herbst im Rheingau. Ich beobachte hier Grünschenkel, Brachvögel, ich sehe Alpenstrandläufer und Silberreiher. Aber immer mit Abstand, am besten durchs Fernglas betrachten, um die Tiere nicht zu stören, die sich hier Energiereserven für den Vogelzug anfuttern.
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0: 18.25 Uhr ist es. Wichtiges sofort, Vorsicht bitte auf der A66 Frankfurt-Fulda zwischen Neuhof-Nord und Fulda-Süd. Da ist eine Person auf der Fahrbahn.

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12: Es ist 18.30 Uhr.
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13: Schönen guten Abend und Vorsicht bitte nach wie vor auf der A66 Frankfurt-Fulda zwischen Neuhof-Nord und Fulda-Süd. Da ist eine Person auf der Fahrbahn. Die weiteren Meldungen: A3 Würzburg Richtung Frankfurt. Am Frankfurter Kreuz ist die Verbindung zur A5 in Richtung Darmstadt nach einem Unfall mit einem LKW gesperrt. Ein mit Holz beladener LKW ist da umgekippt. Auf der A3 Frankfurt Richtung Köln zwischen Kelsterbach und dem Mönchhof-Dreieck 2 Kilometer stockender Verkehr wegen eines defekten PKW auf dem mittleren Fahrstreifen. A3 Frankfurt Richtung Würzburg zwischen Offenbacher Kreuz und Obertshausen 2 Kilometer stockender Verkehr an geräumter Unfallstelle. Die A5 Karlsruhe Richtung Heidelberg zwischen Gronau und Waldorf-Wiesloch 3 Kilometer stockender Verkehr wegen einer Baustelle. A60 Bingen Richtung Mainz zwischen Dreieck Mainz und Mainz-Finden 1 Kilometer Stau wegen eines defekten PKW auf der rechten Spur, dadurch dann noch 3 Kilometer Stau und stockender Verkehr auf der A643 zwischen Mainz-Mombach und Dreieck Mainz. Im Glück um 30 Grad Sonne. Naja, Moment, morgen wird's genauso aussehen in Hessen. Erneut viel Sonne bis 30 Grad und auch am Mittwoch sonnig dann bis 29 Grad.
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13: Hi zusammen. Schön, dass Sie dabei sind. Schönen Montagabend.

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0: Mike Oldfield und Roger Chapman mit Shadow on the Wall. Ein Lufthansa-Flug von Frankfurt nach Lissabon. Der musste am Wochenende schon in Lyon landen. Der Start in Frankreich war außerplanmäßig, weil eine Powerbank in Brand geraten war. HR-Luftfahrtexperte Roman Warschauer. Roman, das sind ja nicht nur Powerbanks, die in Brand geraten können. Was kann denn noch alles in Flammen aufgehen?
1: Naja, was man eben so dabei hat, ja, das Smartphone, Laptop, Tablet, die Powerbank, aber zum Beispiel auch sowas wie Ladecase für die kabellosen Kopfhörer. So eine Box war zum Beispiel im Juli mal daran schuld, dass eine Swiss-Maschine, die eigentlich von Zürich nach New York fliegen sollte, schon vorher eine Sicherheitslandung machen musste.
0: Was mich mal interessieren würde, was macht denn die Crew an Bord, wenn so ein schwer löschbarer Brand an Bord tatsächlich entsteht?
1: In der Regel kann das Problem mit einem Feuerlöscher zum Beispiel gelöst werden oder auch mit speziellen feuerfesten, dicht verschließbaren Beuteln, die die Airlines mittlerweile alle an Bord haben. Und in die kann dann dieses Gerät bzw. dieser Akku gesteckt werden und da dann sozusagen problemlos weiterschmuggeln, ohne dass da irgendwie weiter Gefahr von ausgeht.
0: Das beruhigt so ein bisschen. Wie oft passieren solche Brände?
1: Es gibt eine Statistik, demnach passiert sowas immerhin fast 2,5 Mal pro Woche, allerdings weltweit. In jedem Fall ist das natürlich potenziell gefährlich, aber wenn man das mal vergleicht, wie viele Flüge es pro Woche gibt, das sind so rund 700.000 Flüge mit Passagieren an Bord in einer Woche, dann entspricht das etwa, ich habe es mal ausgerechnet, 0,0003% der Flüge, bei denen es zu so einem Vorfall kommt.
0: HR-Luftfahrtexperte Roman Warschauer war das. 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

Doobie Brothers mit Long Train Running, einer dieser Songs, bei denen ich automatisch immer lauter drehe. Ich liebe das Ding einfach. Und das hier geht erstmal ruhig los und dann mächtig ab. Schön, dass Sie dabei sind. Hier ist der Montagabend, hier ist HR1.

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1: 19 Uhr. Raunheimer Bürgermeister weist Manipulationsverdacht zurück. Spahn-Rückzug löst unterschiedliche Reaktionen aus. Russland stellt Geschäfte von Metro unter staatliche Kontrolle. Das Wetter in der Nacht: Abkühlung auf 18 bis 9 Grad. Morgen wieder sonnig bis 30 Grad. Mein Name ist Katja Irlik. Nach dem Fund von möglicherweise geschredderten Wahlunterlagen in Raunheim laufen die Ermittlungen. Bürgermeister Rendl weist den Verdacht zurück, im Rathaus seien Dokumente manipuliert worden. HR-Reporter Volker Siefert.
2: Nach dem Polizeieinsatz gestern Abend hat Rendl zugesichert, umfassend mit den Ermittlern zusammenzuarbeiten. Laut dem SPD-Politiker haben interne Prüfungen bislang keine Hinweise auf Manipulationen ergeben. Gestern war ein Abwahlverfahren gegen Rendl gescheitert, weil nicht genügend Stimmen für eine Abwahl zusammenkamen. Der Bürgermeister sagte, er werde nicht über die Stimmen der Menschen hinweggehen, die ihn aus dem Amt werfen wollten. Er wolle den Dialog mit Bürgern und den Fraktionen im Stadtparlament suchen.
1: Der Rückzug des CDU-Abgeordneten Spahn von seinem Sitz im Haushaltsausschuss des Bundestags ist in Berlin unterschiedlich bewertet worden. Die Grünen-Haushaltspolitikerin Pihotta begrüßte den Schritt als Zeichen funktionierender politischer Hygiene. Linken-Parteichefin Schwertner sprach von einem Gewinn. SPD-Parlamentsgeschäftsführer Wiese rief die Union in der Rheinischen Post dazu auf, künftige Personalentscheidungen besser zu prüfen. In der Unionsfraktion hatte es Irritationen gegeben, weil Spahn bei einer Ausschusssitzung gefehlt hatte. Er selbst hatte familiäre Gründe genannt, Bilder zeigten ihn aber im Urlaub. In Marburg ermittelt die Staatsanwaltschaft gegen einen Mann wegen des Verdachts des versuchten Mordes. Der 30-Jährige soll in der Nacht zu Sonntag auf eine Gaststätte geschossen haben, in der mehrere Menschen waren. HR-Reporterin Lena Lachnit.
3: Mindestens einmal soll der 30-Jährige auf die Gaststätte geschossen haben. Laut Staatsanwaltschaft wurde dabei eine Fensterscheibe beschädigt und ein 42-jähriger Gast leicht verletzt. Vorher soll der 30-Jährige mit Gästen in einen Streit geraten sein. Er sei aufgefordert worden, die Gaststätte zu verlassen, was er zunächst auch getan habe. Doch kurz darauf sei er zurückgekehrt und habe mit einer Waffe geschossen. Die Polizeibeamten konnten den Mann noch in der Nacht festnehmen und seine Waffe sicherstellen.
1: Russland hat die Geschäfte des deutschen Handelskonzerns Metro im Land vorübergehend unter staatliche Kontrolle gestellt. Das geht aus einer Anordnung von Präsident Putin hervor. ARD-Korrespondent Philipp Rayon.
4: Die russischen Metro-Vermögenswerte wurden der UK Talk Rus übertragen, einem russischen Unternehmen. Faktisch könnte die vorübergehende Übertragung am Ende aber in eine staatliche Enteignung ohne Entschädigung münden. Metro bestätigte der ARD die Vorgänge. Der Düsseldorfer Lebensmittelkonzern hatte in Russland bislang rund 90 Filialen mit angeblich mehr als 10.000 Mitarbeitenden. Anders als viele andere europäische Konzerne hatte Metro sich nach dem Angriff auf die Ukraine nicht aus Russland zurückgezogen.
1: Neuer Bundesvorsitzender der IG Bauen, Agrar, Umwelt ist Carsten Burkhardt. Der 53 Jahre alte gebürtige Nordhesse ist auf dem Gewerkschaftstag in Kassel gewählt worden mit 71% der Stimmen. Burkhardt sagte, er wolle sich für eine geeinte und wachsende Gewerkschaft einsetzen. Die EG BAU vertritt knapp 190.000 Beschäftigte. Das waren die Nachrichten.
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5: Schönen guten Abend, es ist 19 Uhr und 3 Minuten. Die A3 Würzburg Richtung Frankfurt. Am Frankfurter Kreuz ist die Verbindung zur A5 in Richtung Darmstadt nach einem Unfall mit einem LKW gesperrt. Die A3 Frankfurt Richtung Köln zwischen Kelsterbach und dem Mönchhof-Dreieck 2 Kilometer stockender Verkehr wegen eines defekten PKW auf der mittleren Fahrspur. Und die A643 Mainz Richtung Wiesbaden zwischen Mainz-Mombach und Wiesbaden-Eppelallee stockender Verkehr. Das war's.
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5: Heute war es sonnig, morgen wird es wirklich ganz genauso. Wieder Sonne und wieder bis 30 Grad und auch am Mittwoch zeigt sich noch mal die Sonne. Das ist dann wohl wirklich der goldene Herbst. Auch da bis 29 Grad.
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5: Einen schönen Montagabend. Ja, jetzt darf der Tag kurz nach 19 Uhr langsam mal einen Gang runterschalten. Oder schön, dass Sie dabei sind. Und passender kann man ja eigentlich gar nicht in diese Stunde starten als mit Frankie Goes to Hollywood. Hier ist Relax.
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Für mich ja einer der stärksten Songs von The Eurythmics, Dave Stewart und Andy Lennox, The King and the Queen of America in HR1. So, Montagabend, das hier macht selbst auf dem Weg nach Hause noch eine kleine Rocky-Trainingsrunde im Radio Survivor.

0: NCC und the Wall Street Shuffle. Bei uns hier ist der Montagabend. Es ist gleich 20 Minuten nach 7.
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0: Und der kommt in dieser Woche von Judith von der Aue aus Bad Orb.
2: Gut sichtbar auf dem Petersberg bei Fulda steht eine kleine, sehr alte Kirche, die Lioba-Kirche. Seit fast 1200 Jahren thront sie hier und scheint ins Land hinabzuschauen. Diese Woche dreht sich im Fuldaer Land alles um diese Kirche. Besser gesagt, um die Person, der diese Kirche geweiht ist. Die heilige Lioba. Denn heute beginnt die Lioba-Woche. Eine ganze Woche für eine Frau, die im 8. Jahrhundert gelebt hat. Die heilige Lioba hat Fulda geprägt. Ihr Name ist bis heute gegenwärtig. Es gibt eine Lioba-Straße, eine Lioba-Apotheke, einen gleichnamigen Pflegedienst und eine ganze Reihe von Mädchen und Frauen, die nach genau dieser Lioba benannt sind. Und am Fuße der Lioba-Kirche leben Ordensschwestern. Sie leben und wirken hier ganz nach dem Vorbild der heiligen Lioba. In dieser Kirche ist sie begraben. Sie hat es geschafft, dass diese Kirche im Volksmund nach ihr benannt wird, obwohl sie eigentlich Kirche St. Peter heißt. Was ist an dieser Frau nun so besonders? Lioba war eine Verwandte des heiligen Bonifatius, der wie sonst keiner zu Fulda gehört. Und wenn ich mir ihr Leben ansehe, dann scheint sie so gar nicht in ihre Zeit zu passen. Sie fällt auf, und das sehr positiv. Lioba hat viel Bildung erhalten. Sie war belesen. Dies nutzte sie, um das kirchliche und kulturelle Leben aufblühen zu lassen. Sie leitete mehrere Klöster und unterrichtete dort Mädchen und Frauen. Führungskraft würde man sie heute nennen. Und doch hat alles, was sie tut, für sie nicht mit Karriere zu tun. Sie tut es aus einem anderen Grund. Um Liebe zu geben. Die Liebegebende, das bedeutet der Name Lioba. Lioba packt tatkräftig an, um die Welt besser zu machen. Sie tut das aus ihrem Glauben heraus, denn was ist die Aufgabe von Christen, wenn nicht die Welt zum Guten zu verändern? Vor rund 1200 Jahren konnte Lioba so viel bewegen und das ohne moderne Hilfsmittel, ohne Internet, Smartphone und E-Mails. Wenn ich an die heilige Lioba denke, dann macht mir das Mut, größer zu denken und mir und meinen Möglichkeiten mehr zuzutrauen. Welche Aufgabe habe ich, um die Welt zu verändern? Wo kann ich in meinem Alltag im Kleinen etwas bewegen? Vielleicht ist das ja die eigentliche Botschaft der Lioba-Woche. Nicht nur zurückblicken, sondern hinschauen und dann selbst anpacken.

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3: Also sowas von Punkt 7:30. Schönen guten Abend und hallo auf die Straße. Wir gucken mal, was da noch los ist. Die A3 Würzburg Richtung Frankfurt. Am Frankfurter Kreuz ist die Verbindung zur A5 in Richtung Darmstadt wegen Bergungsarbeiten gesperrt. Ein mit Holz beladener LKW, der war dort umgekippt. Das war's schon. Der Montagabend, toll, dass Sie noch dabei sind. Jürgen Rasper ist hier. Jetzt gibt's bei uns einfach gute Musik von Katrina and the Waves. Das passt heute zum Wetter. Walking on Sunshine und vorher Queen.
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0: Also heute sonnig, 30 Grad, morgen geht's genauso weiter. Das ist ein goldener Herbst. Jawohl, Katrina and the Waves mit Walking on Sunshine aus den 80ern.
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0: Na klar, ab 20 Uhr geht's heute Abend wieder genau da weiter mit Dörte Teppen. NDW, Sinti-Pop und Rap-Rock. Welches Genre und welche Bands feierst du heute Abend bis Mitternacht?
2: 80er-Pop. Aha-Sänger Morten Harket lebt mit Parkinson, hat aber trotzdem ein niegelnagelneues Album hingekriegt. Danke an seine Töchter, die ihn im Studio begleiten.
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2: Es gibt neue deutsche Welle mit der Spider-Murphy-Gang. Sie feiern Bandjubiläum im Oktober, planen schon eine Tour für 2027. Frontmann Günther Siegel plaudert über die 80er bei mir. Wir hören rein in das neue letzte Softcell-Album, Dance to Rhea. Sänger Mark Almond und Keyboarder Dave Ball haben das gerade noch fertig gemacht. Danach ist Dave Ball gestorben. Ein letztes, ziemlich bewegendes Goodbye aus der 80er Clubwelt. Und zum Schluss, Rap trifft Rock mit Run DMC aus Raising Hell. Bis später.
0: Das klingt doch toll. Ab 20 Uhr geht's los mit Dörte.
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Das war in den 80ern schon ein Hammer und ich finde, es ist heute noch ein ziemlicher Knaller, oder? Sledgehammer, Peter Gabriel kam heute gerade was ganz Neues, müssen wir demnächst mal vorstellen. Neue Single, die sich auch richtig gut anhört. Hier ist HR1, einen schönen, entspannten Montagabend.

0: 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Das war der Montag. Wir sagen an dieser Stelle:
1: Auf Wiedersehen.
2: Hasta luego.
3: Arrivederci.
4: Sayonara.
5: Adios.
6: See you later.

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1: Um 20 Uhr mit Katja Irle. Nach dem Fund von möglicherweise geschredderten Wahlunterlagen in Raunheim laufen die Ermittlungen. Bürgermeister Rendl weist den Verdacht zurück. Im Rathaus seien Dokumente manipuliert worden. HR-Reporter Volker Siefert.
2: Nach dem Polizeieinsatz gestern Abend hat Rendl zugesichert, umfassend mit den Ermittlern zusammenzuarbeiten. Laut dem SPD-Politiker haben interne Prüfungen bislang keine Hinweise auf Manipulationen ergeben. Gestern war ein Abwahlverfahren gegen Rendl gescheitert, weil nicht genügend Stimmen für eine Abwahl zusammenkamen. Der Bürgermeister sagte, er werde nicht über die Stimmen der Menschen hinweggehen, die ihn aus dem Amt werfen wollten. Er wolle den Dialog mit Bürgern und den Fraktionen im Stadtparlament suchen.
1: Gestern waren im Südwesten Englands 5 Männer wegen Terrorverdachts festgenommen worden. Jetzt sind sie wieder auf freiem Fuß. Nach Angaben der Anti-Terror-Polizei wurden die Briten im Alter zwischen 23 und 25 Jahren gegen Kaution freigelassen. Es werde aber weiter ermittelt wegen des Verdachts auf Terrorismus und Sprengstoffdelikte. Die Männer sollen in der Nacht auf Sonntag unterwegs zum Militärflugplatz Fairfield gewesen sein. Es wird auch vom Militär genutzt, für Einsätze gegen den Iran. Die Rakete Starship des US-Raumfahrtunternehmens SpaceX hat zum ersten Mal die Erde umrundet. Die gut 120 Meter lange Riesenrakete war vom Weltraumbahnhof Starbase in Texas aus gestartet und erreichte nach 25 Minuten den Orbit. 3 Stunden später wasserte sie kontrolliert im Pazifik westlich von Chile. Nach Angaben des Unternehmens von Elon Musk setzte die Rakete schneller als geplant 26 Satelliten in der Erdumlaufbahn aus. Alle reden über die Chancen und Risiken von künstlicher Intelligenz, auch die katholischen Bischöfe in Fulda. Sie sind dort zu ihrer Herbstkonferenz zusammengekommen. Aus Fulda HR-Reporter Michael Pörtner.
3: KI werde das Jahrhundertthema, so der Vorsitzende der Deutschen Bischofskonferenz, Bischof Heiner Wilmer aus Münster. Die Auswirkungen von KI dürften uns noch heftiger beschäftigen als die der industriellen Revolution, sagte Wilmer zum Auftakt in Fulda. Es gehe darum, KI nicht zu verteufeln, sondern einen positiven Zugang zu finden.
1: Russland hat die Geschäfte des deutschen Handelskonzerns Metro im Land unter staatliche Kontrolle gestellt. Das geht aus einem Dekret von Präsident Putin hervor. Moskau hatte zuletzt schon die Geschäfte mehrerer Konzerne aus anderen Ländern übernommen, wegen ihrer Unterstützung für die Ukraine. Das waren die Nachrichten. Das Wetter. In der Nacht trocken, es kühlt ab auf 18 bis 9 Grad. Morgen viel Sonne und ein paar Wolken bei maximal 25 bis 30 Grad. Am Mittwoch erst sonnig, später kommen von Südwesten her Wolken bis 29 Grad. Am Donnerstag viele Wolken und wenig Sonne, zeitweise Regen, maximal 22 Grad. Die Zeit, es wird gleich 20.03 Uhr.
4: Und was ist los auf den Straßen? Ich sag's euch. Vorsicht bitte auf der A65 Ludwigshafen Richtung Landau. Ein totes Tier zwischen Neustadt-Weinstraße Süd und Edenkoben. Aufpassen bitte auf der B10 Stuttgart Richtung Ulm zwischen Mettingen und Esslingen. Pliens, Au, Vorstadt. Ein Unfall, nichts gesichert. Die A3 ist dabei, Würzburg Richtung Frankfurt. Im Frankfurter Kreuz ist die Überleitung zur A5 Richtung Darmstadt gesperrt. Dort ist ein Lastwagen, der mit Holz beladen war, umgekippt. Wer sich auskennt, dieses Gebiet meiden. Dann die A5 Karlsruhe Richtung Basel zwischen Freiburg Süd und Hartheim-Heitersheim. 3 Kilometer Stau, eine Viertelstunde plus. Die A81 Singen Richtung Stuttgart. 3 Kilometer Stau zwischen Horb und Rottenburg. Und die A81 Singen-Schaffhausen ist zwischen Hilzingen und Gottmardingen in beiden Richtungen wegen Wartungsarbeiten im Heilsbergtunnel bis morgen früh gesperrt. Da gibt's Umleitungen. Gute, sichere Fahrt.
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4: Mit Dörte Teppen, hi und hallo. Willkommen in den 80s, da wo die Schulterpolster groß waren und die Balladen noch größer. Gleich die ganz großen Gefühle. Spandau Ballet und ein 80er Sound, der bis heute nachhallt. Großartig. Bis heute ist True einer der meistgespielten 80er Love-Songs im Radio. Eine der besten Balladen aller Zeiten. Als Maxi-Version, maximales Vergnügen gleich. Jetzt Glenn Frey, You Belong to the City.
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0: Ist das wieder schön hier in den 80s? Jeden Montagabend der Musikclub 80er. Jetzt Joe Jackson, Cha-Cha Loco. Und während der loslegt, lasst uns eure Musikwünsche da.
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1: Maximal. Willkommen in den 80s, hier sind wir gerne und wir beginnen mit einer der größten Bands Großbritanniens. In den frühen 80ern war das ja so. Also im Vereinigten Königreich haben sich vor allem zwei Bands den Pop-Olymp geteilt. Duran Duran, also die hier. Und Spandau Ballet, beide standen für große Inszenierungen, große Frisuren und vor allem große Songs. Spandau Ballet haben sich nach den großen Erfolgen zerstritten. Vor allem Ex-Sänger Tony Hadley und Gitarrist Gary Camp waren sich Spinnefeind. Die haben sich jahrzehntelang gerichtlich um Tantiemen von Songs gestritten, also um die Knete. Dass die Originalbesetzung von Spandau Ballet noch einmal irgendwann einmal zurückkommt, das galt lange als extrem unwahrscheinlich. Trotzdem meldeten britische Medien im Frühjahr eine mögliche Wiedervereinigung. Alle fünf Originalmitglieder inklusive der Originalstimme Tony Hadley sollen angeblich wieder gemeinsam auf die Bühne. Offiziell kam dann aber nichts mehr. Hoffen wir mal, dass es hinter den Kulissen nicht schon wieder heftig gekracht hat. Hier ist der Hit, der bei Spandau Ballet alles verändert hat. True aus dem Jahr 83 im Extended Mix. 80er Liebeslied. 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

0: Knapp 7 Minuten. Spandau Ballet und True im Musikclub. 80er Grad war es, 20 nach 8. Bitte Vorsicht auf der A6 Mannheim Richtung Kaiserslautern zwischen Wattenheim und Enkenbach-Eisenborn. Leitplanken auf der Autobahn. Und aufpassen auf der A81 Stuttgart Richtung Heilbronn in der Ausfahrt Stuttgart-Zuffenhausen. Ein Unfall in der Kurve, da ist noch nichts gesichert.
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0: Jetzt die Ärzte. Westerland.

Klar wollen wir zurück nach Westerland. Wir wollen auch zurück in die 80s im Musikclub am Montag. Ein Welthit aus Deutschland, ein deutsch-amerikanisches Team produzierte die pompöse Liebesballade The Power of Love, mit der eine New Yorkerin in den 80ern die Charts stürmte. Mit 25 Jahren feierte Jennifer Rush 85 ihren Durchbruch. Die 80er-Ikone hat heute Geburtstag. Jennifer Rush wird heute 66 und sie kriegt von euch Geburtstagspost. Vielleicht kann ein Lied gespielt werden. Danke, schreibt Kurt Wick aus Frankfurt. Auch Dieter aus Fellbach wünscht sich Jennifer Rush und ihren Nummer 1-Hit.

0: Geburtstag der 80er-Ikone Jennifer Rush. Sie darf heute 66 Kerzen auf dem Kuchen auspusten. The Power of Love. Jetzt kurz nach 8:30. Vorsicht bitte auf der B260 Lahnstein-Wiesbaden zwischen dem Abzweig nach Langenseifen und Hettenhain. In beiden Richtungen mehrere Ziegen auf der Bundesstraße. Dann die A3 Würzburg Richtung Frankfurt. Im Frankfurter Kreuz ist die Überleitung zur A5 Richtung Darmstadt gesperrt. Dort ist ein Lastwagen, der mit Holz beladen war, umgekippt. A5 Karlsruhe Richtung Basel zwischen Freiburg Süd und Hartheim-Heitersheim. 3 Kilometer Stau. Dort eine Viertelstunde länger. Die A81 Singen-Schaffhausen ist zwischen Hilzingen und Gottmar Dingen in beiden Richtungen. Bis morgen früh um 6 gesperrt. Da gibt's Umleitungen jetzt noch ganz aktuell. Bitte aufpassen auf der A643 Mainz Richtung Wiesbaden im Schiersteiner Kreuz in der Überleitung zur A66 Richtung Wiesbaden. Da ist ein Pannenauto liegen geblieben. Kommt gut und sicher an.
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0: Mit Dörte Tebben und jetzt mit Mary Clayton. Das ist die Stimme, die schon bei den Rolling Stones Gimme Shelter gesungen hat. Sie landet mit Yes auf dem Kult-Soundtrack von Dirty Dancing. Das ist 80er Soul-Pop, der perfekt in diese Tanz- und Liebesfilmwelt passt. Großes Kino mit Pop-Kante. Perfekt für alle, die ihre 80er richtig mitreißend mögen.
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Achtung, auf der B9 Mainz-Ludwigshafen zwischen der A65 Dreieck Ludwigshafen und Mutterstadt Gewerbegebiet Süd kommt euch ein Fahrzeug entgegen. Bitte äußerst rechts fahren, nicht überholen. Wir melden es, sobald diese Gefahr vorüber ist, auf der B9 Mainz-Ludwigshafen zwischen der A65 Dreieck Ludwigshafen und Mutterstadt Gewerbegebiet Süd kommt euch ein Fahrzeug entgegen. Besondere Vorsicht in beiden Richtungen.

0: Großer 80er-Hit, aha, Take On Me. Warum hier im Club? Ohne solche Nummern wäre der Soundtrack eurer 80er-Jugend nur halb so bunt.
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0: Und mal ehrlich, Aha-Sänger Morten Harket hing bei vielen früher als Poster im Jugendzimmer. Heute hängt er nicht mehr an der Wand, sondern er hängt mit seinen Töchtern im Studio ab. Morten bringt ein neues Soloalbum raus mit Parkinson. Und trotzdem, mit starker Unterstützung seiner Töchter, hat er es geschafft, dieses Album fertig zu machen. Julia Gerlein aus dem ARD-Musikclub-Team, du hast reingehört.
3: Ja, das Album heißt Human Craze und kommt dann jetzt Ende November. Und Morten sagt, ich musste etwas Sinnvolles tun. Und genauso klingt's. Songs übers Leben und über die Liebe, mal leicht, mal ziemlich melancholisch, mit so einem durchscheinenden 80er-Vibe im Sound.
0: Parkinson und Popsänger, ja. Klingt für mich erstmal schwierig. Wie macht einer Musik, wenn die Stimme nicht mehr so mitspielt wie früher?
3: Morten sagt selbst, mit Parkinson umzugehen, das ist seine größte Alltagschallenge. Er muss von Tag zu Tag leben, weil er nie genau weiß, wie er drauf ist, ob er in Form ist. Die Stimme lässt sich nicht mehr so kontrollieren. Eine Tour ist deshalb absolut keine Option, aber im Studio, da kann er in Ruhe arbeiten. Viele Ideen lagen schon als Demos rum und jetzt wurden sie neu angepackt und neu produziert. Und da kommt der schöne Twist, er macht das nicht alleine.
0: Und das ist der Teil, den ich liebe. Das ist jetzt nicht nur der große 80er-Star allein im Studio, sondern ein echtes Family-Projekt, oder?
3: Total. Für zwei seiner Songs holt er seine Töchter dazu. Auf der ersten Single Hold Me, die wir gleich spielen, singt seine Tochter Tomine mit 33, selbst Musikerin mit. Und auf Falling Down hört man seine Tochter Carmen. Und Morten erzählt, wie krass ihn das beeindruckt hat, wie schnell die beiden im Studio so reagieren, wie selbstverständlich sie da an Songs arbeiten. Da merkt man, die 80er-Generation und ihre Zukunft kommen zusammen im Studio und die Musik läuft einfach weiter durch die Familie.
0: Also hier nicht nur die Stimme aus Take On Me, obendrauf gleich auch noch die nächste Generation 80er-Geschichte trifft auf heute. Neue Single Morten Harket zusammen mit Tochter Tomine.

0: Wichtige Meldung aus der Verkehrsredaktion. Entwarnung auf der B9 Mainz-Ludwigshafen zwischen der A65 Dreieck Ludwigshafen und Mutterstadt Gewerbegebiet Süd kommt euch kein Fahrzeug mehr entgegen.
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0: Jetzt mit einem Hit, der klingt, als würde er den Himmel einmal komplett aufreißen. The Hole of the Moon von den Waterboys. Der ganze Mond. Die Waterboys, die kommen aus Großbritannien und Irland, stehen genremäßig in den 80s für dieses epische, hymnische Rock-Ding. Manche nennen das Big Music. Also viel Hall, große Melodien, irgendwas zwischen Indie-Rock, Folk und Stadion-Sound. Genau deshalb passt der Song perfekt in unseren Musikclub 80er, hat dieses typische, ja, 80s-Gefühl von größer als das echte Leben, ist in diesem Fall eindeutig kein Mainstream-Pop. Geschrieben hat ihn Mike Scott, Kopf der Band. Er singt I saw the crescent, you saw the hole of the moon. Auf Deutsch, ich sah die Sichel, du sahst den ganzen Mond. Das ist eine Hommage an Menschen, die weiter denken und fühlen als andere. Er zieht den Hut vor den verschiedenen Genies, die ihn beeindruckt haben. Großer Sound, große Bilder. Hier sind die Waterboys, Hole of the Moon. Im ARD Musikclub 80er.

0: Touch of Grey, The Grateful Dead. Erkennt ihr die 80er Fernsehserie? Das will ich als nächstes wissen. Flashback-Quiz im Musikclub 80er. Wir feiern dieses coole Jahrzehnt, seine Stars und seine Fernsehhelden.
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2: Um 21 Uhr mit Katja Irle. Deutschland braucht nach Ansicht von Bundeskanzler Merz auch in Zukunft eine eigene Stahlindustrie. Merz sagte bei einem Besuch der Dillinger Hütte im Saarland, er sehe den Umbau hin zu sogenanntem grünen Stahl auf einem guten Weg. Der Umbau der Stahlindustrie an der Saar kostet fast 5 Milliarden Euro. Die Unternehmen zahlen etwa die Hälfte davon. Aus Dillingen ARD-Reporter Peter Sauer.
3: Eine Industrienation müsse sich immer wieder neu erfinden, sagte Merz. Ein Fundament dafür sei die Stahlindustrie, denn wer ein Industrieland sein wolle, der müsse eine eigene Stahlproduktion haben. Merz lobte den Umbau der saarländischen Stahlindustrie als Vorzeigeprojekt in ganz Europa. Bund und Land zahlen etwa die Hälfte des rund 5 Milliarden Euro teuren Umbaus.
2: In Raunheim im Kreis Groß-Gerau laufen die Ermittlungen, nachdem im Rathaus gestern möglicherweise geschredderte Wahlunterlagen entdeckt worden waren. Bürgermeister Rendl wies heute den Verdacht zurück, er sei manipuliert worden. Interne Prüfungen hätten keine Hinweise darauf ergeben. Man werde umfassend mit den Ermittlern zusammenarbeiten. Gestern war in Raunheim ein Bürgerentscheid über die Abwahl Rendls gescheitert, weil nicht genügend Stimmen dafür zusammenkamen. Gestern waren im Südwesten Englands 5 Männer wegen Terrorverdachts festgenommen worden. Jetzt sind sie wieder auf freiem Fuß. Nach Angaben der Antiterrorpolizei wurden sie gegen Kaution freigelassen. Es werde aber weiter ermittelt, wegen des Verdachts auf Terrorismus und Sprengstoffdelikte. Die Männer sollen in der Nacht auf Sonntag unterwegs zu einem Militärflugplatz gewesen sein, der auch von den USA genutzt wird. Ein Kopfgeld für jeden erlegten Waschbär, das hat die Gemeinde Selters im Kreis Limburg beschlossen. Wenn ein Jäger ein Tier nach Vorschrift fängt und fachgerecht entsorgt, soll er eine Aufwandsentschädigung in Höhe von 25 Euro bekommen. Der Waschbär gilt als invasive Art und bedroht Vögel und Amphibien. Neuer Bundesvorsitzender der IG Bauen Agrar Umwelt ist Carsten Burkhardt. Der 53 Jahre alte gebürtige Nordhesse ist auf dem Gewerkschaftstag in Kassel gewählt worden. HR-Reporter Jens Wellhöhner.
4: Die gut 300 Delegierten wählten Burkhardt heute mit 71% Zustimmung. Der bisherige stellvertretende Vorsitzende war einziger Kandidat. In seiner Bewerbungsrede versprach der 53-Jährige, sich für eine geeinte und wachsende Gewerkschaft einzusetzen. Die IG Bauen Agrar Umwelt vertritt knapp 190.000 Beschäftigte.
2: Das waren die Nachrichten. Das Wetter: in der Nacht bleibt es trocken, es kühlt ab auf 18 bis 9 Grad. Morgen viel Sonne und ein paar Wolken bei maximal 25 bis 30 Grad. Die weiteren Aussichten: am Mittwoch erst sonnig bis 29 Grad. Am Donnerstag gibt es viele Wolken und wenig Sonne, zeitweise Regen. Es wird insgesamt kühler bei maximal 22 Grad. Die Zeit: es wird gleich 21.03 Uhr.
0: Vorsicht bitte auf der A49 Kassel Richtung Gießen zwischen Kassel-Waldau und Kassel-Aue-Stadion. Ein Unfall, nichts gesichert. Rauf auf die A3 Würzburg Richtung Frankfurt. Im Frankfurter Kreuz ist die Überleitung zur A5 Richtung Darmstadt gesperrt. Dort ist ein mit Holz beladener Lastwagen umgekippt. Die A81 Singen-Schaffhausen ist zwischen Hilzingen und Gottmadingen in beiden Richtungen. Bis morgen früh um 6 gesperrt, da gibt's Umleitungen. Jetzt noch ganz aktuell: A81 Stuttgart Richtung Singen zwischen Böblingen-Sindelfingen und Böblingen-Hulb, 2 Kilometer Stau. Gute sichere Fahrt.
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0: Mit Dörte Teppen, hallo. Wir spielen Flashback. Erkennt ihr eine 80er Fernsehserie an ihrer Titelmelodie? Von euch möchte ich die Antwort: welche 80er Fernsehserie ist das? Hier schon mal die Hotline 06131 92 93 94 95 und jetzt Michael Jackson, Wanna Be Startin' Somethin'.
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0: Typischer 80er-Sound, Alice, Summer on a Solitary Beach. Ein Pop-Track mit viel 80s-Synthie-Energie und italienischem Feuer.
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0: 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Die Hotline direkt zu mir 06 131 92 93 94 95. Quizfrage. Erkennt ihr diese 80er-Fernsehserie? Wir hören mal kurz rein. Und ihr sagt mir, Titelmelodie welcher Serie? Was ist das?
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0: Na, klingelt's schon? Der Hauptdarsteller hat selbst diesen Titelsong gesungen. Also jetzt von euch der Tipp, welche 80er Fernsehserie ist denn das? In unserem Flashback, ihr habt sie bestimmt auch mal im Fernsehen der 80er gesehen. Jetzt durchklingeln, Anruf oder schnelle Nachricht, meldet euch und ich freue mich und bin sehr gespannt, was für euch an dieser 80er Fernsehserie so cool war.
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0: Was ist denn das hier bitte für eine kultige 80s Fernsehserie?
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0: Musikclub 80er Hörerin Dagmar aus Bingen ist jetzt dran. Dagmar, du hast es erkannt.
4: Hallo Dörte, ja. Das ist ein Colt für alle Fälle von Lee Majors.
0: Colt Sievers, herzlichen Glückwunsch.
4: Dankeschön.
0: Einmal Ruhm und Fame. Du bist die Flashback-Siegerin heute. Dagmar, was magst du an der Serie? Hast du die selbst geguckt oder deine Familie?
4: Nein, ich habe die selber geguckt. Eine der wenigen Serien in den 80ern, weil ich eigentlich immer nur tanzen war. Und das habe ich aber geliebt, weil das so ein Cowboy-Typ war und die Musik fand ich schön. Und das war alles so ungezwungen und die Jungs fanden alle die Heather Locklear so toll. Und ja, so wollten wir auch die Haare haben, so haben wir uns auch gestylt und ja, hat einfach Spaß gemacht.
0: Das, was da in den 80s über die Bildschirme geflimmert ist, ein Colt für alle Fälle, war auf jeden Fall eine absolute Kultserie. Kann man nicht anders sagen. Wir hören mal kurz rein.
5: Dies ist die Geschichte eines verkannten Helden Amerikas. Sie haben ihn zwar gesehen, aber sie haben nicht gewusst, wer er war. Manche Frauen würden sogar ihr Leben für ihn lassen.
0: Colt Sievers war Stuntman in Hollywood und nebenbei...
6: Die Sache ist die, ich habe ein zweites Standbein, ich bin Kopfgeldjäger.
0: Schöner Serienschnipsel, oder, Dagmar?
4: Ja, doch.
0: Genau das fanden wir in den 80ern spannend. Einer, der tagsüber Filmstunts macht und nachts Gangster einsammelt. Und jetzt bist du dran. Willst du den Filmsong von Lee Majors oder welchen 80er Musikwunsch, den ich dir jetzt erfülle?
4: Ich würde gerne hören von Eddie Murphy, Party All Night Long.
0: Party All The Time? Als all Erinnerung time, genau. An die 80er, als du die ganze Zeit in den Dissen unterwegs warst, ne?
4: Jetzt tanze ich hier daheim ab.
0: Alles
4: super,
0: klar.
4: Vielen Dank.
0: Tschüss, hat Spaß gemacht.
4: Danke, mir auch. Ciao.

0: Mensch, hat der Song Power. 80er Power mit Roxette, Dressed for Success. 9:30 am Montagabend, A3 Würzburg Richtung Frankfurt. Im Frankfurter Kreuz ist die Überleitung zur A5 Richtung Darmstadt gesperrt. Umgekippt ist dort ein mit Holz beladener Lastwagen. Und die A81 Singen-Schaffhausen ist zwischen Hilzingen und Gottmadingen in beiden Richtungen bis morgen früh um 6 gesperrt. Da gibt's Umleitungen. Ein unterwegs, sichere gute Fahrt.
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0: Mit Dirty Tappen und mit euren Musikwünschen aus diesem coolen Jahrzehnt. 06131 92 93 94 95. Jetzt Supertramp, Goodbye Stranger.
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1: Jetzt You von Boytronic. Holger und Peter von Boytronic haben 83 mit diesem Song einen echten Synthie-Pop-Club-Hit gebaut. Dicker Bass aus der Maschine, kalte Keyboards, Drumcomputer. Genau der Sound, zu dem in den 80ern die Disco-Kugel rotierte. Und der Walkman, der klackerte durch die Nacht. You ist dieses direkte, leicht unterkühlte Liebes-Du aus der New Wave-Welt. Das Debüt von Boytronic. Ein deutscher Top-Ten-Hit, damals auf allen europäischen Dancefloors zu Hause. Der Track, der klang so modern, dass viele dachten, wow, die Band, die muss aus England sein. So cool wirkte dieser deutsche Synthie-Pop, als käme er direkt aus London. Genau deshalb gehört er in unseren Musikclub 80er. Ein Liebeslied der 80s, so hat sich Herzklopfen damals angehört. Boom.

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0: Tainted Love. Softcell-Klassiker aus den 80s. Das Duo, das Anfang der 80er gezeigt hat, wie dunkel und wie klubbig Synthpop klingen kann. Damals ihr Durchbruch, Riesenhit, landet bis heute in den 80s-Listen immer ganz vorne. 80er-Geschichte und es gibt Neues von Softcell.
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0: Julia Gerlein aus dem Musikclub-Team. Softcell, letztes Album. Was kommt da?
3: Ja, das Album heißt Dance to Rear und kam am Freitag, also am 25. September raus. Das sechste und letzte Studioalbum von Softcell. Eine Liebeserklärung quasi an die frühe 80er-Club-Szene in New York und eine Hommage an den verstorbenen Dave Ball. Also zwei echte Legenden der elektronischen Popmusik. Genau da knüpft Dance to Rear an. Viel Synthesizer, viel Club-Feeling, aber mit dem Wissen von heute, kann man sagen.
0: Softcell, Mark Almond und ja. Dave Ball. Du weißt es, ich weiß es, aber sag noch mal, was macht dieses Album so besonders, außer dass es das letzte ist?
3: Ja, dass sie es halt gemeinsam noch fertig gekriegt haben, Sänger Mark Almond und Keyboarder Dave Ball. Denn Dave Ball ist im Oktober 2025 ja gestorben und damit ist das so ein letztes Goodbye. Almond macht dann nur noch Solo und nicht mehr als Softcell weiter. Das Album ist also diese Hommage an diese 80er Musik in den Clubs, die sie damals gehört, gespielt und selbst gemacht haben. Mhm. Und das ist quasi so ein Abschiedsbrief als Duo. Das passt zu Softcell, die schon damals von diesen düsteren, tanzbaren Sounds in der Clubkultur wirklich beeinflusst waren.
0: Ich fand die immer toll. Ja. Das heißt, Julia, wir haben hier eine Band, die Anfang der 80er den Synthie-Pop mitgeprägt hat und die sich jetzt mit einem Album verabschiedet, das genau diese Zeit nochmal feiert.
3: Genau, es ist so ein letztes Goodbye von Softcell. Mark Almond macht, wie gesagt, Solo weiter, aber als Duo ist das hier ja der Schlussstrich.
0: Dann machen wir das jetzt so, wie es gedacht ist. Das letzte Kapitel wird aufgeschlagen. Dance to Rear, Softcell, neue Single in Heaven.

Stella Watt, Caroline Loeb. Im 80er-Club brechen wir jetzt aus dem Alltag aus. Bob Seger, Fire Lake. Und der Song basiert tatsächlich auf dem Silver Lake in Michigan. Entspannter Rock, typische Seger-Erzählstimme. Irgendwas zwischen Lagerfeuer und Highway. Am Montagabend.

Kurz vor 10 gibt was Wichtiges aus der Verkehrsredaktion. Vorsicht bitte auf der A5 Karlsruhe-Basel zwischen Efringen-Kirchen und Dreieckweil am Rhein. In beiden Richtungen sind Leute auf der Autobahn unterwegs.

0: Frieda zusammen mit Phil Collins, Here We'll Stay. Ein Hit und seine Story gleich. Ein Wort als Tipp. Yes.
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2: Um 22 Uhr mit Katja Irle. Außenminister Wadefuhl stellt Bedingungen für weitere Gespräche mit Russland. Er sagte, dafür müsse Russland ernsthaft verhandeln wollen. Am Wochenende hat er in New York mit seinem russischen Kollegen Lavrov gesprochen. ID-Korrespondent Jasper Rupert.
3: Russland beharre auf einer fundamentalen Position der weiteren Kriegsführung. Solange das der Fall sei, brauche man nicht weiter in Kontakt treten, sagte Wadefuhl bei einem Treffen mit dem niederländischen Außenminister in Den Haag. Zugleich bekräftigte Wadefuhl die Absicht seines Gesprächs mit Lavrov. Zum einen habe man dem Russland zugeschriebenen Drohnenangriff von Leipzig direkt ansprechen wollen. Zum anderen sorge der Ukraine-Krieg dafür, dass wichtige Getreidelieferungen in den globalen Süden ausblieben und deswegen Hungersnöte drohen würden.
2: BioNTech schließt 3 Standorte in Deutschland. Der Corona-Impfstoffhersteller hat mitgeteilt, dass er für die Werke in Marburg, Tübingen und Idar-Oberstein keine Käufer gefunden habe. Insgesamt sind nach BioNTech-Angaben 1.800 Beschäftigte betroffen. Der Marburger Oberbürgermeister Spieß sprach im HR von einem schlimmen Vorgang für die Menschen in seiner Stadt.
4: Nicht nur, weil 500 Arbeitsplätze verloren gehen, das sind hochqualifizierte Leute, die kommen, da bin ich sehr zuversichtlich, woanders unter. Aber daran hängen Familien, da haben Leute gerade gebaut, da gehen Kinder in die Schule, da haben Lebenspartner andere Arbeitsplätze. Das ist ein wirklich gravierender Vorgang für die Leute.
2: Deutschland braucht nach Ansicht von Bundeskanzler Merz auch in Zukunft eine eigene Stahlindustrie. Merz sagte bei einem Besuch der Dillinger Hütte im Saarland, er sehe den Umbau hin zu sogenanntem grünen Stahl auf einem guten Weg. Der Umbau der Stahlindustrie an der Saar kostet fast 5 Milliarden Euro. Die Unternehmen zahlen etwa die Hälfte davon. Die Rakete Starship des US-Raumfahrtunternehmens SpaceX hat zum ersten Mal die Erde umrundet. 3 Stunden später wässerte sie westlich von Chile im Pazifik und ging in Flammen auf. Starship soll nach den Plänen von Unternehmer Elon Musk irgendwann einmal zum Mars fliegen. Der heutige Flug galt aber als Test für eine Mondmission. Die Supermarktkette Edeka darf 178 Filialen des Fulda-Lebensmittelhändlers Tegut übernehmen. Das hat das Bundeskartellamt entschieden. In Hessen dürfen demnach 9 Standorte nicht von Edeka übernommen werden, unter anderem in Kassel, Neuhof bei Fulda und Korbach. Ursprünglich hatte Edeka mehr Filialen kaufen und weiterbetreiben wollen. Das Kartellamt befürchtete aber, dass Edekas Marktanteil dadurch in einigen Regionen zu groß sein könnte. Das waren die Nachrichten. Das Wetter: in der Nacht trocken, es kühlt ab auf 18 bis 9 Grad. Morgen viel Sonne und ein paar Wolken, 25 bis 30 Grad. Und am Mittwoch erst sonnig, später von Südwesten Wolken bis 29 Grad. Die Zeit, es wird gleich 22.03 Uhr.
0: Vorsicht bitte auf der A5 Karlsruhe-Basel zwischen Efringenkirchen und Dreieckweil am Rhein. In beiden Richtungen sind Leute auf der Autobahn. A3 Würzburg Richtung Frankfurt. Im Frankfurter Kreuz ist die Überleitung zur A5 Richtung Darmstadt gesperrt. Die A29 Oldenburg Richtung Wilhelmshaven ist zwischen Oldenburg-Ohmstede und Kreuz Oldenburg Nord bis morgen früh um 5 gesperrt. Die A81 Singen Richtung Stuttgart ist zwischen Rottweil und Oberndorf gesperrt. Der Verkehr wird in Rottweil abgeleitet. Und die A81 Singen Schaffhausen ist zwischen Hilzingen und Gottmardingen in beiden Richtungen bis um 6 Uhr früh gesperrt. Hier gibt es Umleitungen. Allen unterwegs sichere gute Fahrt.
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0: Mit Dörte Tippen. Hi und hallo. Die 80er hatten nicht nur Hits, sie hatten Geschichten. Zerstrittene Bands, Comebacks, Neuerfindungen. In den 80ern haben Yes einen radikalen Schritt in ihrem Sound gemacht. Plötzlich passte diese altehrwürdige Prog-Rock-Band perfekt in die Welt von MTV und Hitradio. Ihr Album 90125 von 83 ist dieser Neustart. Viel Elektronik. Und diese Geschichte holen wir zurück. Owner of a Lonely Heart. Der größte Hit von Yes, die Story dazu gleich. Yes, Real Wild Child mit Iggy Pop, dem Godfather of Punk.
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0: Bermuda Triangle von Barry Manilow mit so einem Hauch Calypso drin. Jetzt ist es 10 nach 10, Vorsicht auf der A5, Karlsruhe-Basel zwischen Efringen-Kirchen und Dreieckweil am Rhein. In beiden Richtungen Leute auf der Autobahn und aufpassen auch auf der A7 Kassel Richtung Hannover zwischen Kassel-Ost und Nord. Ein Unfall und da ist auch noch nichts gesichert.
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0: Jetzt wird's richtig spannend. Wir haben hier eine Band, die eigentlich aus einer ganz anderen Zeit kommt und sich in den 80ern wieder komplett neu erfunden hat. Yes! 5 Musiker aus London, gegründet Ende der 60er. Eigentlich standen die für Progressive Rock. Lange, verschachtelte Songs, viele Instrumentalparts, fast schon kleine Symphonien, Longtracks für Kopfhörer und für Plattenspieler. Und in den 80s haben sie gezeigt, wie so eine Prog-Rock-Band plötzlich im Hitradio und im Musikfernsehen landet. Neuer Gitarrist, neues Songwriting, moderner Sound. Bernd Rosinus aus dem Musikclub-Team. Das war das Rezept, das alles für Yes verändert hat.
3: Genau. Yes hatten sich 1980 praktisch aufgelöst und Bassist Chris Squire und Schlagzeuger Alan White wollten aber weitermachen und haben mit dem südafrikanischen Gitarristen Trevor Rabin eine neue Band gegründet. Die nannte sich Cinema. Und der Rabin hatte eigene Songs dabei, unter anderem eben Owner of a Lonely Heart. Und der hatte ein Demo aufgenommen und dieses Demo habe ich dabei und es hat sich so angehört.

0: Das Kuriose ist, mit diesem Demo war Ray-Ban vorher schon bei der Produzentenlegende Clive Davis, dem Chef von Arista Records. Und der fand den Song zu seltsam und meinte, Ray-Ban solle lieber etwas schreiben, das mehr nach Foreigner klingt.
1: Okay.
0: Für die Aufnahmen von Cinema kam dann Trevor Horn als Produzent dazu. Und der hat genau das Gegenteil gehört. Für ihn war sofort klar, das ist ein Nummer-1-Hit.
1: Krass. Und wie ist aus Cinema dann plötzlich wieder Yes geworden?
0: Ja, während der Aufnahmen hat der frühere Yes-Sänger John Anderson die neuen Songs gehört und ist dann wieder zur Band dazugestoßen, weil sie ihm so gut gefallen haben. Und damit waren plötzlich wieder mehrere frühere Yes-Mitglieder zusammen und aus Cinema wurde wieder Yes. Trevor Horn hat Owner of a Lonely Heart noch stark umgebaut. Neue Strophen, Samples, elektronische Effekte, völlig neuer Sound für Yes. Mhm. Und im Nachhinein hat sich dann ja auch gezeigt, Trevor Horn hatte recht. 1984 stand der Song in Amerika auf Platz 1, zum ersten und einzigen Mal in der Geschichte von Yes. Und Trevor Ray-Ban hat danach noch eine kleine Rechnung beglichen. Er hat nämlich die Charts fotografiert und das Bild an Clive Davis geschickt. Also genau an den Mann, der ihm vorher gesagt hatte, der Song sei zu seltsam.
1: Danke, Bernd Rosinus. Sehr coole Geschichte. Dieses Foto von Platz 1 der Charts an den Mann zu schicken, der vorher nicht an den Song und nicht an Yes geglaubt hat. Im Musikclub 80er ist Owner of a Lonely Heart damit der perfekte Übergang von den langen Prog-Epen der 70s zu den kompakten 80er-Hits mit einer Band, die beides kann. Yes!

0: Seven Wonders, Fleetwood Mac. Hier ist der ARD Musikclub 80er mit Dörte Teppen. Ihr hört uns vielleicht über Bremen 1, klickt auf Nachricht ins Studio, dann runterscrollen, ARD Musikclub, der direkte Draht ins Musikclub-Studio. Da seid ihr richtig für eure WhatsApp-Nachrichten, Anregungen, Musikwünsche. Oder ihr macht's wie Jason aus Bremen und ruft einfach an 06131 92 93 94 95.
1: Hier ist Jason aus Bremen. Ich habe einen Musikwunsch und zwar den Titel Rock Me Baby von Johnny Nash. Mit diesem Titel grüße ich das ganze Edeka Martin von den Edeka in Bremen-Oberneuland. Und ich finde, der ARD Musikclub ist super. Ich wünsche noch einen schönen Abend. Tschüss.
0: Danke für die Blumen. Rock Me Baby, hier ist Johnny Nash.

0: 80er Knaller von extra breit. Flieger, grüß mir die Sonne. Um 10:30. Bitte vorsichtig fahren auf der A5 Karlsruhe Richtung Basel zwischen Lahr und Raststätte Malberg West. Ein Pannenauto ist da liegen geblieben. Dann die A3 Würzburg Richtung Frankfurt. Am Frankfurter Kreuz ist die Verbindung zur A5 Richtung Darmstadt wegen Bergungsarbeiten gesperrt. Da ist ein Lastwagen voll Holz umgekippt. Die A7 Kassel Richtung Hannover ist zwischen Kreuz Kassel Mitte und Kassel Nord nach einem Unfall vorübergehend gesperrt. Und die A29 Oldenburg Richtung Wilhelmshaven ist zwischen Oldenburg Umstede und Kreuz Oldenburg Nord bis Freitag gesperrt. Die A81 Singen Richtung Stuttgart ist zwischen Rottweil und Oberndorf gesperrt. Der Verkehr wird in Rottweil abgeleitet. Und die A81 noch Singen-Schaffhausen. Die Autobahn ist zwischen Hilzingen und Gottmerdingen in beiden Richtungen bis um 6 Uhr früh gesperrt. Da gibt's Umleitungen. Ich wünsche euch gute, sichere Fahrt.
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0: Nur 80er-Hits und eure Musikwünsche aus den 80ern bis Mitternacht. 06131 92 93 94 95. Bandjubiläum der Spider-Murphy-Gang nächsten Monat. Und auf Tour gehen sie auch nächstes Jahr. Frontmann Günther Siegel hat dazu was zu sagen.
2: Servus.
0: Ja, servus. Nach 2 Hits stacken wir eine Runde. Und er hat auch seinen Lieblingssong der 80er dabei. Jetzt erstmal Eddie Brickell, What I Am.
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0: Der Skandal im Sperrbezirk gehört zum Lebensgefühl der frühen 80s unbedingt dazu.
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0: Ohne die Spider-Murphy-Gang wäre dieses coole Konzert nur halb so frech. Nächsten Monat feiern sie 50-jährige Bandgründung. Und von Anfang an dabei ist Sänger und Songschreiber Günther Siegel. Und auch wenn er seit 50 Jahren mit der Spider-Murphy-Gang auf der Bühne steht, feiert er jeden Moment.
2: Ich genieße jetzt zurzeit jedes Konzert, das ich machen kann. Es ist ja ein Privileg, meine Leidenschaft, dass ich das so ausleben kann. Rock'n'Roll machen und Musik machen und unterwegs sein und so. Und es ist einfach super, dass man das so lange machen konnte. Hatte damals keiner dran gedacht, irgendwie so, dass es 50 Jahre die Spider-Murphy-Gang gibt und wir immer nur unterwegs sind.
0: Ja, Glückwunsch dafür. Mit der neuen deutschen Welle wurden sie groß. Dabei wollten sie doch eigentlich einfach nur eine echte Rockband sein.
2: Ja, mei, wir waren und sind bis heute eigentlich eine bayerische Rock'n'Roll-Band. Und sind dann plötzlich mit dem Skandal in die neue deutsche Welle reingerutscht. Und plötzlich war halt alles deutschsprachig ja so interessant. Es war ein Hype damals mit NDW und wir waren voll dabei. Hat uns natürlich nicht geschadet. Es war super deutschsprachig, es war auf einmal top und so. Ich kann mich noch erinnern, wir haben damals eine NDW-Sendung gehabt. Das war Rock, Pop im Konzert und da war ein Tag international in der Dortmunder Westfalenhalle und Ordog national, also NDW. Und da war der NDW-Tag, der war gleich ausverkauft. Und international war bloß halb voll, glaube ich.
0: Was immer sehr cool ist bei der Spider-Murphy-Gang, Hits, die im Ohr bleiben und direkt übers echte Leben erzählen. München, Nachtleben, Schickeria-Snobs oder ganz normale Leute. Die Songs funktionieren ja immer noch. Wie viel echtes Leben steckt denn da so drin?
2: Ja, ich habe ja immer persönliche Songs gemacht, also meine aus persönlichen Erlebnissen. Ich habe keine Fantasietexte gemacht und so. Da ist schon gewisse, gerade in München natürlich, eine Identifikation da. Waren ja immer mit dem Thema Schickeria oder Skandal im Sperrbezirk. Ja, was ich damals so erlebt habe, im Englischen Garten sind wir rumgehängt halt und im Eisbach teilweise noch nackert rumgeflackt und so. Das war halt damals die Hippie-Zeit, alles so freie Liebe und so. Das war schon irgendwie super Zeit damals.
0: Super Zeit damals. Die Spider-Murphy-Gang und ihr Frontmann Günther Siegel. Einen super Song aus der super Zeit feiern wir jetzt, Schickeria. Und danach klären wir, ob die Spider-Murphy-Gang damals auch zur Schickeria gehört hat.

0: Im ARD-Musikclub 80er, die Spider-Murphy-Gang, Sänger Günther Siegel, die Schickeria, ist ja eine lustige Abrechnung mit den Reichen und Schönen, die in der Schwabinger-Szene in München gerne unter sich waren.
1: Ja, wir haben da nicht dazugehört. Plötzlich in den 70er Jahren, als das dann so aufgekommen, dass auf einmal in Clubs Türsteher dann waren, da ist man nicht einfach so reingekommen und so. Wir waren ja damals, wie gesagt, als Hippies unterwegs, lange Haare gehabt, mit den alten Bundeswehrparker haben wir gehabt, zerschlissene Jeans, unten ausgewanzt. Damals die Bell-Button-Jeans mit den ausgestellten Jeans waren damals ganz aktuell und so. Und ja, da sind wir nicht reingekommen in die Nobel-Diskotheken. Und später dann, wie wir erfolgreich waren, da hat sich das Blatt gewendet und da geht's Guckerl auf und dann, ja, Herr Siegel, grüß Gott und so, komm es doch rein. Der Herr Mosham ist auch schon da. Champagner für Herrn Siegel und so. So macht man die Erfahrung.
0: Eine Erfahrung war auch der Song Skandal im Sperrbezirk.
2: Skandal, Skandal im Sperrbezirk, Skandal, Skandal im Sperrbezirk, Skandal, Skandal um Rosi.
0: Ja, die Rosi und diese eine Telefonnummer.
2: Ja, Rosi hat ein Telefon, auch ich hab ihre Nummer schon unter 32, 16, 8. Konjunktur, die ganze
0: 32 16 8. In München gab es diese Nummer gar nicht, aber in anderen Ecken Deutschlands.
1: Ja, das haben wir überprüft und so. Und wir haben ja nicht gewusst, dass das so ein Hit wird. Natürlich in andere Städte war die Nummer vergeben. Da haben sie die jungen Leute oder gerade die Burschen wahrscheinlich einen Spaß gemacht und haben angerufen mitten in der Nacht, was weiß ich, Rosi, wie schaut's aus? Läuft noch was oder was kostet? Und da war vielleicht eine ältere Dame dann oder irgendeine Familie. Und haben dann gar nicht gewusst, was los ist. Das war schon also für die dann schon schwierig und müssen uns eigentlich heute nur entschuldigen. Es war nicht lustig für die Leute.
0: Die Spider-Murphy-Gang hat dann viele Blumensträuße verschickt und ist finanziell sogar für Rufnummeränderungen aufgekommen. War eine wilde Zeit damals, während der neuen Deutschen Welle. Nochmal, während der neuen Deutschen Welle in den 80ern. Und deshalb, bitteschön, Günther Siegel, jetzt ein Lieblingssong aus den 80ern. Der, ganz stark sein bitte, nicht von der Spider-Murphy-Gang ist.
1: Joachim Witt, der Goldene Reiter, das fand ich immer super. Erst einmal den Groove schon, fand ich super. Und dann mir gefallen immer Songs, die wo irgendwie persönliche Erlebnisse oder Befindlichkeiten beschreiben und so. Und das ist auch so ein Song, da geht's ja um Psychiatrie, über Depressionen und so. Das fand ich gut. Hey, hey, hey, ich bin der Goldene Reiter.
0: Nächstes Jahr geht's auf große Tour für die Spider-Murphy-Gang. Von Frühjahr bis Herbst, 19. April Hannover, 23. Mai Bad Zwischenahn, 12. August Bad Nauheim, im Oktober 2027 Stuttgart, Balingen und Mannheim. Und da Günther Siegel gerade so schön vom Goldenen Reiter geschwärmt hat, gibt's jetzt sein Lieblingslied. Hier im ARD Musikclub 80er, Joachim Witt.

0: Moni Moni, Live-Aufnahme vom großartigen Billy Idol. ARD Musikclub 80er. Und gleich Rap trifft Rock mit Run-DMC und Raven.
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2: Um 23 Uhr mit Katja Irle. Außenminister Wadephul stellt Bedingungen für weitere Gespräche mit Russland. Er sagte, dafür müsse Russland ernsthaft verhandeln wollen. Am Wochenende hatte er in New York mit seinem russischen Kollegen Lavrov gesprochen. ARD-Korrespondent Jasper Ruppert.
3: Russland beharre auf einer fundamentalen Position der weiteren Kriegsführung. Solange das der Fall sei, brauche man nicht weiter in Kontakt treten, sagte Wadephul bei einem Treffen mit dem niederländischen Außenminister in Den Haag. Zugleich bekräftigte Wadephul die Absicht seines Gesprächs mit Lavrov. Zum einen habe man dem Russland zugeschriebenen Drohnenangriff von Leipzig direkt ansprechen wollen. Zum anderen sorge der Ukraine-Krieg dafür, dass wichtige Getreidelieferungen in den globalen Süden ausblieben und deswegen Hungersnöte drohen würden.
2: Deutschland braucht nach Ansicht von Kanzler Merz auch in Zukunft eine eigene Stahlindustrie. Merz sagte bei einem Besuch der Dillinger Hütte im Saarland, er sehe den Umbau hin zu sogenannten grünen Stahl auf einem guten Weg. Der Umbau der Stahlindustrie an der Saar kostet fast 5 Milliarden Euro. Die Unternehmen zahlen etwa die Hälfte davon. Gestern waren im Südwesten Englands 5 Männer wegen Terrorverdachts festgenommen worden. Jetzt sind sie wieder auf freiem Fuß. Nach Angaben der Anti-Terror-Polizei wurden sie gegen Kaution freigelassen. Es werde aber weiter ermittelt wegen des Verdachts auf Terrorismus und Sprengstoffdelikte. Die Männer sollen in der Nacht auf Sonntag unterwegs zu einem Militärflugplatz gewesen sein, der auch von den USA genutzt wird. 25 Euro Kopfgeld für jeden erlegten Waschbär. Die gibt es von der Gemeinde Selters im Kreis Limburg-Weilburg demnächst als Aufwandsentschädigung für Jäger. HR-Reporter Benjamin Müller.
4: Der Waschbär gilt als invasive Art und bedroht Vögel und Amphibien. Außerdem können die Tiere große Schäden an und in Gebäuden verursachen. Um sie zu fangen, müssen Jäger Lebendfallen aufstellen, die Waschbären erlegen und sie fachgerecht entsorgen, heißt es in einem Antrag der SPD. Deshalb soll es für jeden erlegten Waschbär in Zukunft eine Prämie von 25 Euro geben, das hat die Gemeindevertretung beschlossen. Es ist die erste Prämie dieser Art in Hessen, sagt der Hessische Jagdverband.
2: Papst Leo XIV. Hat am Abend seinen viertägigen Frankreich-Besuch beendet und ist in Richtung Rom abgereist. Am Flughafen in Metz wurde er von Präsident Macron verabschiedet. Leo hatte neben Metz auch die Hauptstadt Paris und den Wallfahrtsort Lourdes besucht. In Paris feierte er eine Messe mit rund 800.000 Menschen. Das waren die Nachrichten. Das Wetter. In der Nacht trocken, es kühlt ab auf 18 bis 9 Grad. Morgen viel Sonne und ein paar Wolken bei maximal 30 Grad. Am Mittwoch erst sonnig, später dann Wolken bis 29 Grad. Und am Donnerstag gibt es viele Wolken, wenig Sonne. Zeitweise kommt dann auch noch Regen dazu. Es wird insgesamt kühler, maximal 22 Grad. Die Zeit gleich 23.03 Uhr.
5: Und jetzt sind wir wild unterwegs im hohen Norden in Hessen, Baden-Württemberg und Rheinland-Pfalz. Zunächst Vorsicht bitte auf der A1 Bremen Richtung Osnabrück zwischen Vechta und Rastplatz Langwege. West, da steht ein Pannenlastwagen. Aufpassen bitte auf der A3 Ausfahrt Limburg Nord. Hier liegen Gegenstände auf der Autobahn. Dann bitte aufpassen auf der A31 Emden-Leer zwischen Pevesum und Emden-Mitte. Da sind Leute unterwegs. Bitte vorsichtig fahren auf der A81 Singen Richtung Stuttgart zwischen Böblingen Ost und dem Kreuz Stuttgart. Ein Pannenauto ist da liegen geblieben. Dann auf der A643 Mainz Richtung Wiesbaden. Vorsicht zwischen Wiesbaden-Eppelallee und Schirsteiner Kreuz. Da ist ein Auto liegen geblieben. Und bitte auf der B54 Siegen Richtung Limburg vorsichtig fahren. Ein Reh liegt auf der Bundesstraße zwischen Langendernbach und Elbgrund. A3 Würzburg Richtung Frankfurt am Frankfurter Kreuz ist die Verbindung zur A5 Richtung Darmstadt gesperrt. Bergungsarbeiten, da ist ein mit Holz beladener Lastwagen umgekippt. Die A7 Kassel Richtung Hannover ist zwischen Kreuz Kassel Mitte und Kassel Nord nach einem Unfall kurz gesperrt. Und die A29 Oldenburg Richtung Wilhelmshaven ist zwischen Oldenburg-Ohmstede und Kreuz Oldenburg Nord wegen einer Nachtbaustelle bis Freitag immer zwischen 7 und 5 Uhr früh gesperrt. Die A81 singen Richtung Stuttgart, gesperrt zwischen Rottweil und Oberndorf bis 4 Uhr früh. Der Verkehr wird in Rottweil abgeleitet und die A81 singen Schaffhausen ist zwischen Hilzingen und Gottmardingen in beiden Richtungen bis morgen früh um 6 gesperrt. Da gibt's Umleitungen. Ich wünsche allen unterwegs gute, sichere Fahrt.
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5: Mit Dörte Tebben. Hi und hallo. Die 80er waren cool. So cool, dass wir jeden Montagabend in den 80ern sind, von 20 Uhr bis Mitternacht.
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0: Walk This Way. Run-DMC zusammen mit Aerosmith. Der Moment, in dem Rap und Rock buchstäblich eine Wand einreißen, in dem Video dazu. Vom 80er-Album Raisin' Hell, unser neuester Meilenstein. 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
3: Nee, Leute, ihr geht jetzt nochmal rein und ihr macht das mit der Run-DMC-Energie.
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4: Toll, da habe ich jetzt auch noch ein gutes Gefühl. Auf der einen Seite und auf der anderen Seite denke ich mir, verdammt, da habe ich vielleicht zu schlampig recherchiert.
0: Hört es euch an im Netz. Ja, es wird laut aus Queens, New York, Run-DMC, ihr Album Raisin' Hell. 86 rausgekommen, gilt als Meilenstein für Rap und den Crossover mit Rock. Es ist eins der ersten Rap-Alben, das wirklich im Mainstream gelandet ist, also auch Leute erreicht hat, die vorher mit Hip-Hop null am Hut hatten. Und viele haben es gefeiert als das Album, das die Musikindustrie gezwungen hat, Rap ernst zu nehmen. Run-DMC als Pioneering Trio, als Pioniertrio, das Hip-Hop in die obersten Regionen der Popcharts gebracht und Rap-Rock ins Radio katapultiert hat. It's Tricky war die vierte Single, kam 86 raus. Der Track erklärt uns, dass Rappen eben nicht mal eben so geht. Und der Refrain, der ist fast ein Zungenbrecher. It's tricky to rock a rhyme that's right on time. Aus Raisin' Hell, Run-DMC. It's Tricky.
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Johnny Gigolo. Udo Lindenberg. Im Musikclub 80er mit Dirty Tippen. Hallöchen, hier ist der Klaus. Vormals aus Frankenthal, jetzt aus Ludwigshafen, Pfingstweide. Und ich hätte gern mal die Toten Hosen mit 1000 gute Gründe.

0: Sie gelten als eine der einflussreichsten Gitarrenbands der 80er, The Smith, eine britische Indie-Alternative-Band aus Manchester. Big Mouth Strikes Again. Morrissey macht sich hier über Leute, inklusive sich selbst, lustig, die mit ihrem großen Maul immer wieder anecken und sich dann als Opfer fühlen. Kurz nach 11:30 am späten Montagabend. Vorsicht bitte auf der A6 Nürnberg Richtung Heilbronn. Zwischen Aurach und Feuchtwangen Nord hat es einen Unfall gegeben. Da ist noch nichts gesichert. Aufpassen bitte auch auf der A28 Oldenburg Richtung Bremen. Zwischen Oldenburg-Eversten und Marschweg ist ein Lastwagen liegen geblieben. Aufpassen auf der A81 bitte. Stuttgart Richtung Singen zwischen Ehningen und Hildritzhausen liegen ein Kennzeichen und ein Fuchs. Auf der A8 München Richtung Stuttgart bitte aufmerksam fahren. Zwischen Wendlingen und Esslingen ist ein Auto liegen geblieben. Dann die A3 Würzburg Richtung Frankfurt. Am Frankfurter Kreuz ist noch immer die Verbindung zur A5 Richtung Darmstadt gesperrt. Bergungsarbeiten. Die A7 Kassel Richtung Hannover ist zwischen Kreuz Kassel Mitte und Kassel Nord vorübergehend gesperrt nach einem Unfall. Die A29 Oldenburg Richtung Wilhelmshaven ist zwischen Oldenburg-Ohmstede und Kreuz Oldenburg Nord immer abends zwischen 7 und 5 gesperrt, das Ganze bis Freitag. Die A81 Singen Richtung Stuttgart ist zwischen Rottweil und Oberndorf noch bis 4 gesperrt. Der Verkehr wird in Rottweil abgeleitet. Und die A81 Singen Schaffhausen ist zwischen Hilzingen und Gottmardingen in beiden Richtungen bis 6 Uhr früh gesperrt. Da gibt's Umleitungen. Kommt gut an.
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0: Mit Dörte Teppen und den tollsten 80ern. Jetzt gibt's ein buntes 80s Rockfeuerwerk. Freeze Frame von der J-Gals Band. Dieser Mix aus Orgel und knackigem Beat. Die Band steht im Video in einem grellbunten Studio. Es gibt schnelle Schnitte, überlagerte Standbilder, also die Freeze Frames. Viel Rumgehampel, Grimassen und visuelle Gags. Dieser frühe MTV-Look. Und ein bisschen drüber, eher Comic als Konzert.
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0: Hot Chocolate, Girl Crazy, Julia aus dem Musikclub-Team, könnte es sein, dass du gemeint bist?
1: Ja, natürlich.
0: Haben Hot Chocolate über dich ein Lied gesungen?
1: Ha, vielleicht.
0: Wir sind schon fast am Ende unseres Musikclubs 80er. Jetzt machen wir noch einen Abstecher mitten in die Geschichte. Julia Gerlein, wohin nehmen uns The Brandos mit Gettysburg eigentlich mit?
1: Ja, also die Brandos sind eine US-Rockband aus New York, Mitte der 80er gegründet. Und Gettysburg kam 1987 auf ihrem Debütalbum Ama Among Thieves raus. Musikalisch ist das kerniger, ehrlicher, gitarrengetriebener American Rock. Aber der Song ja, hat ein schweres Thema, der spielt mitten im amerikanischen Bürgerkrieg.
0: Die Schlacht von Gettysburg haben viele schon mal gehört. Der Bürgerkrieg, in dessen Mitte Gettysburg liegt, das war auch der Krieg um die Abschaffung der Sklaverei in den USA.
1: Ja, das war eine der berühmtesten und blutigsten Schlachten des amerikanischen Bürgerkrieges. Nord gegen Südstaaten, Zehntausende Tote und Verletzte. Ja, danach war klar, wie brutal dieser Krieg war. Mhm. Und die Schlacht von Gettysburg selbst war vor allem ein Wendepunkt. Die Armee des Südens wurde gestoppt und der Krieg kippte zugunsten des Nordens. Und genau da setzt der Song an. Er ist wie ein Brief aus der Vergangenheit und der Text, der kommt so aus der Ich-Perspektive eines Soldaten. Er hört den Lärm der Kanonen, das Chaos in der Schlacht und seine sterbenden Kameraden.
0: Also das sind die 80er nicht mit Neon oder Club-Sound.
1: Nee.
0: Das ist 80er-Rock, Kriegslärm, ein Soundtrack, der dir einen Bürgerkriegssoldaten direkt ins Ohr setzt.
1: Genau. 80er können also auch Geschichtsstunde mit Gitarren sein, die wie marschierende Schritte klingen. Und eine Stimme, die wirkt, als hätten sie diesen schrecklichen Krieg erlebt.
0: 80er-Rock aus New York über ein Schlachtfeld der amerikanischen Geschichte. The Brandos mit Gettysburg.

I'm 18, Alice Cooper, der ARD-Musikclub, 80er. Alles ist dunkel, stockdunkel. Alles? Nein. Einer leuchtet. Der Leuchtturm von Nena.

0: 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Status quo. Soweit der Montagabend mit Dörte Tebben, die 80er, immer von 8 Uhr bis Mitternacht oder bei uns im Netz.
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1: Um 0 Uhr mit Katja Irle. Griechenland will nach der Übernahme des EU-Ratsvorsitzes im nächsten Jahr ein Abschiebezentrum für abgelehnte Asylbewerber in Afrika einrichten. Das hat der griechische Migrationsminister Pevris in einem Fernsehinterview angekündigt. Man habe sich schon auf ein Land geeinigt, welches sagt er aber nicht. ID-Korrespondent Jasper Riemann.
2: Griechenland wird ab Juli 2027 turnusmäßig für ein halbes Jahr den Vorsitz des EU-Rats übernehmen. Pevris sagte, man sei der Ansicht, dass sich dann der Rahmen eröffne, damit das Abschiebezentrum seinen Betrieb aufnehmen könne. Pevris sprach davon, den Plan bald mit Vertretern aus Deutschland, Österreich, den Niederlanden und Dänemark zu besprechen. Italien hat bereits Abschiebezentren in Albanien eingerichtet.
1: In der spanischen Hauptstadt Madrid hatten in den vergangenen Tagen Zehntausende Menschen gegen die Zwangsräumung einer 87 Jahre alten Frau aus ihrer Wohnung protestiert. Jetzt darf die Frau offenbar wieder in ihre Wohnung zurück. Laut einer Anwältin gibt es eine Einigung in dem Fall. Die Frau war am letzten Mittwoch auf einer Trage aus ihrer Wohnung geholt worden, in der sie 70 Jahre lang gelebt hatte. Russland stockt seine Armee weiter auf. Nach Angaben der Nachrichtenagentur AFP geht es um 15.500 zusätzliche Soldaten. Präsident Putin habe ein Dekret unterzeichnet. Einen Grund für die Aufstockung habe er nicht genannt. Der ukrainische Präsident Selenskyj sagte am Abend, Russland wolle auch verstärkt Ausländer in die Armee holen. Selenskyj berief sich auf Informationen der ukrainischen Geheimdienste. Außenminister Wardefuhl stellt Bedingungen für weitere Gespräche mit Russland. Er sagte, dafür müsse Russland ernsthaft verhandeln wollen. Am Wochenende hatte er in New York mit seinem russischen Kollegen Lavrov gesprochen. ID-Korrespondent Jasper Ruppert.
3: Russland beharre auf einer fundamentalen Position der weiteren Kriegsführung. Solange das der Fall sei, brauche man nicht weiter in Kontakt treten, sagte Wardefuhl bei einem Treffen mit dem niederländischen Außenminister in Den Haag. Zugleich bekräftigte Wardefuhl die Absicht seines Gesprächs mit Lavrov. Zum einen habe man dem Russland zugeschriebenen Drohnenangriff von Leipzig direkt ansprechen wollen. Zum anderen sorge der Ukraine-Krieg dafür, dass wichtige Getreidelieferungen in den globalen Süden ausblieben und deswegen Hungersnöte drohen würden.
1: Im Landil-Kreis dürfen 4 junge Wölfe abgeschossen werden. Das hat der Hessische Verwaltungsgerichtshof in Kassel entschieden. Vom Gericht hieß es, das Regierungspräsidium habe rechtlich korrekt gehandelt, als es die Wölfe zum Abschuss freigegeben habe. Damit hat das Gericht die Beschwerden von 3 Umwelt- und Naturschutzvereinen zurückgewiesen. Das waren die Nachrichten. Das Wetter in der Nacht trocken, es kühlt ab auf 18 bis 9 Grad. Am Tag viel Sonne und ein paar Wolken bis 30 Grad. Am Mittwoch erst sonnig, später kommen Wolken bis 29 Grad und am Donnerstag kühler bis 22 Grad. Die Zeit, es wird gleich 0.03 Uhr.
4: Und wir sagen Hallo, liebe Autofahrer. Wo auch immer Sie sind, vielleicht auf einem langen Marathonweg, wünschen wir Ihnen schon mal jetzt eine gute und sichere Fahrt und haben folgende Hinweise für Sie hier im Verkehrsservice in der ARD-Hitnacht. A1 Lübeck-Hamburg. Die Norderelbbrücke ist in beiden Richtungen wegen eines Schwertransportes bis ca. 5 Uhr früh mehrfach kurzzeitig gesperrt. A2 Berlin Richtung Hannover zwischen Braunschweig-Hafen und Peine Ost. Aktuell 3 Kilometer Stau. A7 Kassel Richtung Hannover zwischen Kreuz Kassel Mitte und Kassel Nord. Nach einem Unfall vorübergehend Fahrbahn gesperrt. A29 Oldenburg Richtung Wilhelmshaven zwischen Oldenburg-Umstede und Kreuz Oldenburg Nord wegen einer Nachtbaustelle bis Freitag in der Zeit von 19 bis 5 Uhr Fahrbahn gesperrt. A40 Duisburg-Essen zwischen Kreuz Duisburg und Kreuz Kaiserberg wegen Bauarbeiten in beiden Richtungen bis 5. Oktober die Fahrbahn gesperrt. A42 Dortmund-Kamp-Lindfahrt zwischen Herne-Baukau und Herne-Krange wegen Bauarbeiten in beiden Richtungen bis in die Morgenstunden die Fahrbahn gesperrt. A52 Mönchengladbach Richtung Düsseldorf zwischen Kreuz Neersen und Kreuz Karst bis Donnerstag früh wegen Bauarbeiten Fahrbahn gesperrt. A81 Singen Richtung Stuttgart zwischen Rottweil und Oberndorf wegen einer Baustelle bis 4 Uhr früh die Fahrbahn gesperrt. Der Verkehr wird in Rottweil abgeleitet. A81 Singen Schaffhausen zwischen Hetzingen und Gottmadingen in beiden Richtungen wegen Wartungsarbeiten im Halsbergtunnel bis 6 Uhr die Fahrbahn gesperrt. Umleitungen sind aber eingerichtet. Die A565 Meckenheim-Bonn ist zwischen Bonn-Poppelsdorf und Bonn-Endenich wegen Bauarbeiten in beiden Richtungen noch bis 6 Uhr gesperrt. Soweit unser Blick auf die Straßen. Das waren die Verkehrsmeldungen. Wir wünschen eine gute Fahrt.
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4: Herzlich willkommen, sagt Ronny Krappmann.

Musik von Rod Stewart hier bei uns in der ARD-Hitnacht. Sie können mir gern schreiben, ard-hitnacht@mdr.de, wenn Sie gerade unterwegs sind, bei Ihrem persönlichen Marathon. Vielleicht verlaufen Sie auch in der Nacht, man weiß es nie, oder arbeiten die Nacht durch oder haben so einen Marathon des Lebens in Angriff genommen, was Job angeht, was neue Gedanken angeht, was vielleicht auch ein gutes Vorhaben angeht, was Jahre dauern könnte. Wenn Sie darüber reden wollen, können Sie es gerne machen mit mir. Mein Name ist Ronny Krappmann und meine Adresse ard-hitnacht@mdr.de. Guten Abend, Herr Krappmann, ich lausche gerade auf der Heimfahrt von meinem Dienst der ARD-Hitnacht und vor allem eben beim Verkehrsservice dachte ich mir eines, hat Ihnen schon mal jemand gesagt, dass Sie eine frappierende stimmliche Ähnlichkeit mit dem Märchenonkel der Nation, dem unvergessenen Hans Peach, haben? Ich hatte eben fast den Eindruck, dass der Hans den Verkehr vorträgt. Tja, das kriege ich manchmal so gesagt, dass es gewisse Ähnlichkeiten gibt. Na, wie soll es sein, ne? Kindheitserinnerungen wurden wach. Wenn es das wert war, dann kann ich nur sagen, wunderbar. Gute Fahrt, lieber Jan, und auch allen anderen, die gerade unterwegs sind. Und viel Spaß mit unserem Programm.

Musik von Maxi Priest in der ARD-Hitnacht. Inzwischen 0.25 Uhr, 5 Minuten noch, dann schauen wir auf die Straßen in Deutschland. Bis dahin haben wir noch ein bisschen Zeit. Der ein oder andere schreibt hier wunderbar seine Zeilen, seine Geschichten über seinen ganz persönlichen Marathon. Und gerade haben wir eine Zuschrift bekommen, anonym. Meine Eltern hatten beide unterschiedliche Erkrankungen an Demenz. Kein Marathon könnte härter sein. So meine Erfahrung, schreibt die Sandra. Liebe Sandra, ach doch, nicht anonym. Sandra schreibt am Ende ganz, ganz liebe Grüße und danke für dieses Thema und auch für die schöne Musik. Könntet ihr was von spielen? Das kann ich nicht beantworten, weil die Musik steht fest, aber ich gebe gemeint ist U2, gern weiter an die Kollegen der Musikredaktion. Und ja, vielleicht klappt's ja. Aber was ich jetzt am Start habe, liebe Sandra, ist auch schön. Casey Slurge. Mit When a Man Loves a Woman. Jetzt. Bei uns in der ARD.

0: Musik von ZZ Top. Und damit sind wir startklar für den Blick auf die Straßen in Deutschland. Hier ist der Verkehrsservice in der ARD-Hitnacht. Kein Falschfahrer mehr zwischen Mainfeld und Friedingen unterwegs. Das klingt schon mal ganz gut. Wir blicken auf die A1 Lübeck, Hamburg. Die Norderelbbrücke ist in beiden Richtungen wegen eines Schwertransportes bis ca. 5 Uhr mehrfach kurzzeitig gesperrt. A7 Kassel Richtung Hannover, zwischen Kreuz Kassel-Mitte und Kassel-Nord nach einem Unfall vorübergehend Fahrbahn gesperrt. A29 Oldenburg Richtung Wilhelmshaven, zwischen Oldenburg-Umstede und Kreuz Oldenburg-Nord wegen einer Nachtbaustelle bis Freitag in der Zeit zwischen 19 bis 5 Uhr Fahrbahn gesperrt. A40 Duisburg-Essen, da ist die Fahrbahn zwischen Kreuz Duisburg und Kreuz Kaiserberg wegen Bauarbeiten in beiden Richtungen bis zum 5. Oktober gesperrt. A42 Dortmund-Kamplin-Fahrt zwischen Herne-Baukau und Herne-Krage wegen Bauarbeiten in beiden Richtungen bis in die Morgenstunden die Fahrbahn gesperrt. A52 Mönchengladbach Richtung Düsseldorf zwischen Kreuz Neersen und Kreuz Karst bis Donnerstag früh wegen Bauarbeiten Fahrbahn gesperrt. A81 Singen Richtung Stuttgart zwischen Rottweil und Oberndorf wegen einer Baustelle bis 4 Uhr früh die Fahrbahn gesperrt. Der Verkehr wird in Rottweil abgeleitet. A81 Singen-Schaffhausen zwischen Hilzingen und Gottmadingen in beiden Richtungen wegen Wartungsarbeiten im Heilsbergtunnel bis 6 Uhr Fahrbahn gesperrt. Keine Sorge, Umleitungen sind eingerichtet. A565 Meckenheim-Bonn zwischen Bonn-Poppelsdorf und Bonn-Endenich wegen Bauarbeiten in beiden Richtungen bis 6 Uhr die Fahrbahn gesperrt. Soweit unser Blick auf die Straßen. Das waren die Verkehrsmeldungen. Wir wünschen eine gute Fahrt.
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cooler Song von Queen, Crazy Little Thing Called Love. In der ARD nach 0.47 Uhr inzwischen. Und ich habe heute mit dem ganz, ganz mir lieben Menschen so ein paar Dinge erörtert über das Leben und über frühere Zeiten. Ich bin ja noch so ein DDR-Kind, ne? Ich habe ja noch alles so erlebt von den ganz, ganz alten Sachen und freue mich immer, wenn der junge Knabe nachfragt, wie es denn früher so war, ne? Gibt's ja fast nicht mehr, dass nochmal nachgefragt wird. Und manchmal fällt einem das selber dann schwer zu sagen, wie war es denn wirklich früher, wenn man dann wirklich in der Stille bleiben will und in dem, wie es wirklich war. Ich empfehle an dieser Stelle, deswegen, nicht nur für den jungen Mann, der das jetzt hören soll, sondern auch für alle anderen, die sich ein bisschen mit Geschichte beschäftigen wollen, gibt eine schöne Serie Weißensee als Folgenmarathon oder auch das Leben der anderen. Zwei starke Produktionen, da kriegt man ein bisschen Einblick in die Geschichte und das, wie es wirklich war vor vielen, vielen Jahren.

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1: Um 1 Uhr mit Olaf Knapp. Zwischen Union und SPD dauert die Debatte über die geplante Pflegereform an. Kanzler Merz, Finanzminister Klingbeil und Gesundheitsminister Lindemann beraten über Änderungen, die die SPD eingefordert hat. Eigentlich soll das Kabinett die Pflegereform morgen auf den Weg bringen. Aus der Nachrichtenredaktion Tabea Schöpe.
2: Kürzen, wegstreichen oder sparen. Dafür allein soll die Pflegereform nicht stehen, sagen die Sozialdemokraten. Sie befürchten, dass die Kosten künftig vor allem bei den Pflegebedürftigen und bei ihren Familien landen. Deshalb wollen sie zum Beispiel den Eigenanteil für einen Platz im Pflegeheim deckeln und Privatversicherte sollen sich laut SPD stärker an den Kosten beteiligen. Die Idee hält das CDU-geführte Gesundheitsministerium aber für rechtlich bedenklich. Und überhaupt, sagt Lindemann, der Entwurf ist eher eine erste Hilfe, um die Beiträge stabil zu halten.
1: Die Europäische Union schätzt die Hitzeschäden für die Landwirtschaft in diesem Jahr auf bis zu 17 Milliarden Euro. Das genaue Ausmaß der Folgen von Hitze, Dürre und Bränden werde sich zeigen, wenn die Ernte eingefahren sei, sagte Agrarkommissar Hansen nach einem Ministertreffen in Brüssel. In Deutschland ist die Getreideernte in diesem Jahr um 7% zurückgegangen. Nach Demonstrationen für die Rechte von Mieterinnen und Mietern in Spanien darf eine 87-Jährige in ihre zwangsgeräumte Wohnung zurück. Die Anwältin der Frau teilte mit, dass eine Einigung erzielt worden sei. Die Miete darf künftig laut einem Medienbericht nur maximal 30% des Bruttoeinkommens der Rentnerin betragen. Die schwerbehinderte Frau war vergangene Woche auf einer Trage aus ihrer Wohnung in Madrid geholt worden. Sie hatte dort 70 Jahre lang gelebt. Der Vorgang hatte große Proteste zehntausender Spanier ausgelöst. Sie forderten einen besseren Schutz vor Zwangsräumungen und grundsätzliche Änderungen im Mietrecht. Die spanische Regierung hat Reformen versprochen und will heute ein Dekret beschließen. In Russland sind die Vermögenswerte des deutschen Handelskonzerns Metro unter staatliche Verwaltung gestellt worden. Das geht aus einem Dekret von Präsident Putin hervor. Nach dem Beginn des russischen Angriffskriegs in der Ukraine war der Metro-Konzern im Land geblieben, anders als viele andere westliche Unternehmen. Das Wetter in Deutschland. Nachts im Nordwesten bewölkt mit Schauern. Im Südosten gering bewölkt oder klar, örtlich Nebel. 17 Grad im Ruhrgebiet bis vereinzelt 3 Grad im Bayerischen Wald. Am Tage im Nordwesten viele Wolken, sonst nach Nebel heiter bis wolkig. Nach Südosten hin sonnig. 19 Grad auf Fehmarn bis 30 Grad an der Obermosel. Und am Mittwoch heiter bis sonnig. Bei 18 bis maximal 30 Grad. Es ist gleich 1.03 Uhr.
3: Dankeschön an die Kollegen von den Nachrichten. Und wir machen sofort weiter mit dem Blick auf die Straßen in Deutschland. Hier ist der Verkehrsservice in der ARD-Hitnacht. A1 Lübeck-Hamburg. Die Norderelbbrücke ist in beiden Richtungen wegen eines Schwertransportes noch bis ca. 5 Uhr morgens mehrfach kurzzeitig gesperrt. A7 Kassel Richtung Hannover zwischen Kreuz Kassel-Mitte und Kassel-Nord nach einem Unfall Fahrbahn aktuell gesperrt. A29 Oldenburg Richtung Wilhelmshaven zwischen Oldenburg, Ohmstede und Kreuz Oldenburg-Nord. Nachtbaustelle bis Freitag, immer in der Zeit zwischen 19 und 5 Uhr morgens. A40 Duisburg-Essen zwischen Kreuz Duisburg und Kreuz Kaiserberg. Bauarbeiten in beiden Richtungen. Bis zum 5. Oktober ist die Fahrbahn dort gesperrt. A42 Dortmund-Kamp-Lindfahrt zwischen Herne-Baukau und Herne-Krange wegen Bauarbeiten in beiden Richtungen bis in die Morgenstunden Fahrbahn gesperrt. A52 Mönchengladbach Richtung Düsseldorf zwischen Kreuz Nersen und Kreuz Karst bis Donnerstag früh wegen Bauarbeiten Fahrbahn gesperrt. Und nach einer Meldung von der A81 Singen Richtung Stuttgart zwischen Rottweil und Oberndorf wegen einer Baustelle bis 4 Uhr früh, Fahrbahn gesperrt, Verkehr wird in Rottweil abgeleitet. A81 Singen-Schaffhausen zwischen Hilzingen und Gottmaringen in beiden Richtungen, Wartungsarbeiten im Halsbergtunnel, Fahrbahn bis 6 Uhr gesperrt, Umleitung ist eingerichtet. A565 Meckenheim-Bonn, da ist die Fahrbahn zwischen Bonn-Poppelsdorf und Bonn-Endenich wegen Bauarbeiten noch in beiden Richtungen bis 6 Uhr gesperrt. Soweit unser Blick auf die Straßen. Das waren die Verkehrsmeldungen. Wir wünschen eine gute Fahrt.
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Musik von Cher in der ARD Hitnacht. Hallo Ronny, ganz liebe Grüße aus Bischofshofen im Salzburger Land. Vielen Dank an das ganze Team des MDR für die Hitnacht, die tolle Musik. Das sind die ganz großen Marathonsieger, welche viele Jahre schon sich um das Wohl der Zuhörer kümmern. Das freut mich sehr, das zu lesen. Und als gebürtiger Dresdner habe ich zum Beispiel auch die Anfänger von Ihnen miterleben dürfen. Das finde ich ja klasse. Das gefällt mir. Internet sei Dank. Ich kann nur meinen alten Heimatsender ganz, ganz herzlich grüßen und somit auch hier hören. Der Holger. Na Mensch, Holger, Dankeschön. Viele Grüße ins Salzburger Land. Jetzt mit Musik von der Lighthouse Family und danach Musik von der Revolverheld. Natürlich in unserer ARD-Hitnacht. Freue mich, dass Sie am Radio sind.

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1: 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Musik von Revolverheld, 1:23 Uhr. Unser Radiomarathon geht weiter hier in der ARD Hitnacht. Dankeschön für Ihre vielen, vielen Zuschriften. Und ja, der Moderator versucht auch immer pünktlich zu antworten. Und sei es nur ein Smiley oder ein kleiner Satz neben der ganzen Musikrecherche, die ich hier mache und den ganzen Reglern, die ich bedienen darf und soll und auch das gerne mache, ist es mir wichtig, Ihre Nachrichten zu beantworten. Und somit auch ganz, ganz lieben Dank, Manja, für Ihre lieben Zeilen hier zu uns ins Studio unter ard-hitnacht@mdr.de. Können Sie mir gerne schreiben, wenn Sie was auf dem Herzen haben bezüglich Ihres Lebensmarathons oder auch sportlich, in der Liebe, in der Freundschaft, in der Arbeit. So manche Marathon, den Sie geschafft haben und möchten darüber erzählen, bei mir sind Sie genau an der richtigen Stelle.

0: Musik aus den 80ern von Laura Branigan. Self-Control hier bei uns in der ARD-Hitnacht. Inzwischen 1.30 Uhr. Wir haben einen Fahrer auf der A52 Düsseldorf-Mönchengladbach. Kein Falschfahrer mehr unterwegs. Das klingt schon mal ganz gut. Wir schauen weiter auf die A1 Lübeck-Hamburg. Die Norderelbbrücke ist in beiden Richtungen wegen eines Schwertransportes bis ca. 5 Uhr noch mehrfach kurzzeitig gesperrt. A7 Kassel Richtung Hannover zwischen Kreuz Kassel-Mitte und Kassel-Nord. Unfall, Fahrbahn gesperrt. A29 Oldenburg Richtung Wilhelmshaven zwischen Oldenburg-Ohmstede und Kreuz Oldenburg-Nord. Nachtbaustelle. Das Ganze bis Freitag, immer in der Zeit zwischen 19 und 5 Uhr. A40 Duisburg-Essen zwischen Kreuz Duisburg und Kreuz Kaiserberg. Bauarbeiten in beiden Richtungen. Noch bis 5. Oktober Fahrbahn gesperrt. A42 Dortmund-Kamp-Lindfahrt zwischen Herne-Baukau und Herne-Krange. Wegen Bauarbeiten in beiden Richtungen bis in die Morgenstunden Fahrbahn noch gesperrt. A52 Mönchengladbach Richtung Düsseldorf zwischen Kreuz Neersen und Kreuz Karst. Bis Donnerstag früh wegen Bauarbeiten Fahrbahn gesperrt. A81 Singen Richtung Stuttgart zwischen Rottweil und Oberndorf. Wegen einer Baustelle bis früh 4 Uhr noch die Fahrbahn gesperrt. Der Verkehr wird aber in Rottweil abgeleitet. A81 Singen Schaffhausen. Da ist die Fahrbahn zwischen Hilsingen und Gottmaringen in beiden Richtungen wegen Wartungsarbeiten im Halsbergtunnel bis 6 Uhr gesperrt. Und noch eine Meldung von der A565 Meckenheim-Bonn zwischen Bonn-Poppelsdorf und Bonn-Endenich. Bauarbeiten in beiden Richtungen, Fahrbahn noch bis 6 Uhr gesperrt. Das waren unsere Verkehrsmeldungen. Wir wünschen eine gute Fahrt.
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0: Weiter geht's in unserem Hit-Marathon in der ARD-Hitnacht. Ja, und ich bin weiterhin am Mikrofon für Sie und freue mich auf Ihre Zuschriften. Mein Name ist Ronny Krabmann, meine Adresse ard-hitnacht.mdr.de. Hauen Sie in die Tasten, ich freue mich auf Ihre Geschichte zum Thema Marathon.

Inzwischen 1.40 Uhr, 10 Minuten nach halb zwei. Und so manch einer, der gestern im Marathon mitgelaufen ist in Berlin und auch andere Marathons in Deutschland, der hat sich hier bei uns schon gemeldet. So zum Beispiel der Martin. Hallo Ronny, nun ist es halt so, dass die Zeit die Gegenwart in Erinnerung verwandelt. Am 30.09.1990 war ich Teilnehmer des Berlin-Marathons und habe dabei nach 3 Stunden 30 auch das Ziel erreicht. Es war eine andere Zeit. Der erste Berlin-Marathon durchs Brandenburger Tor. Was für eine Erinnerung. Ja, da kann ich nur sagen, schön und Erinnerung bleiben. Und danke, dass Sie diese Geschichte mit uns geteilt haben, lieber Martin. In unserer Marathon-Hitnacht. Wo es heute so ganz speziell um den Marathon des Lebens geht, in der Liebe, im Job oder im Sport. Und Ihre Geschichten sind weiterhin gefragt. Sie können mir weiterhin gerne schreiben.

Christopher Cross, All Right in der ARD-Hitnacht. 1.55 Uhr, gleich in 5 Minuten, 2 Uhr. Dann schauen wir auf das, was in der Welt los ist und auch auf die Straßen. Danach geht's weiter hier mit unserem Hitmarathon in der ARD-Hitnacht.

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1: Um 2 Uhr mit Olaf Knapp. Zwischen Union und SPD dauert die Debatte über die geplante Pflegereform an. Kanzler Merz, Finanzminister Klingbeil und Gesundheitsminister Linnemann beraten über Änderungen, die die SPD eingefordert hat. Eigentlich soll das Kabinett die Pflegereform morgen auf den Weg bringen. Aus der Nachrichtenredaktion Tabea Tschöpe.
2: Kürzen, wegstreichen oder sparen. Dafür allein soll die Pflegereform nicht stehen, sagen die Sozialdemokraten. Sie befürchten, dass die Kosten künftig vor allem bei den Pflegebedürftigen und bei ihren Familien landen. Deshalb wollen sie zum Beispiel den Eigenanteil für einen Platz im Pflegeheim deckeln und Privatversicherte sollen sich laut SPD stärker an den Kosten beteiligen. Die Idee hält das CDU-geführte Gesundheitsministerium aber für rechtlich bedenklich. Und überhaupt, sagt Linnemann, der Entwurf ist eher eine erste Hilfe, um die Beiträge stabil zu halten.
1: Nach seinem Rücktritt als Unionsfraktionschef im Juli